0: Stelle. Für eine Kandidatur als Einzelbewerber sind 130 Unterstützerunterschriften erforderlich. Diese hat Almosa bereits beim Wahlamt der Gemeinde eingereicht. Almosa wäre neben Manuela Schäfer für die SPD und dem parteilosen Stefan Brand für die CDU der dritte Kandidat für das Bürgermeisteramt in Erzen. Auch in Hameln-Pyrmont zeichnet sich nach Einschätzung der Kreissiedlungsgesellschaft bei den Mieten ein Preisanstieg ab. Im Vergleich zu Großstädten falle dieser Anstieg aber noch gemäßigt aus, sagt Sven Fischer, Geschäftsführer der Kreissiedlungsgesellschaft des Landkreises. Zurzeit sei im Landkreis Hameln-Pyrmont ein Preisanstieg von 2,8% erkennbar. Im Januar hatte die Stadt Hameln bekannt gegeben, dass der Weg für den Abriss der ehemaligen Wesermühlen in Hameln frei ist. Jetzt geht es langsam voran. Die Untersuchung nach unter Naturschutz stehenden Tierarten konnte jetzt abgeschlossen werden. Die Stadt hatte das Gelände mit dem 12-stöckigen Betriebsgebäude und den markanten Silos bereits im vergangenen Jahr gekauft. Eine Schadstoffanalyse hatte ergeben, dass nur geringe Mengen belastender Stoffe gefunden wurden. Die Abbrucharbeiten sollen laut aktuellem Stand voraussichtlich im Juli, August europaweit ausgeschrieben werden. Soweit die Schlagzeilen aus der Region. Jetzt weiter mit den Weltnachrichten.
1: Ich bin David Riemer. Der Bundestag stimmt heute über eine Senkung der Ticketsteuer im Flugverkehr zum 1. Juli ab. Damit sollen Luftverkehrsunternehmen entlastet werden. Branchenverbände fordern weitere Schritte bei Standortkosten, um Wettbewerbsnachteile gegenüber anderen europäischen Ländern auszugleichen. Die Luftverkehrssteuer wird auf jeden Abflug mit einem Passagierflugzeug von einem deutschen Flughafen erhoben. Künftig sollen sich EU-Bürger statt mit Personalausweis auch per Smartphone-App ausweisen können. Das soll den Alltag erleichtern. Das Bundeskabinett hat dazu Neuregelungen auf den Weg gebracht und die Einführung der sogenannten digitalen Brieftasche gesetzlich vorbereitet.
2: Das Smartphone soll zum Ausweis werden. Ältere Menschen sollen ihren Personalausweis nicht mehr erneuern müssen. Und beim Umzug muss der neue Wohnort im Reisepass nicht mehr nachgetragen werden. Beim Perso gilt das für alle Älteren, die 70 Jahre oder älter sind. Aber das ist nur für den alltäglichen Gebrauch bei uns in Deutschland gedacht. Wer ins Ausland reisen will, braucht nach wie vor einen gültigen Ausweis. Eine digitale Brieftasche soll es ab Januar geben. In einer App kann man dann den Personalausweis hochladen und sich damit bei Behörden und Dienstleistern im Netz ausweisen. Die Nutzung ist freiwillig. Aus Berlin, Tine Klimach.
1: In der EU gibt es eine Einigung auf die vollständige Umsetzung des umstrittenen Zolldeals mit den USA. Unter dem Eindruck der jüngsten Drohungen von US-Präsident Trump verständigten sich Vertreter der Regierungen und des EU-Parlaments unter anderem darauf, Zölle auf US-Industriegüter abzuschaffen. An den Plänen gibt es aber auch Kritik.
3: Die Linken-Fraktion im Europaparlament beispielsweise findet, die EU habe aufgegeben und lasse sich in einen schlechten Handelsdeal mit den USA zwingen. Es fehle der politische Wille, sich gegen die Erpressung von Trump zu stellen. Deutsche Industrieverbände dagegen lobten die Einigung auf die vollständige Umsetzung des Zolldeals. Die EU stärke so ihre Verhandlungsposition gegenüber Washington. Die Einigung der Vertreter der Mitgliedstaaten und des Parlaments muss jetzt noch vom Ministerrat und dem Plenum des Parlaments bestätigt werden. Bis spätestens zum 4. Juli sollen die Regelungen dann in Kraft treten. Fiona Reinhardt, Nachrichtenredaktion.
1: Zum Fußball. Der Traum vom ersten Europapokaltitel ist für den SC Freiburg geplatzt. Im Europa-League-Finale verlor der Außenseiter gegen Aston Villa in Istanbul klar mit 0:3. Trotz der Niederlage bleibt die Europareise der Breisgauer historisch. Zum ersten Mal stand Freiburg in einem internationalen Endspiel und spielt kommende Saison in der Conference League.
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5: Mit Katharina Morg. In der Nacht zum Donnerstag bleibt es überwiegend trocken, wenn auch stark bewölkt, bei Tiefstwerten von 12 Grad. Am Donnerstag klettern die Temperaturen dann auf bis zu 20 Grad. Dazu gibt es wieder viele Wolken, aber auch Sonne ist möglich. Und am Freitag erreichen wir dann bei viel Sonnenschein bis zu 25 Grad im Landkreis.
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1: Die Schlagzeilen aus der Region mit Eva Strohdeicher. Für das Amt des Bürgermeisters in Erzen gibt es einen weiteren Bewerber. Der 26-jährige parteilose Haji Al-Mosa will bei der Wahl am 13. September als Einzelbewerber antreten. Al-Mosa ist 2015 als 15-Jähriger aus dem Irak nach Deutschland gekommen und hat 2022 die deutsche Staatsbürgerschaft erhalten. Aktuell betreibt er in der Erzner Bahnhofstraße einen Tabak- und Zeitschriftenladen mit Lotto-Annahme.

0: Im Januar hatte die Stadt Hameln bekannt gegeben, dass der Weg für den Abriss der ehemaligen Wesermühlen in Hameln frei ist. Jetzt geht es langsam voran. Die Untersuchung nach unter Naturschutz stehenden Tierarten konnte jetzt abgeschlossen werden. Die Stadt hatte das Gelände mit dem 12-stöckigen Betriebsgebäude und den markanten Silos bereits im vergangenen Jahr gekauft. Eine Schadstoffanalyse hatte ergeben, dass nur geringe Mengen belastender Stoffe gefunden wurden. Die Abbrucharbeiten sollen laut aktuellem Stand voraussichtlich im Juli, August europaweit ausgeschrieben werden. Soweit die Schlagzeilen aus der Region. Jetzt weiter mit den Weltnachrichten.
1: Ich bin David Riemer. Nach dem Hauseinsturz im sächsischen Görlitz ist in den Trümmern die Leiche einer Frau gefunden worden. Laut Polizei handelt es sich um die vermisste 25-jährige rumänische Touristin. Nach zwei weiteren Vermissten wird weiter gesucht. Das Wohn- und Ferienhaus war Montagabend aus bislang ungeklärter Ursache eingestürzt. Die Ermittler vermuten eine Gasexplosion. Ein Gasleck wurde kurz nach dem Unglück entdeckt. Einsatzkräfte arbeiten weiter unter schwierigen Bedingungen in dem meterhohen Trümmerberg. Der Bundestag will heute über eine Änderung des Luftverkehrssteuergesetzes entscheiden. Ab Juli soll die Ticketsteuer gesenkt werden, aber die Branche fordert weitere Entlastungen.
2: Es gibt drei Ticketsteuerkategorien je nach Fluglänge. Im vergangenen Jahr gingen die allermeisten besteuerten Tickets, 80%, für Flüge in Europa raus. Hier soll die Steuer um 2,50 Euro sinken. Entsprechend mehr Reduzierung gibt's bei Mittelstrecken- und bei Langstreckenflügen. Die Absenkung soll bei den Passagieren ankommen, könnte aber durch andere Preiselemente wieder schrumpfen. So hat die Branche Zuschläge und Gebühren etwa für Kerosin oder Umbuchungen seit dem Beginn des Iran-Kriegs stark erhöht. Sie glaubt, auch mit der Steuersenkung bleibt ein Wettbewerbsnachteil gegenüber anderen europäischen Ländern. Ursula Winkler, Nachrichtenredaktion.
1: Die Regierungspläne für ein Recht auf Reparatur stoßen bei der Opposition auf Kritik. Die AfD warnte bei der ersten Lesung im Bundestag vor überzogenen Haftungsrisiken zulasten kleiner Händler. Grünen und Linken geht der Gesetzentwurf von Bundesjustizministerin Hubig hingegen nicht weit genug. Sie fordern unter anderem klarere Regelungen und Fristen sowie einen staatlichen Reparaturbonus. Zum Fußball. Der Traum vom ersten Europapokaltitel ist für den SC Freiburg geplatzt. Im Europa-League-Finale verlor der Außenseiter gegen Aston Villa in Istanbul klar mit 0:3. Freiburg-Trainer Julian Schuster war nach dem Spiel im RTL-Interview entsprechend enttäuscht.
3: Ja, für den Moment spüre ich keine Zufriedenheit. Wir haben im Finale verloren. Das ist das, was für den Moment natürlich überwiegt und natürlich sehr schmerzt.
1: Trotz der Niederlage bleibt die Europareise der Breisgauer historisch. Zum ersten Mal stand Freiburg in einem internationalen Endspiel und spielt kommende Saison in der Conference League.
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5: Mit Katharina Morg. In der Nacht zum Donnerstag bleibt es überwiegend trocken, wenn auch stark bewölkt, bei Tiefstwerten von 12 Grad. Am Donnerstag klettern die Temperaturen dann auf bis zu 20 Grad. Dazu gibt es wieder viele Wolken, aber auch Sonne ist möglich. Und am Freitag erreichen wir dann bei viel Sonnenschein bis zu 25 Grad im Landkreis.
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0: Es ist 4 Uhr. 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
1: Die Schlagzeilen aus der Region mit Eva Strohdeicher. Für das Amt des Bürgermeisters in Erzen gibt es einen weiteren Bewerber. Der 26-jährige parteilose Haji Al-Mosa will bei der Wahl am 13. September als Einzelbewerber antreten. Al-Mosa ist 2015 als 15-Jähriger aus dem Irak nach Deutschland gekommen und hat 2022 die deutsche Staatsbürgerschaft erhalten. Aktuell betreibt er in der Erzener Bahnhofstraße einen Tabak- und Zeitschriftenladen mit Lotto-Annahmestelle. Für eine Kandidatur als Einzelbewerber sind 130 Unterstützerunterschriften erforderlich. Diese hat Al-Mosa bereits beim Wahlamt der Gemeinde eingereicht. Al-Mosa wäre neben Manuela Schäfer für die SPD und dem parteilosen Stefan Brandt für die CDU der dritte Kandidat für das Bürgermeisteramt in Erzen. Auch in Hameln-Pyrmont zeichnet sich nach Einschätzung der Kreissiedlungsgesellschaft bei den Mieten ein Preisanstieg ab. Im Vergleich zu Großstädten falle dieser Anstieg aber noch gemäßigt aus, sagt Sven Fischer, Geschäftsführer der Kreissiedlungsgesellschaft des Landkreises. Zurzeit sei im Landkreis Hameln-Pyrmont ein Preisanstieg von 2,8% erkennbar. Im Januar hatte die Stadt Hameln bekannt gegeben, dass der Weg für den Abriss der ehemaligen Wesermühlen in Hameln frei ist. Jetzt geht es langsam voran. Die Untersuchung nach unter Naturschutz stehenden Tierarten konnte jetzt abgeschlossen werden. Die Stadt hatte das Gelände mit dem 12-stöckigen Betriebsgebäude und den markanten Silos bereits im vergangenen Jahr gekauft. Eine Schadstoffanalyse hatte ergeben, dass nur geringe Mengen belastender Stoffe gefunden wurden. Die Abbrucharbeiten sollen laut aktuellem Stand voraussichtlich im Juli, August europaweit ausgeschrieben werden. Soweit die Schlagzeilen aus der Region. Jetzt weiter mit den Weltnachrichten.
2: Ich bin David Riemer. Nach dem Hauseinsturz im sächsischen Görlitz ist in den Trümmern die Leiche einer Frau gefunden worden. Laut Polizei handelt es sich um die vermisste 25-jährige rumänische Touristin. Nach zwei weiteren Vermissten wird weiter gesucht. Das Wohn- und Ferienhaus war Montagabend aus bislang ungeklärter Ursache eingestürzt. Die Ermittler vermuten eine Gasexplosion. Ein Gasleck wurde kurz nach dem Unglück entdeckt. Ein Ehepaar aus München soll für einen chinesischen Geheimdienst Kontakte an deutschen Hochschulen geknüpft und Wissenschaftler nach China gelockt haben. Jetzt sind die Beschuldigten in Untersuchungshaft, teilte die Bundesanwaltschaft mit.
3: Die Vorwürfe gegen die deutschen Eheleute chinesischer Herkunft wiegen schwer. Um an wissenschaftliche Informationen zu Spitzentechnologie zu gelangen, die auch militärisch nutzbar ist, sollen sie Kontakte zu Wissenschaftlern an deutschen Hochschulen und Forschungseinrichtungen aufgebaut haben. Das Bundesamt für Verfassungsschutz warnt schon länger davor, dass auch die Wissenschaft Ziel von Spionage ist. So werden etwa chinesische Gastwissenschaftler, die zu Besuch an Unis im Ausland sind, ganz gezielt mit Ausforschungs- und Beschaffungsaufträgen betraut. Tine Klimach, Nachrichtenredaktion.
2: Der Bundestag stimmt heute über eine Senkung der Ticketsteuer im Flugverkehr zum 1. Juli ab. Damit sollen Luftverkehrsunternehmen entlastet werden. Branchenverbände fordern weitere Schritte bei Standortkosten, um Wettbewerbsnachteile gegenüber anderen europäischen Ländern auszugleichen. Die Luftverkehrssteuer wird auf jeden Abflug mit einem Passagierflugzeug von einem deutschen Flughafen erhoben. Zum Fußball. Der SC Freiburg hat vom Titel in der Europa League geträumt. Der Bundesligist aus dem Breisgau ist im Finale von Istanbul dann doch ziemlich chancenlos gewesen. Gegen Aston Villa aus der englischen Premier League gab es am Abend eine 0:3 Niederlage.
4: Rund 40 Minuten lang hat Freiburg gut mitgehalten in diesem Finale um Europas zweithöchsten Vereinspokal. Aber kurz vor der Pause Aston Villa mit dem Doppelschlag. Thielemans traf traumhaft zum ersten, Buendia noch schöner zum zweiten. Nach einer knappen Stunde Rodgers mit dem 3:0, das ging dann viel zu einfach. Aston Villa holt erstmals seit 1982 wieder einen Europapokal nach Birmingham. Trainer Unai Emery feiert schon den 5. Europa-League-Sieg mit dem 3. Verein. Und in Freiburg wird trotz Finalpleite bald der Stolz überwiegen, so weit gekommen zu sein. Moritz Einzel, Sportredaktion.
2: Freiburg spielt kommende Saison in der Conference League.
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5: Mit Katharina Morg. In der Nacht zum Donnerstag bleibt es überwiegend trocken, wenn auch stark bewölkt, bei Tiefstwerten von 12 Grad. Am Donnerstag klettern die Temperaturen dann auf bis zu 20 Grad. Dazu gibt es wieder viele Wolken, aber auch Sonne ist möglich. Und am Freitag erreichen wir dann bei viel Sonnenschein bis zu 25 Grad im Landkreis.
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1: Die Schlagzeilen aus der Region mit Eva Strudeich. Ja. Für das Amt des Bürgermeisters in Erzen gibt es einen weiteren Bewerber. Der 26-jährige parteilose Haji Al-Mosa will bei der Wahl am 13. September als Einzelbewerber antreten. Al-Mosa ist 2015 als 15-Jähriger aus dem Irak nach Deutschland gekommen und hat 2022 die deutsche Staatsbürgerschaft erhalten. Aktuell betreibt er in der Erzener Bahnhofstraße einen Tabak- und Zeitschriftenladen mit Lotto-Annahmestelle. Für eine Kandidatur als Einzelbewerber sind 130 Unterstützerunterschriften erforderlich. Diese hat Al-Mosa bereits beim Wahlamt der Gemeinde eingereicht. Al-Mosa wäre neben Manuela Schäfer für die SPD und dem parteilosen Stefan Brand für die CDU der dritte Kandidat für das Bürgermeisteramt in Erzen. Auch in Hameln-Pyrmont zeichnet sich nach Einschätzung der Kreissiedlungsgesellschaft bei den Mieten ein Preisanstieg ab. Im Vergleich zu Großstädten falle dieser Anstieg aber noch gemäßigt aus, sagt Sven Fischer, Geschäftsführer der Kreissiedlungsgesellschaft des Landkreises. Zurzeit sei im Landkreis Hameln-Pyrmont ein Preisanstieg von 2,8% erkennbar. Im Januar hatte die Stadt Hameln bekannt gegeben, dass der Weg für den Abriss der ehemaligen Wesermühlen in Hameln frei ist. Jetzt geht es langsam voran. Die Untersuchung nach unter Naturschutz stehenden Tierarten konnte jetzt abgeschlossen werden. Die Stadt hatte das Gelände mit dem 12-stöckigen Betriebsgebäude und den markanten Silos bereits im vergangenen Jahr gekauft. Eine Schadstoffanalyse hatte ergeben, dass nur geringe Mengen belastender Stoffe gefunden wurden. Die Abbrucharbeiten sollen laut aktuellem Stand voraussichtlich im Juli, August europaweit ausgeschrieben werden. Soweit die Schlagzeilen aus der Region. Jetzt weiter mit den Weltnachrichten.
2: Ich bin David Riemer. Der Bundestag will heute über eine Änderung des Luftverkehrssteuergesetzes entscheiden. Ab Juli soll die Ticketsteuer gesenkt werden, aber die Branche fordert weitere Entlastungen.
3: Es gibt drei Ticketsteuerkategorien je nach Fluglänge. Im vergangenen Jahr gingen die allermeisten besteuerten Tickets, 80%, für Flüge in Europa raus. Hier soll die Steuer um 2,50 Euro sinken. Entsprechend mehr Reduzierung gibt's bei Mittelstrecken- und bei Langstreckenflügen. Die Absenkung soll bei den Passagieren ankommen, könnte aber durch andere Preiselemente wieder schrumpfen. So hat die Branche Zuschläge und Gebühren etwa für Kerosin oder Umbuchungen seit dem Beginn des Iran-Kriegs stark erhöht. Sie glaubt, auch mit der Steuersenkung bleibt ein Wettbewerbsnachteil gegenüber anderen europäischen Ländern. Ursula Winkler, Nachrichtenredaktion.
2: Die Bundesregierung will beim deutsch-französischen Rüstungskonzern KNDS einsteigen. Zunächst soll der Staat 40% an dem Panzerbauer übernehmen, später soll der Anteil innerhalb von 2 bis 3 Jahren auf 30% sinken. KNDS stellt unter anderem den Kampfpanzer Leopard 2 her und will bald an die Börse gehen. Verteidigungsminister Pistorius fordert generell mehr staatliche Beteiligungen an der deutschen Rüstungsindustrie. Nach dem Hauseinsturz im sächsischen Görlitz ist in den Trümmern die Leiche einer Frau gefunden worden. Laut Polizei handelt es sich um die vermisste 25-jährige rumänische Touristin. Nach 2 weiteren Vermissten wird weiter gesucht. Das Wohn- und Ferienhaus war Montagabend aus bislang ungeklärter Ursache eingestürzt. Die Ermittler gehen von einer Gasexplosion aus, bestätigt ist das aber noch nicht. Heute Mittag ist die Zeit der Spekulationen endlich vorbei. Dann gibt Bundestrainer Nagelsmann bekannt, welche 26 Spieler er mit zur Fußball-WM nimmt. Vor allem um das vermeintliche Comeback von Weltmeister-Torhüter Manuel Neuer gibt es seit Tagen Diskussionen.
4: Für das Neuer-Comeback fehlt eigentlich nur noch die offizielle Bestätigung und die Begründung, warum der Bundestrainer sich nun offenbar umentschieden hat und nicht mehr auf Oliver Baumann im Tor setzt, der ja eigentlich nicht enttäuscht hat. Bayerns Karl und auch Kölns Elmaler im Kader wären keine großen Überraschungen nach ihren starken Leistungen in der Liga. Die Plätze vorne dürften sicher an Havertz und Woltemade gehen. Ein kleines Fragezeichen würde ich noch bei Sané sehen. Füllkrug ist dagegen wohl raus. Thomas Thonfeld, Sportredaktion.
2: Und der SC Freiburg hat das Europa-League-Finale gegen Aston Villa deutlich mit 0:3 verloren und damit den Gewinn des ersten Europapokaltitels der Vereinsgeschichte verpasst.
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5: Mit Katharina Morg. In der Nacht zum Donnerstag bleibt es überwiegend trocken, wenn auch stark bewölkt, bei Tiefstwerten von 12 Grad. Am Donnerstag klettern die Temperaturen dann auf bis zu 20 Grad. Dazu gibt es wieder viele Wolken, aber auch Sonne ist möglich. Und am Freitag erreichen wir dann bei viel Sonnenschein bis zu 25 Grad im Landkreis.
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0: Hier ist Radioaktiv und gleich nach den Nachrichten geht es weiter mit Musik von Walk the Moon. Gibt es gleich mit Shut Up and Dance. Und aus den 80ern, Hall & Oates, Out of Touch. Es ist jetzt 6 Uhr.
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0: Mehrere Bürger aus dem Bereich Bad Pyrmont haben am Mittwoch Anrufe von falschen Polizeibeamten bekommen. Die Nachrichten mit Ute Ziegeler.
2: Die Täter gaben sich am Telefon als Polizeibeamte aus und behaupteten, man habe Betrüger festgenommen. Bei diesen seien angeblich Listen mit Namen möglicher weiterer Opfer gefunden worden, darunter auch die Namen der Angerufenen. Ziel der Gespräche sei es letztlich gewesen, Informationen über vorhandenes Geld und Wertgegenstände zu erhalten. Außerdem kam es erneut zu sogenannten Schockanrufen. Dabei setzten Betrüger ihre Opfer mit erfundenen Notlagen unter Druck, etwa mit der Behauptung, ein Angehöriger habe einen schweren Verkehrsunfall verursacht und müsse nun dringend Geld zahlen. Die Polizei betont noch einmal ausdrücklich, echte Polizeibeamte fragen am Telefon niemals nach Bargeld, Schmuck oder anderen Wertgegenständen. Ebenso fordert die Polizei niemals Geld für angeblich verunglückte Angehörige. Die Polizei rät deshalb, geben Sie am Telefon keine Auskünfte über Geld oder Wertgegenstände und übergeben Sie niemals Bargeld oder Wertsachen an unbekannte Personen. Wer unsicher ist, sollte das Gespräch beenden und selbstständig bei der örtlichen Polizeidienststelle nachfragen. Die Stadt Lüchte setzt auf künstliche Intelligenz im Bürgerservice. Ab sofort beantwortet der neue KI-Chatbot Emmy rund um die Uhr Fragen zu Dienstleistungen, Ansprechpartnern und Verwaltungsabläufen. Das Angebot ist direkt auf der Internetseite der Stadt eingebunden. Der Chatbot führt Nutzerinnen und Nutzer außerdem zu passenden Online-Formularen und kann Informationen in leichter Sprache sowie in vielen verschiedenen Sprachen bereitstellen. Die Stadt Lüchte betont, dass der digitale Assistent die Verwaltung ergänzt, persönliche Ansprechpartner aber nicht ersetzt. Die Bundesregierung will den Führerschein künftig günstiger machen. Das Bundeskabinett hat jetzt eine Reform der Fahrschulausbildung auf den Weg gebracht. Niedersachsens Verkehrsminister Grant-Henrik Tonne begrüßt die Pläne und spricht von einem wichtigen Schritt hin zu einem bezahlbaren Führerschein. Geplant sind unter anderem mehr digitale Lernangebote, weniger Bürokratie und flexiblere Regelungen in der praktischen Ausbildung. Auch Fahrsimulatoren sollen künftig stärker eingesetzt werden. Ziel ist es, die steigenden Kosten für Fahrschülerinnen und Fahrschüler zu begrenzen, ohne Abstriche bei der Verkehrssicherheit zu machen, heißt es. Tonne betont, der Führerschein dürfe kein Luxusgut werden. Gerade in Flächenländern wie Niedersachsen sei er wichtig für Ausbildung, Arbeit und gesellschaftliche Teilhabe. Wie schnell die Änderungen umgesetzt werden, ist allerdings noch offen. Soweit die Meldungen aus der Region. Weiter mit den Weltnachrichten.
3: Ich bin Katrin Müller. Der Bundestag stimmt heute über eine Senkung der Ticketsteuer im Flugverkehr zum 1. Juli ab. Damit sollen Luftverkehrsunternehmen entlastet werden. Die Steuer wird auf jeden Abflug mit einem Passagierflugzeug von einem deutschen Flughafen erhoben. Der Bundestag will außerdem den Weg für die weitere Planung von Milliardenprojekten bei der Bahn freimachen. Nach dem Hauseinsturz im sächsischen Görlitz ist in den Trümmern die Leiche einer Frau gefunden worden. Nach Angaben der Polizei handelt es sich um die zuvor vermisste 25-jährige rumänische Touristin. Nach zwei weiteren Vermissten wird weiterhin gesucht.
4: Einsatzkräfte entdeckten die verschüttete Frau am Abend. Die Arbeiten wurden zunächst gestoppt. Ein Notarzt stellte den Tod fest. Das Haus mit Miet- und Ferienwohnungen war Montagabend eingestürzt. Als mögliche Ursache gilt eine Gasexplosion. Ein Gasleck war kurz nach dem Einsturz entdeckt worden. Weiter vermisst werden eine 26-jährige rumänische Touristin und ein 48 Jahre alter Mann. David Riemer, Nachrichtenredaktion.
3: Immer das Smartphone im Blick, fies checken und auf jede Nachricht reagieren. Viele Menschen in Deutschland befinden sich einer Umfrage der EU-Internationalen Hochschule in Erfurt zufolge in digitaler Dauerbereitschaft. Gut 80% der Befragten schauen demnach mindestens einmal pro Stunde auf Smartphone, Tablet und Co., auch wenn sie keine Benachrichtigung erhalten.
5: Die jungen Leute sind die auffälligsten Online-Junkies. Bei den unter 30-Jährigen prüfen sogar 90% mindestens einmal stündlich ihre Geräte und fast die Hälfte gibt zu, ich habe Angst, etwas zu verpassen, wenn ich offline bin. Von allen Befragten, auch den Älteren, fühlt mehr als die Hälfte einen Druck des Gegenübers, dass auf SMS oder WhatsApp-Nachrichten schnelle Antworten erwartet werden. Und ein Drittel fühlt sich verpflichtet, auch nach Feierabend noch für Berufliches erreichbar zu sein. Der empfundene Erwartungsdruck ist also groß, denn eigentlich wünscht sich mehr als jede oder jeder Zweite öfters mal eine Online-Pause. Ursula Winkler, Nachrichtenredaktion.
3: Zum Fußball. Heute Mittag ist die Zeit der Spekulationen endlich vorbei. Dann gibt Bundestrainer Nagelsmann bekannt, welche 26 Spieler er mit zur Fußball-WM nimmt. Und der SC Freiburg hat das Europa-League-Finale gegen Aston Villa deutlich mit 0:3 verloren und damit den Gewinn des ersten Europapokaltitels verpasst. Trotzdem bleibt die Europareise der Breisgauer historisch. Zum ersten Mal stand Freiburg in einem internationalen Endspiel und spielt kommende Saison in der Conference League.
0: 5:05.
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0: 11 Grad aktuell in Kornbrügge, 12 Grad sind es in Bad Münder und in Rinteln. Heute Morgen ist der Himmel meist bedeckt. Es ist meist trocken, nur selten kann es jetzt hier nochmal leichten Sprühregen geben. Den Rest des Tages dann in Wolken, aber auch ein paar sonnige Abschnitte. Und es soll trocken bleiben bei maximal 21 Grad. Am Freitag geht es für viele ins Pfingstwochenende. Und da gibt es dann neben ein paar Wolken auch immer wieder Sonne. Es soll trocken bleiben, maximal 25 Grad. Und der Samstag dann mit viel Sonne bei meist blauem Himmel und bis zu 28 Grad. Das aktuelle Weserberglandwetter bei uns alle 30 Minuten. Der Radioaktiv-Verkehrsservice. Auf den Straßen ist aktuell alles frei. Die Landkreisblitzer heute verstärkt angekündigt für die Bereiche von Hameln und Hessisch-Oldendorf. Ein Blitzer steht in der Ortsdurchfahrt von Hamel-Springe. Und wenn Sie noch was gesehen haben, Ihr Radioaktiv-Verkehrshinweis telefonisch oder als WhatsApp-Text oder Sprachnachricht an 05151 und 6x5. Gute Fahrt!
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0: Da schauen wir gleich erstmal donnerstags wie immer auf die große Leinwand, was an Kino-Neustarts empfehlenswert ist. Und vorher gibt es bei uns gleich noch angedacht die Worte zum Tage. Ich bin Alex Henke und schönen guten Morgen.

0: 6.13 Uhr. Hier ist der Radioaktiv Morgen und jetzt angedacht die Worte zum Tage. Heute mit Pastorin Bianca Reinecke.
1: Guten Morgen, liebe Hörerinnen und Hörer. Ich bin ja nicht so der Fan von Befehlen. Alles, was mit du musst, mach mal und jetzt tu aber, endlich widerstrebt mir. Vermutlich hat mich deshalb auch nie der Karnevalshype so richtig gepackt, weil ich auch Freude auf Befehl nicht so gut kann. Aber im Kirchenjahr, in den Sonntagen voller Gottesdienste und Bibeltexte, da lebe ich gut mit befehlsartigen Aufforderungen. Da gibt es ja Jubilate, also jubelt. Da gibt es Rogate, betet. Damit komme ich erstaunlicherweise mehr als gut zurecht. Vielleicht, weil es keine Menschen sind, die mir in irgendeiner Hierarchie befehlen wollen, was ich zu tun habe, wie ich mich zu fühlen habe oder was ich zu feiern habe. Sondern es sind Worte, die mich daran erinnern und auffordern, etwas für und mit Gott zu tun. An Jubilate soll ich ja gemeinsam mit anderen Gläubigen in den Jubel einfallen, weil es so schön ist, dass Gott für uns da ist, gerade in diesen schweren Zeiten. Und die Aufforderung bete finde ich jetzt auch gar nicht so furchtbar. Beten kann man nie genug, finde ich. Mich macht das frei und demütig zugleich, weil es meine Gedanken sammelt und ich weiß, dass diese Gedanken vor Gott mehr als gut aufgehoben sind. Und das Schöne ist, dass es manche Bibeltexte gibt, die lesen sich wie eine Bastelanleitung zum Glauben. Die machen ganz charmant und liebevoll darauf aufmerksam, dass wir allen Grund haben, an Gott zu glauben. Ihn dafür zu loben, dass er da ist und bei uns ist. Dass er uns in all dem, was schwer ist und was nicht schön ist, was nicht schön zu reden ist, immer wieder etwas schenkt, das hilft. Die Schönheit des Frühlings, die Farben der Blumen, der Felder, die Liebe der Mitmenschen, die Sonne, das Licht und den blauen Himmel. Die Losung aus dem Alten Testament für heute, aus dem letzten Psalm der Bibel, aus Psalm 150, gibt uns heute eine Art Gebrauchsanweisung für einen Moment des Glaubens mit, für einen Augenblick der Erinnerung, dass da mehr ist, als wir so oft vermuten. Da steht ganz klar, und ich habe heute vor, das mindestens eine Minute genau so zu tun. Lobet Gott für seine Taten. Lobet Gott in seiner großen Herrlichkeit. Ihre Pastorin Bianca Reinecke, Bad Münder und Loccum.
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0: Sie starten mit Radioaktiv in den Tag, 19 Minuten nach 6. Nach 7 Jahren Pause kehrt eines der größten Kino-Franchises zurück auf die große Leinwand, Star Wars. Diese Woche startet aber nicht nur ein neues Abenteuer aus einer weit entfernten Galaxis, sondern auch ein düsterer Gangster-Thriller mit prominenter Besetzung und ein musikalisches Drama mit großen Gefühlen. Ronny Thorau sortiert die Kinostarts der Woche für Radioaktiv.
1: Wir alle kennen die Geschichten.
2: Gefühlt gibt's ja heute Star Wars überall, aber im Kino ist der letzte neue Film tatsächlich vor Corona gelaufen. Das hatte auch damit zu tun, dass jedes Jahr ein neuer Star Wars-Film vielen Fans doch etwas zu viel wurde und Disney umdenken musste.
3: Das ist der Weg.
2: Den Neustart im Kino nach 7 Jahren sollen nun The Mandalorian und Grogu einläuten. Die Publikumslieblinge aus der Star Wars-Streaming-Serie The Mandalorian.
4: Bevor es losgeht, überprüfst du deine Rüstung.
2: Fans der Serie könnte der Film etwas zu einseitig kampfbetont sein, mit etwas wenigen Charakteren und Handlungsfäden aus der Serie. Und auch eher selten diesen wunderbar reduzierten, ruhigen Momenten, die Stärke der Serie sind.
4: Alles in Ordnung?
2: Noch ein cooles Duo treibt diese Woche in The Grey Milliardenschulden ein. Und bei solchen Summen greift man schon mal zu halblegalen Methoden.
5: Ich agiere in der Grauzone. Bronco und Sith sind die einzigen, denen ich mein Leben anvertraue.
2: Jake Gyllenhaal und Henry The Witcher Cavill spielen die beiden Ex-Elite-Soldaten und Schuldeneintreiber, wenn auch mit wenig Tiefe.
6: Das ist Salazars Insel. Und er hat eine ziemlich erfahrene Privatarmee.
2: Der Gangster-Thriller von Guy Ritchie bietet mit trockenen Sprüchen und rasanter Action nicht viel mehr als kurzweilige Unterhaltung für zwischendurch.
7: Es gibt zwei Varianten für den Ablauf hier. Gary wartet geduldig bei der Tür.
2: Aber sowas ist im Kino ja zuletzt etwas rar geworden.
7: B. Gary wagt ein kühnes Unterfangen und sie dürfen ihn die nächsten 2 Stunden von der Wand kratzen.
2: Wer diese Woche schwerer verdauliche Kost möchte, der kann sich Mother Mary anschauen. Ein Musikdrama mit Horrorelementen.
8: Ich hatte sie mehr als 10 Jahre nicht gesehen.
2: Anne Hathaway spielt hier eine von Fans umjubelte Pop-Diva, die sich aber innerlich leer fühlt und Hilfe bei ihrer früheren Freundin und Modedesignerin sucht.
9: Sam, ich brauche ein Kleid.
2: Hathaway singt im Film selbst und hat zur Inspiration das Taylor Swift-Konzert in Gelsenkirchen besucht.
10: Welchen Song singst du?
11: Ich spiele ihn dir vor, wenn du willst.
12: Ich will meine Phase nicht unterbrechen.
11: Welche?
12: Die, in der ich mir deine Musik nicht anhöre.
2: Mother Mary ist oft rätselhaft, aber spannend für alle, die Anne Hathaway mal nicht nur lieb und makellos sehen wollen.
13: Es bleibt vielleicht nur eine von uns übrig, wenn das vorbei ist.
14: Ich weiß.
0: Und für welchen Film Sie sich auch entscheiden. Radioaktiv wünscht viel Spaß im Kino.

0: Schönen guten Morgen, hier ist Radioaktiv. Gleich nach den Nachrichten geht's weiter mit Musik von Madonna. Gleich mit Material Girl. Und Miley Cyrus, End of the World. Es ist jetzt kurz vor 6:30.
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0: Mehrere Bürger aus dem Bereich Bad Pyrmont haben am Mittwoch Anrufe von falschen Polizeibeamten bekommen. Die Nachrichten mit Ute Ziegeler.
2: Die Täter gaben sich am Telefon als Polizeibeamte aus und behaupteten, man habe Betrüger festgenommen. Bei diesen seien angeblich Listen mit Namen möglicher weiterer Opfer gefunden worden, darunter auch die Namen der Angerufenen. Ziel der Gespräche sei es letztlich gewesen, Informationen über vorhandenes Geld und Wertgegenstände zu erhalten. Außerdem kam es erneut zu sogenannten Schockanrufen. Dabei setzten Betrüger ihre Opfer mit erfundenen Notlagen unter Druck, etwa mit der Behauptung, ein Angehöriger habe einen schweren Verkehrsunfall verursacht und müsse nun dringend Geld zahlen. Die Polizei betont noch einmal ausdrücklich, echte Polizeibeamte fragen am Telefon niemals nach Bargeld, Schmuck oder anderen Wertgegenständen. Ebenso fordert die Polizei niemals Geld als Kaution für angeblich verunglückte Angehörige. Die Polizei rät deshalb, geben Sie am Telefon keine Auskünfte über Geld oder Wertgegenstände und übergeben Sie niemals Bargeld oder Wertsachen an unbekannte Personen. Wer unsicher ist, sollte das Gespräch beenden und selbstständig bei der örtlichen Polizeidienststelle nachfragen. In Rinteln ist die neue Tatanbahn an der Kreissporthalle beschädigt worden. Die Polizei bittet um Hinweise. Bislang unbekannte Täter haben mit einem PKW die erst kürzlich fertiggestellte Tatanbahn auf dem Gelände der Kreissporthalle befahren und hinterließen dabei deutliche Reifenspuren auf der Laufbahn. Durch das Befahren wurde die Oberfläche beschädigt. Als Tatzeit kommt der Zeitraum von Freitag, 15. Mai bis Montag, 18. Mai in Frage. Die Polizei hat Ermittlungen wegen Sachbeschädigung aufgenommen und bittet Zeugen, die im genannten Zeitraum verdächtige Personen oder Fahrzeuge im Bereich der Kreissporthalle beobachtet haben, sich bei der Dienststelle in Rinteln zu melden. Zum Welttrinkgeldtag heute am Donnerstag ruft die Gewerkschaft Nahrung Genuss Gaststätten dazu auf, beim Trinkgeld nicht zu sparen. Im Landkreis Hameln-Pyrmont arbeiten nach Angaben der NGG rund 2500 Menschen in Restaurants, Hotels und Biergärten. Für viele sei das Trinkgeld ein wichtiger Zusatz zum Lohn. Die Gewerkschaft empfiehlt, etwa 10% des Rechnungsbetrags als Trinkgeld zu geben. Wichtig sei außerdem, dass das Geld tatsächlich beim Personal ankommt, besonders bei Kartenzahlung. Kritisch sieht die Gewerkschaft digitale Kartenlesegeräte, die feste Trinkgeldbeträge vorschlagen. Viele Gäste fühlten sich dadurch unter Druck gesetzt und gäben am Ende gar nichts. Soweit die Meldungen aus der Region. Weiter mit den Weltnachrichten.
3: Ich bin Katrin Müller. Der Bundestag stimmt heute über eine Senkung der Ticketsteuer im Flugverkehr zum 1. Juli ab. Damit sollen Luftverkehrsunternehmen entlastet werden. Die Steuer wird auf jeden Abflug mit einem Passagierflugzeug von einem deutschen Flughafen erhoben. Der Bundestag will außerdem den Weg für die weitere Planung von Milliardenprojekten bei der Bahn freimachen. Nach dem Hauseinsturz im sächsischen Görlitz ist in den Trümmern die Leiche einer Frau gefunden worden. Nach Angaben der Polizei handelt es sich um die zuvor vermisste 25-jährige rumänische Touristin. Nach zwei weiteren Vermissten wird weiterhin gesucht.
4: Einsatzkräfte entdeckten die verschüttete Frau am Abend. Die Arbeiten wurden zunächst gestoppt. Ein Notarzt stellte den Tod fest. Das Haus mit Miet- und Ferienwohnungen war am Montagabend eingestürzt. Als mögliche Ursache gilt eine Gasexplosion. Ein Gasleck war kurz nach dem Einsturz entdeckt worden. Weiter vermisst werden eine 26-jährige rumänische Touristin und ein 48 Jahre alter Mann. David Riemer, Nachrichtenredaktion.
3: Immer das Smartphone im Blick, fies checken und auf jede Nachricht reagieren. Viele Menschen in Deutschland befinden sich einer Umfrage der EU-Internationalen Hochschule in Erfurt zufolge in digitaler Dauerbereitschaft. Gut 80% der Befragten schauen demnach mindestens einmal pro Stunde auf Smartphone, Tablet und Co., auch wenn sie keine Benachrichtigung erhalten.
5: Die jungen Leute sind die auffälligsten Online-Junkies. Bei den unter 30-Jährigen prüfen sogar 90% mindestens einmal stündlich ihre Geräte und fast die Hälfte gibt zu, ich habe Angst, etwas zu verpassen, wenn ich offline bin. Von allen Befragten, auch den Älteren, fühlt mehr als die Hälfte einen Druck des Gegenübers, dass auf SMS- oder WhatsApp-Nachrichten schnelle Antworten erwartet werden. Und ein Drittel fühlt sich verpflichtet, auch nach Feierabend noch für Berufliches erreichbar zu sein. Der empfundene Erwartungsdruck ist also groß, denn eigentlich wünscht sich mehr als jede oder jeder Zweite öfters mal eine Online-Pause. Ursula Winkler, Nachrichtenredaktion.
3: Zum Fußball. Heute Mittag ist die Zeit der Spekulationen endlich vorbei. Dann gibt Bundestrainer Nagelsmann bekannt, welche 26 Spieler er mit zur Fußball-WM nimmt. Und der SC Freiburg hat das Europa-League-Finale gegen Aston Villa deutlich mit 0:3 verloren und damit den Gewinn des ersten Europapokaltitels verpasst. Trotzdem bleibt die Europareise der Breisgauer historisch. Zum ersten Mal stand Freiburg in einem internationalen Endspiel und spielt kommende Saison in der Conference League.
0: 6:54.
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0: 11 Grad in Bad Pyrmont, 12 Grad in Hameln und in Bodenwerder. Heute Morgen ist der Himmel noch meist bedeckt. Hier und da kann es aber auch schon mal ein bisschen auflockern und es ist jetzt meist trocken. Den Rest des Tages nehmen Wolken dann auch ein paar sonnige Abschnitte und es soll trocken bleiben heute bei maximal 20 Grad. Morgen, der Freitag, dann neben Wolken auch immer wieder Sonne. Es bleibt trocken bei bis zu 25 Grad. Maximal bis zu 28 Grad könnte es dann am Samstag im Weserbergland geben. Dazu gibt es viel Sonne bei meist wolkenlosen Himmel. Das aktuelle Weserberglandwetter bei uns alle 30 Minuten. 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Auf den Straßen im Weserbergland ist aktuell alles frei. Landkreisblitze heute verstärkt angekündigt für die Bereiche von Hameln und Hessisch-Ollendorf. Ein Blitzer steht in der Ortsdurchfahrt von Hamel-Springe. Und wenn Sie noch was gesehen haben, Ihr Radioaktivverkehrshinweis telefonisch oder als WhatsApp-Text oder Sprachnachricht an 05151 und 6x5. Gute Fahrt.
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0: Mit Alex Henke, hallo. Damit sich Kinder und Jugendliche mehr bewegen, hat die Stadt Hameln vor schon ein paar Jahren damit begonnen, nach und nach Schulhöfe und Sportplätze außerhalb der Unterrichtszeit und des Trainingsbetriebes für die Allgemeinheit zu öffnen. Aber die rot-grüne Mehrheitsgruppe könnte sich vorstellen, dass jetzt alle Schulhöfe und Sportplätze zusätzliche Freizeitmöglichkeiten werden. Mehr Infos dazu bekommen Sie gleich hier bei uns im Radioaktiv Morgen.

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0: Morgen. Hier ist Radio Aktiv, gleich nach den Nachrichten. Machen wir weiter mit Musik von Ed Sheeran. Celestial spiele ich ihn gleich. Und Bronzegebiet, Small Town Boy. Es ist jetzt kurz vor 7.
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0: In Hameln wird auch in diesem Jahr wieder das Dachzeltfestival gefeiert. Die Nachrichten mit Ute Ziegeler.
2: Von heute bis Sonntag wird der Zeltplatz Alpha One zum Treffpunkt für Outdoor-Fans, Camper und Vanlife-Begeisterte aus Deutschland, Österreich und der Schweiz. Geplant sind Vorträge und Workshops rund um Dachzelte, Offroad und Vanlife, außerdem ein Händlerbereich für Outdoor-Zubehör sowie Angebote für Kinder. Dazu kommen Lagerfeuer, Musik und gemeinsame Aktivitäten. Ziel sei es, Menschen zusammenzubringen, die Natur und mobiles Reisen lieben, sagt Organisatorin Sibylle Lux. Besucherinnen und Besucher können auf Wunsch auch bis Pfingstmontag in Hameln bleiben. Die Dachzeltnomaden sind eine Gemeinschaft, die 2017 aus einer Facebook-Gruppe entstanden ist. Nach Angaben der Veranstalter ist das Dachzeltfestival das größte Event seiner Art im deutschsprachigen Raum. Mehrere Bürgerinnen und Bürger aus dem Bereich Bad Pyrmont haben am Mittwoch Anrufe von falschen Polizeibeamten erhalten. Die Täter gaben sich am Telefon als Polizeibeamte aus und behaupteten, man habe Betrüger festgenommen. Bei diesen seien angeblich Listen mit Namen möglicher weiterer Opfer gefunden worden, darunter auch die Namen der Angerufenen. Ziel der Gespräche sei es letztlich gewesen, Informationen über vorhandenes Geld und Wertgegenstände zu erhalten. Außerdem kam es erneut zu sogenannten Schockanrufen. Dabei setzen Betrüger ihre Opfer mit erfundenen Notlagen unter Druck, etwa mit der Behauptung, ein Angehöriger habe einen schweren Verkehrsunfall verursacht und müsse nun dringend Geld zahlen. Die Polizei betont noch einmal ausdrücklich, echte Polizeibeamte fragen am Telefon niemals nach Bargeld, Schmuck oder anderen Wertgegenständen. Ebenso fordert die Polizei niemals Geld als Kaution für angeblich verunglückte Angehörige. Die Polizei rät deshalb, geben Sie am Telefon keine Auskünfte über Geld oder Wertgegenstände und übergeben Sie niemals Bargeld oder Wertsachen an unbekannte Personen. Wer unsicher ist, sollte das Gespräch beenden und selbstständig bei der örtlichen Polizeidienststelle nachfragen. Die Stadt Hameln informiert heute über verschiedene Bestattungs- und Grabarten auf den städtischen Friedhöfen. Dazu lädt die Friedhofsabteilung zu einem öffentlichen Rundgang auf dem Friedhof an der Deisterstraße ein. Interessierte können sich über Bestattungsmöglichkeiten, Grabgestaltung, Kosten, Laufzeiten und Pflegekonzepte informieren. Auch Fragen zur persönlichen Vorsorge sollen beantwortet werden. Treffpunkt ist um 14 Uhr an der Kapelle auf dem Friedhof an der Deisterstraße. Die Teilnahme ist kostenlos, eine Anmeldung nicht erforderlich. Soweit die Meldungen aus der Region. Weiter mit den Weltnachrichten.
3: Ich bin Katrin Müller. Der Bundestag will heute über eine Änderung des Luftverkehrssteuergesetzes entscheiden. Ab Juli soll die Ticketsteuer gesenkt werden. Aber die Branche fordert weitere Entlastungen.
4: Es gibt 3 Ticketsteuerkategorien je nach Fluglänge. Im vergangenen Jahr gingen die allermeisten besteuerten Tickets, 80%, für Flüge in Europa raus. Hier soll die Steuer um 2,50 Euro sinken. Entsprechend mehr Reduzierung gibt's bei Mittelstrecken- und bei Langstreckenflügen. Die Absenkung soll bei den Passagieren ankommen, könnte aber durch andere Preiselemente wieder schrumpfen. So hat die Branche Zuschläge und Gebühren etwa für Kerosin oder Umbuchungen seit dem Beginn des Irankriegs stark erhöht. Sie glaubt, auch mit der Steuersenkung bleibt ein Wettbewerbsnachteil gegenüber anderen europäischen Ländern. Ursula Winkler, Nachrichtenredaktion.
3: Nach der Aufnahme eines Ebola-Patienten in der Berliner Charité ist auch die Familie des US-Amerikaners nachgekommen. Seine Ehefrau und 4 Kinder wurden ebenfalls in der Sonderisolierstation der Uniklinik aufgenommen, teilte das Bundesgesundheitsministerium mit. Hintergrund war ein entsprechendes Hilfeersuchen der US-Behörden. Der Patient hatte sich in der Demokratischen Republik Kongo mit dem Ebola-Virus angesteckt. Die Angehörigen gelten als Kontaktpersonen des Infizierten. Nach dem Hauseinsturz in der sächsischen Stadt Görlitz ist in den Trümmern die Leiche einer Frau gefunden worden. Es handele sich um die zuvor vermisste 25 Jahre alte rumänische Touristin, sagte eine Polizeisprecherin. Nach den beiden anderen Vermissten werde weiterhin gesucht. Das Haus, in dem sich laut Polizei Miet- und Ferienwohnungen befanden, war am Montagabend aus bislang ungeklärter Ursache eingestürzt. Einsatzkräfte gehen aber von einer Gasexplosion aus. Zum Fußball. Der Traum vom ersten Europapokaltitel ist für den SC Freiburg geplatzt. Im Europa-League-Finale verlor der Außenseiter gegen Aston Villa in Istanbul klar mit 0:3. Trotz der Niederlage bleibt die Europareise der Breisgauer aber historisch.
5: Lange hielt Freiburg gut mit, doch ein Doppelschlag kurz vor der Pause schockte die Breisgauer. Spätestens nach dem 0:3 in der zweiten Halbzeit war die Partie dann entschieden. Zum ersten Mal erreichten die Freiburger ein internationales Endspiel. Statt Champions League spielen die Freiburger in der kommenden Saison in der Conference League. David Riemer, Nachrichtenredaktion.
3: Und heute Mittag sind die Spekulationen um den Kader vorbei. Dann gibt Bundestrainer Nagelsmann bekannt, welche 26 Spieler er mit zur WM nimmt.
0: 7:04.
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0: 12 Grad sind es jetzt in Bad Münder, 13 Grad in Hessisch-Oldendorf und in Rinteln. Heute Morgen ist der Himmel noch meist bedeckt. Ein paar Auflockerungen wird es aber heute Vormittag schon geben und es ist jetzt meist trocken. Den Rest des Tages dann neben Wolken auch immer mal ein bisschen Sonne dazu, maximal 20 Grad. Morgen am Freitag zum Start ins Pfingstwochenende, daneben ein paar Wolken, meist sonnig und trocken, bei bis zu 25 Grad. Und der Samstag soll dann warm werden, bei bis zu 28 Grad im Weserbergland. Dazu gibt es viel Sonne bei meist blauem Himmel. Das aktuelle Weserberglandwetter. Bei uns alle 30 Minuten. Der Radioaktiv-Verkehrsservice. Auf den Straßen im Weserbergland aktuell alles frei. Die Landkreisblitze heute verstärkt angekündigt für die Bereiche von Hameln und Hessisch-Oldendorf. Ein Blitzer steht in der Ortsdurchfahrt von Hamel-Springe. Und wenn Sie noch was gesehen haben, Ihr Radioaktiv-Verkehrshinweis. Telefonisch oder als WhatsApp, Text oder Sprachnachricht an 05151 und 6x5. Gute Fahrt.
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0: Und heute am 21. Mai ist der Welttrinkgeldtag. Für viele gehört das ja mit dazu, zum Beispiel Restaurant, Friseur oder Taxi. Aber woher kommt diese Idee eigentlich? Dafür klären wir sie gleich auf hier im Radioaktiv Morgen. Ich bin Alex Henke, hallo.

0: Schön, dass Sie mit uns in diesen Tag starten. Hier ist Radioaktiv 13 Minuten nach 7. Und heute am 21. Mai, da ist Welttrinkgeldtag. Für viele gehört Trinkgeld ja ganz selbstverständlich dazu. Zum Beispiel im Restaurant, beim Friseur oder nach der Taxifahrt. Frage an meine Kollegin Eva Strohdeicher aus der Radioaktiv-Redaktion. Woher kommt denn diese Idee eigentlich?
1: Der Ursprung des Trinkgelds reicht mehrere hundert Jahre zurück. Historiker vermuten, dass der Brauch im Mittelalter entstanden ist. Damals bekamen Bedienstete oder Handwerker kleine Beträge zusätzlich, oft als Anerkennung für guten Service. Im 19. Jahrhundert verbreitete sich das Trinkgeld dann vor allem in Hotels und Restaurants in Europa und den USA.
0: Was konntest du denn zu dem Thema Trinkgeld international rausfinden? Wie handhaben wir das heute in Deutschland und wie machen das andere Länder?
1: In Deutschland gilt heute, Trinkgeld ist freiwillig. Üblich sind etwa 5-10% der Rechnungssumme. Meist wird einfach aufgerundet. Wer zufrieden war, zeigt das mit ein paar Euro extra. Beschäftigte im Service dürfen das Trinkgeld grundsätzlich behalten. Ganz anders sieht das in anderen Ländern aus. In den USA zum Beispiel ist Trinkgeld fast Pflicht. Dort verdienen viele Kellnerinnen und Kellner deutlich weniger Grundlohn und sind auf sogenannte Tipps angewiesen. 15-20% gelten dort als normal. Wer nichts gibt, sorgt oft für Unverständnis. In Japan dagegen wird Trinkgeld teilweise sogar als unhöflich empfunden. Guter Service gilt dort als selbstverständlich und nicht als Extraleistung. Ähnlich zurückhaltend ist man auch in China oder Südkorea. In vielen Urlaubsländern rund ums Mittelmeer liegt das Trinkgeld irgendwo dazwischen. In Italien oder Spanien ist oft bereits eine Servicepauschale enthalten. Ein kleiner Zusatzbetrag wird aber trotzdem gern gesehen.
0: Egal, ob ein paar Münzen im Café oder ein größerer Betrag im Restaurant. Trinkgeld bleibt in vielen Ländern vor allem eins, nämlich ein Zeichen der Wertschätzung. Und die Infos dazu hat Radioaktiv-Reporterin Eva Strohdeicher für Sie zusammengestellt.

0: 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Ab dem 1. August haben alle Erstklässler in Niedersachsen einen Rechtsanspruch auf eine Ganztagsbetreuung. Diese Regelung wird in den Folgejahren dann jeweils in der nächsthöheren Klasse übernommen. Damit sollen nach 4 Jahren alle Grundschulkinder 8 Stunden betreut werden. Und das gilt auch in den Ferien. Im Jugendhilfeausschuss, da wurde jetzt das Konzept der Betreuung in den Ferien vorgestellt. Radioaktivreporter Joachim Stracke hat die Infos.
1: Mit rund 1300 Kindern rechnet das Jugendamt im Landkreis Hameln-Pyrmont, die eine Ganztagsbetreuung in den Ferien annehmen würden. Das bedeutet, in den Herbstferien müssten entsprechende Angebote für die Erstklässler vorgehalten werden. Diese Angebote, 8 Stunden Betreuung an 5 Tagen, sollen von Drittanbietern umgesetzt werden. Doch noch sind die Gespräche nicht abgeschlossen, so Jugendamtsleiter Michael Dietrich.
2: Wir sind noch dabei, die entsprechenden bereits signalisierten Träger das Angebot näher auszuarbeiten. Also was findet dann auch tatsächlich an Betreuung statt? Also die Frage der Qualität der Betreuung, aber halt natürlich auch die Rahmenbedingungen, was Personal und Umfang anbelangt. Sind wir in guten Gesprächen, dass wir nach derzeitigem Stand ausreichend Kapazitäten dann zur Verfügung stellen werden, um Betreuung auch zu ermöglichen.
1: Die Angebote sollen nicht zentral, sondern in den jeweiligen Kommunen des Landkreises stattfinden. Für die Eltern werden diese Angebote allerdings nicht kostenfrei sein. Im Vorschlag für die Politik müssten Eltern pro Woche 85 Euro dazu bezahlen. Das wären rund 1/3 der Kosten, die entstehen. Der Landkreis würde 2/3 tragen. Insgesamt entstehen so im ersten Jahr 250.000 Euro Kosten für den Landkreis. Doch die Kosten werden in den Folgejahren steigen, wenn nach und nach alle Grundschüler diesen Anspruch haben.
2: Für das Jahr 2027 haben wir dann schon 1,6 Millionen Euro zugrunde gelegt für die Anzahl der Kinder, wenn bis zu 60% der in Frage kommenden Kinder dieses Angebot in Anspruch nehmen. Und am Ende, ab 2030, wo dann eben alle Kinder den Rechtsanspruch wahrnehmen können, wären wir bei etwa 5,3 Millionen Euro, die dann diese Kinderferienbetreuung kosten würde.
1: In den Sommerferien würden allerdings nur 4 Wochen verlässlich betreute Ferien angeboten. Denn auch den beschäftigten Betreuern soll ein Urlaub in den Ferien ermöglicht werden. Und der Fachkräftemangel dürfte zudem verhindern, dass weiteres Personal eingesetzt werden könnte, so der erste Kreisrat Dr. Georg Robra. Eine Einschränkung, die Thorsten Bund, CDU, ablehnt.
3: Meine Kritik setzt da an, dass eine Versorgung der Ferien aus meiner Sicht vollumfänglich hätte sein müssen. Das heißt also auch in den Sommerferien 6 Wochen Betreuung. Ich spreche mich da aus für Eltern, die arbeiten in den Ferienzeiten. Ich spreche mich aus für Eltern, die möglicherweise selbstständig sind, auch in Kleinstgewerben, die genau in den Sommerferien zum Beispiel ihre Hochzeit haben und einfach ihre Kinder betreut haben müssen.
1: Der Jugendhilfeausschuss des Landkreises hat der Vorlage der Verwaltung ansonsten aber mehrheitlich zugestimmt. Die Eltern sollen jetzt über die Schulen, über das Prozedere und den Wunsch einer Teilnahme der Kinder an der Ferienbetreuung informiert und befragt werden.
2: Wir haben jetzt parallel schon eine Elternbefragung auf den Weg gebracht, in dem Eltern sich auch schon zurückgemeldet haben. Plus wir werden natürlich auch noch über Presse und sonstige Mitteilungen dann auch nochmal einen Weg aufzeigen, wie und wo Eltern die Anträge stellen können.
0: Ab dem 1. August gilt das Ganztagsangebot für die Erstklässler. Der Landkreis Hameln-Pyrmont wird dann erstmalig in den Herbstferien für diese Kinder eine Ganztagsferienbetreuung anbieten. Und die Infos hatte Radioaktiv-Reporter Joachim Stracke.

0: Hier ist der Radioaktiv Morgen. Gleich nach den Nachrichten Musik von Depeche Mode. Gibt es gleich mit Enjoy the Silence. Und Taylor Swift, The Fate of a Failure. Es ist jetzt 7.30 Uhr.
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0: In Hameln wird auch in diesem Jahr wieder das Dachzeltfestival gefeiert. Die Nachrichten mit Ute Ziegeler.
2: Von heute bis Sonntag wird der Zeltplatz Alpha One zum Treffpunkt für Outdoor-Fans, Camper und Vanlife-Begeisterte aus Deutschland, Österreich und der Schweiz. Geplant sind Vorträge und Workshops rund um Dachzelte, Offroad und Vanlife. Außerdem ein Händlerbereich für Outdoor-Zubehör sowie Angebote für Kinder. Dazu kommen Lagerfeuer, Musik und gemeinsame Aktivitäten. Ziel sei es, Menschen zusammenzubringen, die Natur und mobiles Reisen lieben, sagt Organisatorin Sibylle Lux. Besucherinnen und Besucher können auf Wunsch auch bis Pfingstmontag in Hameln bleiben. Die Dachzeltnomaden sind eine Gemeinschaft, die 2017 aus einer Facebook-Gruppe entstanden ist.
3: Wichtigste ist eigentlich, dass sich die Community trifft, dass es keine so eine abstrakte Veranstaltung ist, sondern wirklich ein Treffen von Leuten, die auch im Internet schon miteinander kommunizieren. Wir haben WhatsApp-Gruppen, wo man vorher sich schon quasi kennenlernen und vorfreuen kann. Wir essen zusammen, es gibt im Zentrum so Feuertonnen, da kann den ganzen Tag drauf gegrillt werden. Man hört über unsere Events immer wieder, dass es einfach ist, Leute kennenzulernen, dass man so leicht ankommt, dass man auch keine Angst haben muss, alleine zu kommen zum Beispiel.
2: Nach Angaben der Veranstalter ist das Dachzeltfestival das größte Event seiner Art im deutschsprachigen Raum. In Rinteln ist die neue Tatanbahn an der Kreissporthalle beschädigt worden. Die Polizei bittet um Hinweise. Bislang unbekannte Täter haben mit einem PKW die erst kürzlich fertiggestellte Tatanbahn auf dem Gelände der Kreissporthalle befahren und hinterließen dabei deutliche Reifenspuren auf der Laufbahn. Durch das Befahren wurde die Oberfläche beschädigt. Als Tatzeit kommt der Zeitraum von Freitag, 15. Mai bis Montag, 18. Mai in Frage. Die Polizei hat Ermittlungen wegen Sachbeschädigung aufgenommen und bittet Zeugen, die im genannten Zeitraum verdächtige Personen oder Fahrzeuge im Bereich der Kreissporthalle beobachtet haben, sich bei der Dienststelle in Rinteln zu melden. Die Bundesregierung will den Führerschein künftig günstiger machen. Das Bundeskabinett hat jetzt eine Reform der Fahrschulausbildung auf den Weg gebracht. Niedersachsens Verkehrsminister Grant-Hendrik Tonne begrüßt die Pläne und spricht von einem wichtigen Schritt hin zu einem bezahlbaren Führerschein. Geplant sind unter anderem mehr digitale Lernangebote, weniger Bürokratie und flexiblere Regelungen in der praktischen Ausbildung. Auch Fahrsimulatoren sollen künftig stärker eingesetzt werden. Wie schnell die Änderungen umgesetzt werden, ist allerdings noch offen. Soweit die Meldungen aus der Region. Weiter mit den Weltnachrichten.
4: Ich bin Katrin Müller. Der Bundestag will heute über eine Änderung des Luftverkehrssteuergesetzes entscheiden. Ab Juli soll die Ticketsteuer gesenkt werden. Aber die Branche fordert weitere Entlastungen.
5: Es gibt drei Ticketsteuerkategorien je nach Fluglänge. Im vergangenen Jahr gingen die allermeisten besteuerten Tickets, 80%, für Flüge in Europa raus. Hier soll die Steuer um 2,50 Euro sinken. Entsprechend mehr Reduzierung gibt's bei Mittelstrecken- und bei Langstreckenflügen. Die Absenkung soll bei den Passagieren ankommen, könnte aber durch andere Preiselemente wieder schrumpfen. So hat die Branche Zuschläge und Gebühren etwa für Kerosin oder Umbuchungen seit dem Beginn des Iran-Kriegs stark erhöht. Sie glaubt, auch mit der Steuersenkung bleibt ein Wettbewerbsnachteil gegenüber anderen europäischen Ländern. Ursula Winkler, Nachrichtenredaktion.
4: Nach der Aufnahme eines Ebola-Patienten in der Berliner Charité ist auch die Familie des US-Amerikaners nachgekommen. Seine Ehefrau und vier Kinder wurden ebenfalls in der Sonderisolierstation der Uniklinik aufgenommen, teilte das Bundesgesundheitsministerium mit. Hintergrund war ein entsprechendes Hilfeersuchen der US-Behörden. Der Patient hatte sich in der Demokratischen Republik Kongo mit dem Ebola-Virus angesteckt. Die Angehörigen gelten als Kontaktpersonen des Infizierten. Nach dem Hauseinsturz in der sächsischen Stadt Görlitz ist in den Trümmern die Leiche einer Frau gefunden worden. Es handele sich um die zuvor vermisste 25 Jahre alte rumänische Touristin, sagte eine Polizeisprecherin. Nach den beiden anderen Vermissten werde weiterhin gesucht. Das Haus, in dem sich laut Polizei Miet- und Ferienwohnungen befanden, war am Montagabend aus bislang ungeklärter Ursache eingestürzt. Einsatzkräfte gehen aber von einer Gasexplosion aus. Zum Fußball. Der Traum vom ersten Europapokaltitel ist für den SC Freiburg geplatzt. Im Europa-League-Finale verlor der Außenseiter gegen Aston Villa in Istanbul klar mit 0:3. Trotz der Niederlage bleibt die Europareise der Breisgauer aber historisch.
6: Lange hielt Freiburg gut mit, doch ein Doppelschlag kurz vor der Pause schockte die Breisgauer. Spätestens nach dem 0:3 in der zweiten Halbzeit war die Partie dann entschieden. Zum ersten Mal erreichten die Freiburger ein internationales Endspiel. Statt Champions League spielen die Freiburger in der kommenden Saison in der Conference League. David Riemer, Nachrichtenredaktion.
4: Und heute Mittag sind die Spekulationen um den Kader vorbei. Dann gibt Bundestrainer Nagelsmann bekannt, welche 26 Spieler er mit zur WM nimmt.
0: 7:55.
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0: 14 Grad sind es jetzt in Rinteln und in Hessisch-Oldendorf, 12 Grad aktuell in Bad Pyrmont. Heute Morgen ist der Himmel noch meist bedeckt, aber das soll sich ändern im Tagesverlauf, denn da soll es auch mal ein paar Auflockerungen geben und sich die Sonne blicken lassen. Und es bleibt dann den Rest des Tages auch meist trocken heute, maximal 20 Grad. Bis zu 25 Grad am Morgen zum Start ins Pfingstwochenende, dann gibt es neben ein paar Wolken auch immer wieder Sonne. Und sonnig bei meist wolkenlosem Himmel wird es dann am Samstag oder könnte es bis zu 28 Grad warm werden. Das aktuelle Weserberglandwetter. Bei uns alle 30 Minuten. Kurzer Blick auf die Straßen im Weserbergland. Da ist aktuell alles frei. Die Landkreisblitzer heute verstärkt angekündigt für die Bereiche von Hameln und Hessisch-Oldendorf. Ein Blitzer steht in der Ortsdurchfahrt von Hamel-Springe. Und wenn Sie noch was gesehen haben, Ihr Radioaktivverkehrshinweis telefonisch oder als WhatsApp-Text- oder Sprachnachricht an 05151 und 6x5. Gute Fahrt.
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0: Mit Alex Henke. Hallo. Heute am 21. Mai ist der Welttrinkgeldtag. Und wir haben mit jemandem aus der Gastronomie gesprochen in Hameln, wie er denn darüber denkt und wie es um das Trinkgeld steht. Mehr dazu gleich hier bei uns im Radioaktiv Morgen.

0: Jetzt ein schöner Becher Kaffee, radioaktiv dazu, richtig gute Mischung um 7:44 Minuten. Und heute am 21. Mai, da ist der Welttrinkgeldtag. Und klassischerweise bekommen ja Menschen in der Gastro Trinkgeld. Nico Günzel ist der Thekenchef aus dem Saal der Sumpfblume in Hameln. Radioaktiv-Reporterin Vivien Görzen hat dazu mit ihm gesprochen.
1: Würdest du sagen, ihr seid als Personal mit dem Trinkgeld zufrieden?
2: Also ich kann ja nur für den Saal sprechen und da muss ich sagen, ja, äußerst zufrieden. Das läuft gut.
1: War das schon mal anders?
2: Tatsächlich. Es war früher so, dass wir in der Sumpfe gar kein festes Team hatten im Saal. Und mittlerweile haben wir das, dass alles läuft ziemlich rund. Und wenn die Gäste merken, dass die Leute auch hinterm Tresen echt Bock haben und da mit Herz und Eifer dabei sind, dann merkt man das auch am Trinkgeld.
1: Wie viel Trinkgeld bekommst du denn jetzt so als Einzelperson an einem Abend, wo einiges jetzt los war am Saal?
2: Kommt immer drauf an, ob es eine Party ist, ob es ein Konzert ist, ob es nur eine Lesung ist. Aber gerade so Partys bzw. Konzerte, wenn die gut besucht sind, kann schon saftig Trinkgeld bei rumkommen.
1: Heißt, kannst du da bitte eine Zahl nennen?
2: Ich glaube, das meiste, was wir mal so hatten, waren vielleicht 80 Euro.
1: Pro Person?
2: Pro Person.
1: Krass. Und jetzt ist es ja so, dass das verschiedene Lokale eben auch entsprechend verschieden managen. Wie managt ihr das, wenn ihr jetzt irgendwie so eine Kasse habt oder teilt ihr das dann auf? Bekommt da jeder so seins?
2: Wir machen das so ziemlich untereinander irgendwie aus. Ich mache meist die Abrechnung dann abends und verteile dann das Trinkgeld. Unter den Leuten, die in der Theke sind, kriegt jeder gleich einen Anteil. Wenn Konzerte sind, ist noch jemand da für Präsenz der Bands oder für die Technik. Die kriegen auch immer noch einen Anteil ab.
1: Und die Küche wahrscheinlich.
2: Und die Küche auch.
1: Wenn du das als Thekenchef ja sozusagen im Saal machst mit dem Trinkgeld und dann verteilst du das ja.
2: Es ist ein prima Gefühl, nach der Abrechnung zu seinen KollegInnen zu gehen und denen vielleicht doch ein bisschen mehr Trinkgeld zu überreichen, als sie vielleicht erwartet haben. Die freuen sich dann darüber. Das ist irgendwie das beste Gefühl daran, ja.
1: Wie wäre das denn eigentlich, also hypothetisch gesehen, es dürfte kein Trinkgeld mehr geben. Wie würde es euch dann gehen?
2: Ich glaube, es sind in der Gastro viele Bereiche, wo eher auf Mindestlohn gezahlt wird und dann die Leute wirklich auch auf das Trinkgeld angewiesen sind.
1: Dann gibt es ja in manchen Restaurants oder Gastros noch die Möglichkeit mit EC ja diese Auswahl an 10%, 5%. Habt ihr das auf?
2: Nee, das haben wir leider nicht. Es ist wohl, dass Trinkgeld über EC abzurechnen, gerade über das Finanzamt ein bisschen schwierig ist. Deswegen haben wir das noch nicht eingeführt und ich hoffe, das Bargeld wird noch weiterhin bestehen.
0: Das sagt Nico Günzel aus der Hamelner Sumpfblume dazu, wie es ums Trinkgeld steht. Denn heute ist der Welttrinkgeldtag. Und das war zu wünscht. Radioaktiv, viel Spaß.

0: Tief. Wohin?
1: Wohin?
0: Da könnten Sie am Freitag mal vorbeischauen im Bistro Dolce Gusto. Und zwar in der Hauptstraße in Salzhemdorf. Da heißt es nämlich dann Gunnars Rundgesang. Das ist die akustische Mitsingrunde. Und ob Singkreis, Sing-Session oder Leidenschaft. Es ist kein Konzert. Je mehr aktiv mitmachen, desto besser und mehr Spaß macht es. 19 Uhr geht's am Freitag los. Oder mitsingen bei der Kulturmühle. Karaoke gibt's in der Kulturmühle Buchhagen. Am Samstag ab 19 Uhr geht es da los. 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

0: Schönen guten Morgen, hier ist Radio Aktiv, gleich nach den Nachrichten. Geht's weiter mit Musik von One Republic. Spiele ich ihn gleich mit Counting Stars. Und Rod Stewart, Some Guys Have All The Luck. Es ist jetzt 8 Uhr.
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0: Die Nachrichten mit Ute Ziegeler.
2: In Hameln sollen testweise alle Schulhöfe und Sportplätze außerhalb der Unterrichts- und Trainingszeiten als zusätzliche Freizeitmöglichkeit zur Verfügung gestellt werden. Das hat der Rat der Stadt auf Antrag und mit den Stimmen der Mehrheitsgruppe beschlossen. Das Pilotprojekt soll bis zum 31. Oktober täglich bis maximal 20 Uhr laufen, das Einverständnis der jeweiligen Schulleitung vorausgesetzt. Die rot-grüne Mehrheitsgruppe möchte damit mehr Raum für Bewegung schaffen. Insbesondere für Kinder und Jugendliche sei das wichtig, sagt Grünenratsherr Hagen Langosch.
3: Die brauchen einfach mehr öffentliche Plätze zur Verfügung, wo man sich als Kind austoben kann oder als Jugendlicher irgendwelche Sportgeräte nutzen kann oder Basketballkorb oder so. Und es ist natürlich auch für den Rest der Bevölkerung wichtig. Gerade Senioren suchen auch immer wieder Bewegungsräume im öffentlichen Raum. Aber auch zwischendrin wollen Eltern vielleicht öffentliche Räume zur Bewegung nutzen. Und deswegen wollen wir mehr öffentliche Räume für Bewegung.
2: Alle anderen Ratsmitglieder haben gegen den Antrag der Mehrheitsgruppe gestimmt, obwohl auch sie grundsätzlich dafür sind, mehr Raum für Bewegung zu schaffen. Die CDU verweist auf bereits geöffnete Schulhöfe und Sportstätten und möchte zunächst im Einzelfall die Eignung prüfen, um missbräuchliche Nutzung zu verhindern. Ähnliche Bedenken hat auch die FDP. In Hameln wird auch in diesem Jahr wieder das Dachzeltfestival gefeiert. Von heute bis Sonntag wird der Zeltplatz Alpha One zum Treffpunkt für Outdoor-Fans, Camper und Vanlife-Begeisterte aus Deutschland, Österreich und der Schweiz. Geplant sind Vorträge und Workshops rund um Dachzelte, Offroad und Vanlife. Außerdem ein Händlerbereich für Outdoor-Zubehör sowie Angebote für Kinder. Dazu kommen Lagerfeuermusik und gemeinsame Aktivitäten. Die Dachzeltnomaden sind eine Gemeinschaft, die 2017 aus einer Facebook-Gruppe entstanden ist. Nach Angaben der Veranstalter ist das Dachzeltfestival das größte Event seiner Art im deutschsprachigen Raum. Die Stadt Lüchte setzt auf künstliche Intelligenz im Bürgerservice. Ab sofort beantwortet der neue KI-Chatbot Emmy rund um die Uhr Fragen zu Dienstleistungen, Ansprechpartnern und Verwaltungsabläufen. Das Angebot ist direkt auf der Internetseite der Stadt eingebunden. Der Chatbot führt Nutzerinnen und Nutzer außerdem zu passenden Online-Formularen und kann Informationen in leichter Sprache sowie in vielen verschiedenen Sprachen bereitstellen. Die Stadt Lüchte betont, dass der digitale Assistent die Verwaltung ergänzt, persönliche Ansprechpartner aber nicht ersetzt. Soweit die Meldungen aus der Region. Weiter mit den Weltnachrichten.
4: Ich bin Katrin Müller. Der Bundestag stimmt heute über eine Senkung der Ticketsteuer im Flugverkehr zum 1. Juli ab. Damit sollen Luftverkehrsunternehmen entlastet werden. Die Steuer wird auf jeden Abflug mit einem Passagierflugzeug von einem deutschen Flughafen erhoben. Der Bundestag will außerdem den Weg für die weitere Planung von Milliardenprojekten bei der Bahn freimachen. Nach der Aufnahme eines Ebola-Patienten in der Berliner Charité ist auch die Familie des US-Amerikaners nachgekommen. Seine Ehefrau und 4 Kinder wurden ebenfalls in der Sonderisolierstation der Uniklinik aufgenommen, teilte das Bundesgesundheitsministerium mit.
5: Der Vater hatte sich in der Demokratischen Republik Kongo in Zentralafrika mit dem Ebola-Virus angesteckt. Auch seine Familie soll sich dort aufgehalten haben. Sie gelten als Kontaktpersonen und wurden wie der Vater, der selbst Arzt ist, in einem Spezialflugzeug nach Berlin gebracht. Der Zustand des Mannes sei stabil, die Familie sei negativ getestet worden und zuletzt symptomfrei, heißt es. Alle hielten sich im Osten des Kongo auf, wo es aktuell hunderte Ebola-Fälle gibt. Die WHO hat eine internationale Gesundheitsnotlage ausgerufen, spricht aber noch nicht von einer Pandemie. Diana Kramer, Nachrichtenredaktion.
4: Immer das Smartphone im Blick, fies checken und auf jede Nachricht reagieren. Viele Menschen in Deutschland befinden sich einer Umfrage der EU-Internationalen Hochschule in Erfurt zufolge in digitaler Dauerbereitschaft. Gut 80% der Befragten schauen demnach mindestens einmal pro Stunde auf Smartphone, Tablet und Co.
6: Die jungen Leute sind die auffälligsten Online-Junkies. Bei den unter 30-Jährigen prüfen sogar 90% mindestens einmal stündlich ihre Geräte und fast die Hälfte gibt zu, ich habe Angst, etwas zu verpassen, wenn ich offline bin. Von allen Befragten, auch den Älteren, fühlt mehr als die Hälfte einen Druck des Gegenübers, dass auf SMS- oder WhatsApp-Nachrichten schnelle Antworten erwartet werden. Und ein Drittel fühlt sich verpflichtet, auch nach Feierabend noch für Berufliches erreichbar zu sein. Ursula Winkler, Nachrichtenredaktion.
4: Zum Fußball. Heute Mittag ist die Zeit der Spekulationen endlich vorbei. Dann gibt Bundestrainer Nagelsmann bekannt, welche 26 Spieler er mit zur Fußball-WM nimmt. Und der SC Freiburg hat das Europa-League-Finale gegen Aston Villa deutlich mit 0:3 verloren und damit den Gewinn des ersten Europapokaltitels verpasst. Trotzdem bleibt die Europareise der Breisgauer historisch. Zum ersten Mal stand Freiburg in einem internationalen Endspiel und spielt kommende Saison in der Conference League.
0: 8:05.
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0: 13 Grad in Kornbrügge, 14 sind es in Hessisch-Ollendorf und in Bodenwerder. Heute Morgen ist der Himmel noch meist bedeckt. Aber es ist zumindest meist trocken. Den Rest des Tages sollte es dann auch mal auflockern, sich ab und zu ein bisschen Sonne blicken lassen. Maximal 20 Grad. Morgen, der Freitag, neben ein paar Wolken meist sonnig und trocken bei bis zu 25 Grad. Und der Samstag wird dann meist sonnig bei meist wolkenlosem Himmel bis zu 28 Grad. Das aktuelle Weserberglandwetter bei uns alle 30 Minuten. 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Auf den Straßen aktuell alles frei. Die Landkreisblitzer heute verstärkt angekündigt für die Bereiche von Hameln und Hessisch-Ollendorf. Ein Blitzer steht in Hameln-Springe in der Ortsdurchfahrt und ein weiterer Blitzer gemeldet von Radioaktivführer Hermann, und zwar in Hameln in der Pyrmonter Straße statt auswärts. Und wenn Sie noch was gesehen haben, Ihr Radioaktiv-Verkehrshinweis telefonisch oder als WhatsApp, Text oder Sprachnachricht an 05151 und 6x5. Gute Fahrt.
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0: Heute am 21. Mai ist der Welttrinkgeldtag. Unter dem Motto, der Rest ist für Sie, das hören wahrscheinlich gerade Bedienungen im Restaurant auch mal gerne. Und wir haben Sie im Weserbergland gefragt, wann bietet es sich denn an, Trinkgeld zu geben? Die Antworten hören Sie gleich hier bei uns. Ich bin Alex Henke, hallo.

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0: Schönen guten Morgen und schönes Arbeiten mit Radioaktiv, wo immer Sie uns auch gerade hören. Egal, ob auf der Baustelle, im Büro oder auch im Baumarkt. Und der Rest ist für Sie. Ein Satz, den wahrscheinlich jede Bedienung im Restaurant oder im Biergarten gerne hört. Denn Trinkgeld kommt ja immer gut an. Besonders heute zum Welttrinkgeldtag. Aber wie viel ist da angemessen? Und wann bietet es sich an, Trinkgeld zu geben? Wir haben Sie im Weserbergland gefragt.
1: Ja, also wenn ich gut behandelt werde und wenn der Service alles gut ist, gebe ich sehr gerne auch Trinkgeld. 2-3 Euro.
2: Wenn ich hier irgendwo bin im Laden, dann sage ich immer, stimmt so.
3: Wenn ich irgendwo essen gehe, dann gebe ich schon Trinkgeld, ja. Kommt drauf an, wo es ist, wer es ist.
4: Eigentlich immer. 1 Euro oder so.
5: Also ich runde immer auf. Also sei es 32, sind es 35 oder sind es 36, sind es 40. Ist immer so eine gerade Zahl.
6: Ich gebe Trinkgeld in der Gastronomie. Komme gerade vom Friseur, da gebe ich auch gerne ein Trinkgeld. Also nicht 10%, also maximal 5%, möchte ich mal sagen.
0: Trinkgeld zu geben bleibt weiterhin freiwillig, aber heute am Welttrinkgeldtag sind ja vielleicht auch einige von Ihnen so ein bisschen großzügiger. Schönen Donnerstag mit Radioaktiv, 8:16 Uhr.

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0: 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In Brünnighausen, da wird nächsten Freitag ein multimedialer Bücherschrank eröffnet. Unter dem Motto Digital trifft analog lädt der Dorfgemeinschaftsverein Brünnighausen ein, den Bücherschrank mit Büchern, Audios, CD und Spielen einzuweihen, mit Aktionen für Kinder und allerlei Köstlichkeiten. Radioaktiv-Reporterin Vivian Görzen hat dazu mit Heiko Motz vom Dorfgemeinschaftshaus gesprochen.
1: Das ist ja ein multimedialer Bücherschrank. Da kann man wahrscheinlich drunter verstehen, dass da nicht nur Bücher enthalten sind, sondern auch andere Dinge, ne?
2: Ja, zum Beispiel haben wir dort ein Touchscreen, das den Hauptanteil des digitalen Bücherschranks ausmacht, wo wir Informationen weitergeben können. Und zwar ist dahinterlegt die Brünnighäuser Internetseite, Kommenbrügger Internetseite, der Landkreis Hameln-Pyrmont mit Smart City und die aktuellen News, die wir auf unserer neu gestalteten Homepage verbreiten, dargestellt. Wir haben einen Teil Bücher, Kinderbücher und auch Brettspiele und Kartenspiele wollen wir dort zum Austausch anbieten.
1: Wie ist diese Idee eigentlich entstanden?
2: Wir hier in Brünnighausen hatten einen Bücherschrank. Der war von Bürgern so ganz einfach ein Schrank jetzt nach draußen gestellt. Und da hat man erstmal so ein bisschen gedacht, naja, ob das so funktioniert, war ein kleiner Schrank. Und da waren wir ganz schön erstaunt, wie hochfrequentiert dieser Bücherschrank eigentlich war und haben uns dann überlegt, das könnten wir doch auch in großem Stil für unsere Bürger generell anbieten und dazu vielleicht dann noch in Kombination das Infotainment mit unterbringen können, sodass man gleich mehrere Nutzen hat.
1: Was erwarten die Gäste denn bei der Einweihung jetzt am 29. Mai?
2: Es sind dort einige Attraktionen geplant von unserem Schützenverein. Der möchte für die Kinder so ein kleines Nerf-Wettschießen machen. Und Männergesangverein und der Nesselberger Ton, unsere Chöre werden zusammen was vortragen. Thomas Kühlich, der wird da sein und auch vom Landkreis Smart City wird jemand da sein.
1: Und dann hieß es ja noch auf dem Flyer, dass jedes Kind, das sein Lieblingsbuch mitbringt, da auch noch was bekommt?
2: Ja, genau. Wir möchten gerne die jüngeren Bürger gerade auch ansprechen, mal wieder ein bisschen mehr zu lesen. Wir könnten da für jedes Kind, das sein Lieblingsbuch zum Tauschen mitbringt, eine kleine Pommes spendieren.
1: Was wird sich im Allgemeinen so nachhaltig betrachtet daraus erhofft?
2: Wir haben vor, darüber erstmal auch die Bürger, die nicht so Zugang zum Internet haben, die da unsicher sind, eine Plattform zu schaffen, dass sie dort an dieser Stelle dann zu informieren. Das ist ein Touchscreen, der mit ganz großen Symbolen ganz einfach bedient werden kann und wo jeder sich informieren kann. Das ist eigentlich für uns so der Gedanke, um auch alle Bürger in den digitalen Bereich so ein bisschen mit einzubinden, die sonst so die Möglichkeit nicht haben oder die da halt auch noch Bedenken drüber haben.
0: Das sagt Heiko Motz vom Dorfgemeinschaftshaus Brünnighausen zum neuen multimedialen Bücherschrank. Nächsten Freitag wird er eingeweiht. Es gibt Attraktionen, Unterhaltung und jedes Kind, das sein Lieblingsbuch mitbringt, bekommt eine Portion Pommes und was zu trinken. Und weitere Infos zu diesem Beitrag und anderen finden Sie auch nochmal bei uns im Netz unter radio-aktiv.de.

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1: Hier ist Radio Aktiv. Gleich nach den Nachrichten geht's weiter mit Musik von Climie Fischer. Gleich mit Love Changes. Und Bruno Mars, I Just Might. Es ist jetzt 9:15.
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1: Um Raum für Bewegung zu schaffen, hat die Stadt Hameln schon vor Jahren damit begonnen, nach und nach einzelne Schulhöfe und Sportplätze für die Allgemeinheit zu öffnen. Jetzt soll das Angebot ausgeweitet werden. Die Nachrichten mit Ute Ziegeler.
3: In Hameln sollen testweise alle Schulhöfe und Sportplätze außerhalb der Unterrichts- und Trainingszeiten als zusätzliche Freizeitmöglichkeit zur Verfügung gestellt werden. Das hat der Rat der Stadt auf Antrag und mit den Stimmen der Mehrheitsgruppe beschlossen. Das Pilotprojekt soll bis zum 31. Oktober täglich bis maximal 20 Uhr laufen, das Einverständnis der jeweiligen Schulleitung vorausgesetzt. Die rot-grüne Mehrheitsgruppe möchte damit mehr Raum für Bewegung schaffen. Alle anderen Ratsmitglieder haben gegen den Antrag der Mehrheitsgruppe gestimmt, obwohl auch sie grundsätzlich dafür sind, mehr Raum für Bewegung zu schaffen. Die CDU verweist auf bereits geöffnete Schulhöfe und Sportstätten und möchte zunächst im Einzelfall die Eignung prüfen, um missbräuchliche Nutzung zu verhindern. Fraktionsvorsitzende Birgit Albrecht.
4: Ob jetzt weitere dazukommen und welche weiter dazukommen, das muss wirklich deutlich geprüft werden, weil es eben Schulhöfe gibt, die sind nicht einsehbar. Es gibt dann wieder Beschwerden von den Nachbarn, Verschmutzung, Hinterlassenschaften, Flaschen, Scherben, all sowas. Genau aus dem Grunde wurden ja manche Schulhöfe geschlossen. Und jetzt einfach alle wieder aufzumachen und das zu einem Pilotprojekt zu erklären bis Oktober, das Ganze ist nicht vernünftig vorbereitet. Ja, und wieder so ein Schnellschuss, der hinterher wieder eingeholt wird.
3: In Rinteln ist die neue Tatanbahn an der Kreissporthalle beschädigt worden. Die Polizei bittet um Hinweise. Bislang unbekannte Täter haben mit einem PKW die erst kürzlich fertiggestellte Tatanbahn auf dem Gelände der Kreissporthalle befahren und hinterließen dabei deutliche Reifenspuren auf der Laufbahn. Durch das Befahren wurde die Oberfläche beschädigt. Als Tatzeit kommt der Zeitraum von Freitag, 15. Mai bis Montag, 18. Mai in Frage. Die Polizei hat Ermittlungen wegen Sachbeschädigung aufgenommen und bittet Zeugen, die im genannten Zeitraum verdächtige Personen oder Fahrzeuge im Bereich der Kreissporthalle beobachtet haben, sich bei der Dienststelle in Rinteln zu melden. Die Bundesregierung will den Führerschein künftig günstiger machen. Das Bundeskabinett hat jetzt eine Reform der Fahrschulausbildung auf den Weg gebracht. Niedersachsens Verkehrsminister Grant-Hendrik Tonne begrüßt die Pläne und spricht von einem wichtigen Schritt hin zu einem bezahlbaren Führerschein. Geplant sind unter anderem mehr digitale Lernangebote, weniger Bürokratie und flexiblere Regelungen in der praktischen Ausbildung. Auch Fahrsimulatoren sollen künftig stärker eingesetzt werden. Wie schnell die Änderungen umgesetzt werden, ist allerdings noch offen. Soweit die Meldungen aus der Region. Weiter mit den Weltnachrichten.
5: Ich bin Katrin Müller. Der Bundestag stimmt heute über eine Senkung der Ticketsteuer im Flugverkehr zum 1. Juli ab. Damit sollen Luftverkehrsunternehmen entlastet werden. Die Steuer wird auf jeden Abflug mit einem Passagierflugzeug von einem deutschen Flughafen erhoben. Der Bundestag will außerdem den Weg für die weitere Planung von Milliardenprojekten bei der Bahn freimachen. Nach der Aufnahme eines Ebola-Patienten in der Berliner Charité ist auch die Familie des US-Amerikaners nachgekommen. Seine Ehefrau und 4 Kinder wurden ebenfalls in der Sonderisolierstation der Uniklinik aufgenommen, teilte das Bundesgesundheitsministerium mit.
6: Der Vater hatte sich in der Demokratischen Republik Kongo in Zentralafrika mit dem Ebola-Virus angesteckt. Auch seine Familie soll sich dort aufgehalten haben. Sie gelten als Kontaktpersonen und wurden wie der Vater, der selbst Arzt ist, in einem Spezialflugzeug nach Berlin gebracht. Der Zustand des Mannes sei stabil, die Familie sei negativ getestet worden und zuletzt symptomfrei, heißt es. Alle hielten sich im Osten des Kongo auf, wo es aktuell hunderte Ebola-Fälle gibt. Die WHO hat eine internationale Gesundheitsnotlage ausgerufen, spricht aber noch nicht von einer Pandemie. Diana Kramer, Nachrichtenredaktion.
5: immer das Smartphone im Blick, Feeds checken und auf jede Nachricht reagieren. Viele Menschen in Deutschland befinden sich einer Umfrage der EU-Internationalen Hochschule in Erfurt zufolge in digitaler Dauerbereitschaft. Gut 80% der Befragten schauen demnach mindestens einmal pro Stunde auf Smartphone, Tablet und Co.
0: Die jungen Leute sind die auffälligsten Online-Junkies. Bei den unter 30-Jährigen prüfen sogar 90% mindestens einmal stündlich ihre Geräte und fast die Hälfte gibt zu, ich habe Angst, etwas zu verpassen, wenn ich offline bin. Von allen Befragten, auch den Älteren, fühlt mehr als die Hälfte einen Druck des Gegenübers, dass auf SMS- oder WhatsApp-Nachrichten schnelle Antworten erwartet werden. Und ein Drittel fühlt sich verpflichtet, auch nach Feierabend noch für Berufliches erreichbar zu sein. Ursula Winkler, Nachrichtenredaktion.
5: Zum Fußball. Heute Mittag ist die Zeit der Spekulationen endlich vorbei. Dann gibt Bundestrainer Nagelsmann bekannt, welche 26 Spieler er mit zur Fußball-WM nimmt. Und der SC Freiburg hat das Europa-League-Finale gegen Aston Villa deutlich mit 0:3 verloren und damit den Gewinn des ersten Europapokaltitels verpasst. Trotzdem bleibt die Europareise der Breisgauer historisch. Zum ersten Mal stand Freiburg in einem internationalen Endspiel und spielt kommende Saison in der Conference League.
1: 9:04.
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1: 14 Grad sind es aktuell im Weserbergland. Dazu ist der Himmel noch bedeckt. Teilweise lockert es aber im Weserbergland mal auf, kann sich ein bisschen die Sonne blicken lassen. Auch den Rest des Tages sollte es neben Wolken immer mal wieder ein bisschen Sonne geben und es sollte trocken bleiben bei bis zu 20 Grad. Morgen der Freitag zum Start ins lange Pfingstwochenende. Neben ein paar Wolken meist sonnig und trocken bei bis zu 25 Grad. Und der Samstag soll richtig warm werden, maximal 28 Grad. Dazu viel Sonne bei meist blauem Himmel. Das aktuelle Weserberglandwetter. Bei uns alle 30 Minuten. Ein kurzer Blick auf die Straßen im Weserbergland. Da ist aktuell alles frei. Die Landkreisblitze heute verstärkt angekündigt für die Bereiche von Hameln und Hessisch-Ollendorf. Ein Blitzer steht in Hameln in der Pyrmonter Straße, stadtauswärts. Dann noch ein Blitzer auf der B83, und zwar zwischen Hessisch-Ollendorf und Fischbeck in Fahrtrichtung Hameln. Und ein Blitzer noch in der Ortsdurchfahrt von Hamel-Springe. Und wenn Sie noch was gesehen haben, Ihr Radioaktiv-Verkehrshinweis, telefonisch oder als WhatsApp, Text oder Sprachnachricht an 05151 und 6x5. Gute Fahrt.
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1: Mit Alex Hinke. Hallo. Tja, und heute Abend heißt es bei uns bei Radioaktiv im Bürgerfunk wieder Blaulicht im Weserbergland. Und da geht es heute um die neue Stützpunktfeuerwehr im Sonnental in Hessisch-Ollendorf. Und mehr dazu hören Sie gleich hier bei uns.

0: schönen Donnerstag mit Radioaktiv. Ja, und Donnerstag und ungerade Woche, das heißt bei uns, heute Abend gibt's hier bei Radioaktiv wieder die Bürgerfunksendung Blaulicht im Weserbergland. Und da geht's heute um die neue Stützpunktfeuerwehr Sonnental in Hessisch-Ollendorf. Verantwortlich für die Sendung ist meine Kollegin Ute Ziegler. Ute, Stützpunktfeuerwehr Sonnental, da ist doch demnächst auch der Tag der offenen Tore. Hast du dich da vorher schon mal ein bisschen umgeschaut?
1: Ja, ich habe mich eingeladen und durfte mich schon mal ein bisschen umgucken, gemeinsam mit dem Ortsbrandmeister und seinen beiden Stellvertretern. Und ich muss sagen, ich war echt beeindruckt. Das ist ein schönes, neues Feuerwehrhaus mit richtig viel Platz für die Einsatzkräfte, für die Fahrzeuge, für die Ausstattung, auch für den Nachwuchs, also Kinder- und Jugendfeuerwehr. Und wenn ich das mal so zusammenfasse, es war alles sehr hell, sehr freundlich und natürlich auch noch sehr aufgeräumt. Dieser neue Stützpunkt, das neue Feuerwehrhaus, wurde ja auch gerade erst bezogen. Und du hast es gesagt, am letzten Maiwochenende, am 31. Mai, da ist dann eben auch die offizielle Einweihung.
0: Ja, und um die Neugründung geht's dann auch heute Abend in deiner Sendung?
1: Genau, um die Fusion. Die Stützpunktfeuerwehr Sonnental, die ist ja aus 4 Ortsfeuerwehren entstanden. Friedrichsburg, Fuhlen, Heslingen und Rumbeck. Die haben sich zum Jahresende aufgelöst und zum Stützpunkt Sonnental zusammengeschlossen. Nur so eine Fusion auf dem Papier, das ist ja das eine. Aber wie sieht das dann eigentlich in der Praxis aus, wenn aus 4 eins wird? Da geht's ja um personelle Geschichten. Da sind Ämter zu besetzen, die zusammen Arbeit der Ehrenamtlichen dann bei den Einsätzen, wenn man da rechts und links vielleicht auf einmal jemand anderen stehen hat, kannten die sich schon, wie gut, wenn ja, darüber haben wir gesprochen. Und natürlich auch über den Umzug selber, also wer schon mal umgezogen ist, der weiß ja, was das bedeutet. Wie ist das also aus 4 alten Feuerwehrhäusern zum neuen Standort umziehen? Da steckt ja ein bisschen mehr dahinter, als eben mal das Feuerwehrauto rüber zu fahren. Da haben wir drüber gesprochen, was nimmt man da mit? Es sind so ein paar kleine Schätze auf jeden Fall mitgenommen worden ins neue Feuerwehrhaus, das sage ich schon mal. Und übers letzte Maiwochenende haben wir gesprochen, du hast es ja eingangs auch schon gesagt, die offizielle Einweihung mit Schlüsselübergabe steht dann an am Samstag. Und am Sonntag gibt es dann den Tag der offenen Tore, wo sich dann alle mal umgucken können bei der neuen Stützpunktwehr im Sonnental.
0: Die neue Stützpunktfeuerwehr Sonnental, heute Abend also Thema in der Bürgerfunksendung Blaulicht im Weserbergland, hier bei Radioaktiv. Nach den 18 Uhr Nachrichten geht's los. Danke für die Infos an Ute Ziegler aus der Radioaktiv-Redaktion.

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2: Vielleicht am Sonntag mal einen Ausflug machen nach Börri. Da gibt es nämlich wieder den Handwerkertag in dem Museumsdorf in Börri. Handwerker wie Schmied, Stellmacher und Stuhlflechter zeigen da live ihre historischen Techniken. Historische landwirtschaftliche Geräte und Maschinen werden da auch in Aktion vorgeführt. Und Besucher und Familien können dann an verschiedenen Stationen selbst auch mal aktiv werden. Von 12 bis 17 Uhr am Sonntag auf dem Museumsgelände Börri in der Frenkerstraße ist das. Bis 17 Uhr geht das Ganze. Oder vielleicht ein Konzert. Das gibt es mit Viktoria Tolstoi und Jakob Kreutz-Karlsson. Die sind heute noch mal in Hameln zu Gast. Sie sind aktuell auf ihrer Hobby-Art-Tour 2026 und im Double Time Jazz Club im Ostertor, weil in Hameln geht es da heute um 20 Uhr los. Und die beiden sind ja eins der eingespieltesten Duos des europäischen Jazz. Und ein Hutkonzert mit Mensel gibt es heute ab 18 Uhr im Papa Hemingway am Münsterkirchhof in Hameln. Er ist ja bekannt für seine Liebe zu den Beatles und Rock'n'Roll der 60er Jahre. 18 Uhr heute im Papa Hemingway am Münsterkirchhof in Hameln.
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0: Hier ist Radioaktiv und gleich nach den Nachrichten geht's weiter mit Musik von Sunrise Avenue. Spiele ich ihn gleich mit Hollywood Hills. Und die Rhythmics, There Must Be an Angel. Es ist jetzt kurz vor neun.
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0: In Hameln wird auch in diesem Jahr wieder das Dachzeltfestival gefeiert. Die Nachrichten mit Ute Ziegeler.
2: Von heute bis Sonntag wird der Zeltplatz Alpha One zum Treffpunkt für Outdoor-Fans, Camper und Vanlife-Begeisterte aus Deutschland, Österreich und der Schweiz. Geplant sind Vorträge und Workshops rund um Dachzelte, Offroad und Vanlife. Außerdem ein Händlerbereich für Outdoor-Zubehör sowie Angebote für Kinder. Dazu kommen Lagerfeuer, Musik und gemeinsame Aktivitäten. Ziel sei es, Menschen zusammenzubringen, die Natur und mobiles Reisen lieben, sagt Organisatorin Sibylle Lux. Besucherinnen und Besucher können auf Wunsch auch bis Pfingstmontag in Hameln bleiben. Die Dachzeltnomaden sind eine Gemeinschaft, die 2017 aus einer Facebook-Gruppe entstanden ist.
3: Das Wichtigste ist eigentlich, dass sich die Community trifft, dass es keine so eine abstrakte Veranstaltung ist, sondern wirklich ein Treffen von Leuten, die auch im Internet schon miteinander kommunizieren. Wir haben WhatsApp-Gruppen, wo man vorher sich schon quasi kennenlernen und vorfreuen kann. Wir essen zusammen, es gibt im Zentrum so Feuertonnen, da kann den ganzen Tag drauf gegrillt werden. Man hört über unsere Events immer wieder, dass es einfach ist, Leute kennenzulernen, dass man so leicht ankommt, dass man auch keine Angst haben muss, alleine zu kommen zum Beispiel.
2: Nach Angaben der Veranstalter ist das Dachzeltfestival das größte Event seiner Art im deutschsprachigen Raum. In Hameln sollen testweise alle Schulhöfe und Sportplätze außerhalb der Unterrichts- und Trainingszeiten als zusätzliche Freizeitmöglichkeit zur Verfügung gestellt werden. Das hat der Rat der Stadt auf Antrag und mit den Stimmen der Mehrheitsgruppe beschlossen. Das Pilotprojekt soll bis zum 31. Oktober täglich bis maximal 20 Uhr laufen, das Einverständnis der jeweiligen Schulleitung vorausgesetzt. Alle anderen Ratsmitglieder haben gegen den Antrag der Mehrheitsgruppe gestimmt, obwohl auch sie grundsätzlich dafür sind, mehr Raum für Bewegung zu schaffen. Die CDU verweist auf bereits geöffnete Schulhöfe und Sportstätten und möchte zunächst im Einzelfall die Eignung prüfen, um missbräuchliche Nutzung zu verhindern. Ähnliche Bedenken hat auch die FDP. Die Stadt Lüchte setzt auf künstliche Intelligenz im Bürgerservice. Ab sofort beantwortet der neue KI-Chatbot Emmy rund um die Uhr Fragen zu Dienstleistungen, Ansprechpartnern und Verwaltungsabläufen. Das Angebot ist direkt auf der Internetseite der Stadt eingebunden. Der Chatbot führt Nutzerinnen und Nutzer außerdem zu passenden Online-Formularen und kann Informationen in leichter Sprache sowie in vielen verschiedenen Sprachen bereitstellen. Die Stadt Lüchte betont, dass der digitale Assistent die Verwaltung ergänzt, persönliche Ansprechpartner aber nicht ersetzt. Soweit die Meldungen aus der Region. Weiter mit den Weltnachrichten.
4: Ich bin Katrin Müller. Der Bundestag will heute über eine Änderung des Luftverkehrssteuergesetzes entscheiden. Ab Juli soll die Ticketsteuer gesenkt werden, aber die Branche fordert weitere Entlastungen.
5: Es gibt drei Ticketsteuerkategorien je nach Fluglänge. Im vergangenen Jahr gingen die allermeisten besteuerten Tickets, 80%, für Flüge in Europa raus. Hier soll die Steuer um 2,50 Euro sinken. Entsprechend mehr Reduzierung gibt's bei Mittelstrecken- und bei Langstreckenflügen. Die Absenkung soll bei den Passagieren ankommen, könnte aber durch andere Preiselemente wieder schrumpfen. So hat die Branche Zuschläge und Gebühren etwa für Kerosin oder Umbuchungen seit dem Beginn des Iran-Kriegs stark erhöht. Sie glaubt, auch mit der Steuersenkung bleibt ein Wettbewerbsnachteil gegenüber anderen europäischen Ländern. Ursula Winkler, Nachrichtenredaktion.
4: Immer das Smartphone im Blick, Feeds checken und auf jede Nachricht reagieren. Viele Menschen in Deutschland befinden sich einer Umfrage der EU-Internationalen Hochschule in Erfurt zufolge in digitaler Dauerbereitschaft. Gut 80% der Befragten schauen demnach mindestens einmal pro Stunde auf Smartphone, Tablet und Co., auch wenn sie keine Benachrichtigung erhalten. Nach dem Hauseinsturz in der sächsischen Stadt Görlitz ist in den Trümmern die Leiche einer Frau gefunden worden. Es handele sich um die zuvor vermisste 25 Jahre alte rumänische Touristin, sagte eine Polizeisprecherin. Nach den beiden anderen Vermissten werde weiterhin gesucht. Das Haus, in dem sich laut Polizei Miet- und Ferienwohnungen befanden, war am Montagabend aus bislang ungeklärter Ursache eingestürzt. Einsatzkräfte gehen aber von einer Gasexplosion aus. Zum Fußball. Der Traum vom ersten Europapokaltitel ist für den SC Freiburg geplatzt. Im Europa-League-Finale verlor der Außenseiter gegen Aston Villa in Istanbul klar mit 0:3. Trotz der Niederlage bleibt die Europareise der Breisgauer aber historisch.
6: Lange hielt Freiburg gut mit, doch ein Doppelschlag kurz vor der Pause schockte die Breisgauer. Spätestens nach dem 0:3 in der zweiten Halbzeit war die Partie dann entschieden. Zum ersten Mal erreichten die Freiburger ein internationales Endspiel. Statt Champions League spielen die Freiburger in der kommenden Saison in der Conference League. Aston Villa-Coach Emery wurde seinem Ruf als Europa-League-Spezialist gerecht. Mit dem jüngsten Erfolg gewann der Spanier den Wettbewerb bereits zum 5. Mal. David Riemer, Nachrichtenredaktion.
4: Und heute Mittag sind die Spekulationen um den Kader vorbei. Dann gibt Bundestrainer Nagelsmann bekannt, welche 26 Spieler er mit zur WM nimmt.
0: 9:04.
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0: 15 Grad sind es jetzt im Weserbergland. Der Himmel ist meist noch bedeckt. Vereinzelt kann es aber auch schon mal auflockern, sich ein bisschen Sonne blicken lassen. Denn den Rest des Tages sollte es auch neben Wolken immer wieder ein bisschen sonnig sein. Maximal 20 Grad heute. Morgen der Freitag dann neben ein paar Wolken meist sonnig und trocken bei bis zu 25 Grad. Der Samstag dann mit viel Sonne bei meist blauem Himmel und bis zu 28 Grad. Das aktuelle Weserberglandwetter bei uns alle 30 Minuten. Der Radioaktivverkehrsservice. Auf den Straßen aktuell alles frei. Die Landkreisblitzer heute verstärkt angekündigt für die Bereiche von Hameln und Hessisch-Oldendorf. Ein Blitzer steht in Hameln in der Pyrmotter Straße stadtauswärts, dann noch einer auf der B83 Richtung Hameln zwischen Hessisch-Ollendorf und Fischbeck und einer noch in der Ortsdurchfahrt von Hamel-Springe. Und wenn Sie noch was gesehen haben, Ihr Radioaktivverkehrshinweis telefonisch oder als WhatsApp, Text oder Sprachnachricht an 05151 und 6x5. Gute Fahrt.
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0: Mit Alex Henke. Hallo. Und bei uns gleich wieder Zeit für Kirche im Radio mit Angedacht, die Worte zum Tage. 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

0: Hier ist der Radioaktiv Morgen und jetzt angedacht die Worte zum Tage. Heute mit Pastorin Bianca Reinecke.
1: Guten Morgen, liebe Hörerinnen und Hörer. Ich bin ja nicht so der Fan von Befehlen. Alles, was mit du musst, mach mal und jetzt tu aber, endlich widerstrebt mir. Vermutlich hat mich deshalb auch nie der Karnevalshype so richtig gepackt, weil ich auch Freude auf Befehl nicht so gut kann. Aber im Kirchenjahr, in den Sonntagen voller Gottesdienste und Bibeltexte, da lebe ich gut mit befehlsartigen Aufforderungen. Da gibt es ja Jubilate, also jubelt. Da gibt es Rogate, betet. Damit komme ich erstaunlicherweise mehr als gut zurecht. Vielleicht, weil es keine Menschen sind, die mir in irgendeiner Hierarchie befehlen wollen, was ich zu tun habe, wie ich mich zu fühlen habe oder was ich zu feiern habe. Sondern es sind Worte, die mich daran erinnern und auffordern, etwas für und mit Gott zu tun. An Jubilate soll ich ja gemeinsam mit anderen Gläubigen in den Jubel einfallen, weil es so schön ist, dass Gott für uns da ist, gerade in diesen schweren Zeiten. Und die Aufforderung bete finde ich jetzt auch gar nicht so furchtbar. Beten kann man nie genug, finde ich. Mich macht das frei und demütig zugleich, weil es meine Gedanken sammelt und ich weiß, dass diese Gedanken vor Gott mehr als gut aufgehoben sind. Und das Schöne ist, dass es manche Bibeltexte gibt, die lesen sich wie eine Bastelanleitung zum Glauben. Die machen ganz charmant und liebevoll darauf aufmerksam, dass wir allen Grund haben, an Gott zu glauben. Ihn dafür zu loben, dass er da ist und bei uns ist. Dass er uns in all dem, was schwer ist und was nicht schön ist, was nicht schön zu reden ist, immer wieder etwas schenkt, das hilft. Die Schönheit des Frühlings, die Farben der Blumen, der Felder, die Liebe der Mitmenschen, die Sonne, das Licht und den blauen Himmel. Die Losung aus dem Alten Testament für heute, aus dem letzten Psalm der Bibel, aus Psalm 150, gibt uns heute eine Art Gebrauchsanweisung für einen Moment des Glaubens mit. Für einen Augenblick der Erinnerung, dass da mehr ist, als wir so oft vermuten. Da steht ganz klar, und ich habe heute vor, das mindestens eine Minute genau so zu tun. Lobet Gott für seine Taten. Lobet Gott in seiner großen Herrlichkeit. Ihre Pastorin Bianca Reinecke, Bad Münder und Loccum.

0: 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Gleich nach den Nachrichten geht's weiter mit Musik von The Hooters. Gleich mit Johnny B. Und Clock Clock, Out of the Dark. Es ist jetzt kurz vor 9:30.
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0: In Hameln wird auch in diesem Jahr wieder das Dachzeltfestival gefeiert. Die Nachrichten mit Ute Ziegeler.
2: In Hameln wird auch in diesem Jahr wieder das Dachzeltfestival gefeiert. Von heute bis Sonntag wird der Zeltplatz Alpha One zum Treffpunkt für Outdoor-Fans, Camper und Vanlife-Begeisterte aus Deutschland, Österreich und der Schweiz. Geplant sind Vorträge und Workshops rund um Dachzelte, Offroad und Vanlife. Außerdem ein Händlerbereich für Outdoor-Zubehör sowie Angebote für Kinder. Dazu kommen Lagerfeuer, Musik und gemeinsame Aktivitäten. Ziel sei es, Menschen zusammenzubringen, die Natur und mobiles Reisen lieben, sagt Organisatorin Sibylle Lux. Besucherinnen und Besucher können auf Wunsch auch bis Pfingstmontag in Hameln bleiben. Die Dachzeltnomaden sind eine Gemeinschaft, die 2017 aus einer Facebook-Gruppe entstanden ist. Nach Angaben der Veranstalter ist das Dachzeltfestival das größte Event seiner Art im deutschsprachigen Raum. Mehrere Bürgerinnen und Bürger aus dem Bereich Bad Pyrmont haben am Mittwoch Anrufe von falschen Polizeibeamten erhalten. Die Täter gaben sich am Telefon als Polizeibeamte aus und behaupteten, man habe Betrüger festgenommen. Bei diesen seien angeblich Listen mit Namen möglicher weiterer Opfer gefunden worden, darunter auch die Namen der Angerufenen. Ziel der Gespräche sei es letztlich gewesen, Informationen über vorhandenes Geld und Wertgegenstände zu erhalten. Außerdem kam es erneut zu sogenannten Schockanrufen. Dabei setzten Betrüger ihre Opfer mit erfundenen Notlagen unter Druck, etwa mit der Behauptung, ein Angehöriger habe einen schweren Verkehrsunfall verursacht und müsse nun dringend Geld zahlen. Die Polizei betont noch einmal ausdrücklich, echte Polizeibeamte fragen am Telefon niemals nach Bargeld, Schmuck oder anderen Wertgegenständen. Ebenso fordert die Polizei niemals Geld als Kaution für angeblich verunglückte Angehörige. Die Polizei rät deshalb, geben Sie am Telefon keine Auskünfte über Geld oder Wertgegenstände und übergeben Sie niemals Bargeld oder Wertsachen an unbekannte Personen. Wer unsicher ist, sollte das Gespräch beenden und selbstständig bei der örtlichen Polizeidienststelle nachfragen. Die Stadt Hameln informiert heute über verschiedene Bestattungs- und Grabarten auf den städtischen Friedhöfen. Dazu lädt die Friedhofsabteilung zu einem öffentlichen Rundgang auf dem Friedhof an der Deisterstraße ein. Interessierte können sich über Bestattungsmöglichkeiten, Grabgestaltung, Kosten, Laufzeiten und Pflegekonzepte informieren. Auch Fragen zur persönlichen Vorsorge sollen beantwortet werden. Treffpunkt ist um 14 Uhr an der Kapelle auf dem Friedhof an der Deisterstraße. Die Teilnahme ist kostenlos, eine Anmeldung nicht erforderlich. Soweit die Meldungen aus der Region. Weiter mit den Weltnachrichten.
3: Ich bin Katrin Müller. Der Bundestag will heute über eine Änderung des Luftverkehrssteuergesetzes entscheiden. Ab Juli soll die Ticketsteuer gesenkt werden. Aber die Branche fordert weitere Entlastungen.
4: Es gibt 3 Ticketsteuerkategorien je nach Fluglänge. Im vergangenen Jahr gingen die allermeisten besteuerten Tickets, 80%, für Flüge in Europa raus. Hier soll die Steuer um 2,50 Euro sinken. Entsprechend mehr Reduzierung gibt's bei Mittelstrecken- und bei Langstreckenflügen. Die Absenkung soll bei den Passagieren ankommen, könnte aber durch andere Preiselemente wieder schrumpfen. So hat die Branche Zuschläge und Gebühren etwa für Kerosin oder Umbuchungen seit dem Beginn des Irankriegs stark erhöht. Sie glaubt, auch mit der Steuersenkung bleibt ein Wettbewerbsnachteil gegenüber anderen europäischen Ländern. Ursula Winkler, Nachrichtenredaktion.
3: Immer das Smartphone im Blick, fies checken und auf jede Nachricht reagieren. Viele Menschen in Deutschland befinden sich einer Umfrage der EU-Internationalen Hochschule in Erfurt zufolge in digitaler Dauerbereitschaft. Gut 80% der Befragten schauen demnach mindestens einmal pro Stunde auf Smartphone, Tablet und Co., auch wenn sie keine Benachrichtigung erhalten. Nach dem Hauseinsturz in der sächsischen Stadt Görlitz ist in den Trümmern die Leiche einer Frau gefunden worden. Es handelt sich um die zuvor vermisste 25 Jahre alte rumänische Touristin, sagte eine Polizeisprecherin. Nach den beiden anderen Vermissten werde weiterhin gesucht. Das Haus, in dem sich laut Polizei Miet- und Ferienwohnungen befanden, war am Montagabend aus bislang ungeklärter Ursache eingestürzt. Einsatzkräfte gehen aber von einer Gasexplosion aus. Zum Fußball. Der Traum vom ersten Europapokaltitel ist für den SC Freiburg geplatzt. Im Europa-League-Finale verlor der Außenseiter gegen Aston Villa in Istanbul klar mit 0:3. Trotz der Niederlage bleibt die Europareise der Breisgauer aber historisch.
5: Lange hielt Freiburg gut mit, doch ein Doppelschlag kurz vor der Pause schockte die Breisgauer. Spätestens nach dem 0:3 in der zweiten Halbzeit war die Partie dann entschieden. Zum ersten Mal erreichten die Freiburger ein internationales Endspiel. Statt Champions League spielen die Freiburger in der kommenden Saison in der Conference League. Aston Villa-Coach Emery wurde seinem Ruf als Europa-League-Spezialist gerecht. Mit dem jüngsten Erfolg gewann der Spanier den Wettbewerb bereits zum 5. Mal. David Riemer, Nachrichtenredaktion.
3: Und heute Mittag sind die Spekulationen um den Kader vorbei. Dann gibt Bundestrainer Nagelsmann bekannt, welche 26 Spieler er mit zur WM nimmt.
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0: 15 Grad im Weserbergland. Dazu gibt es heute neben Wolken auch ein paar sonnige Abschnitte. Den Rest des Tages soll es auch meist trocken bleiben, maximal 20 Grad. Morgen der Freitag zum Start ins Pfingstwochenende neben ein paar Wolken meist sonnig und trocken bei bis zu 25 Grad. Und der Samstag, der soll sonnig werden. Kaum Wolken am Himmel bei bis zu 28 Grad. Das aktuelle Weserbergland-Wetter bei uns alle 30 Minuten. Der Radioaktiv-Verkehrsservice. Da haben wir nur die Landkreisblitzer. Heute verstärkt angekündigt für die Bereiche von Hameln und Hessisch-Ollendorf. Ein Blitzer in Hameln auf der Pyrmonter Straße stadtauswärts. Dann noch einer auf der B83 zwischen Hessisch-Ollendorf und Fischbeck. Und einer noch in der Ortsdurchfahrt von Hamel-Springen. Wenn Sie noch was gesehen haben, Ihr Radioaktiv-Verkehrshinweis. Telefonisch oder als WhatsApp-Text oder Sprachnachricht an 05151 und 6x5, wenn Sie unterwegs sind. Gute Fahrt.
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0: Und der Donnerstag ist für Kinoliebhaber immer ein wichtiger Tag, denn da gibt's neue Filme in den Kinos. Und was demnächst unter anderem auf der großen Leinwand zu sehen ist, das hören Sie gleich hier bei uns.

0: Einen schönen Donnerstag im Weserbergland. Hier ist Radioaktiv. Nach 7 Jahren Pause kehrt eines der größten Kino-Franchises zurück auf die große Leinwand, Star Wars. Diese Woche startet aber nicht nur ein neues Abenteuer aus einer weit entfernten Galaxis, sondern auch ein düsterer Gangster-Thriller mit prominenter Besetzung und ein musikalisches Drama mit großen Gefühlen. Ronny Thorau sortiert die Kinostarts der Woche für Radioaktiv.
1: Wir alle kennen die Geschichten.
2: Gefühlt gibt's ja heute Star Wars überall, aber im Kino ist der letzte neue Film tatsächlich vor Corona gelaufen. Das hatte auch damit zu tun, dass jedes Jahr ein neuer Star Wars-Film vielen Fans doch etwas zu viel wurde und Disney umdenken musste.
3: Das ist der Weg.
2: Den Neustart im Kino nach 7 Jahren sollen nun The Mandalorian und Grogu einläuten. Die Publikumslieblinge aus der Star Wars-Streaming-Serie The Mandalorian.
4: Bevor es losgeht, überprüfst du deine Rüstung.
2: Fans der Serie könnte der Film etwas zu einseitig kampfbetont sein, mit etwas wenigen Charakteren und Handlungsfäden aus der Serie und auch eher selten diesen wunderbar reduzierten, ruhigen Momenten, die die Stärke der Serie sind.
4: Alles in Ordnung?
2: Noch ein cooles Duo treibt diese Woche in The Grey Milliardenschulden ein. Und bei solchen Summen greift man schon mal zu halblegalen Methoden.
5: Ich agiere in der Grauzone. Bronco und Sid sind die einzigen, denen ich mein Leben anvertraue.
2: Jake Gyllenhaal und Henry The Witcher Cavill spielen die beiden Ex-Elite-Soldaten und Schuldeneintreiber, wenn auch mit wenig Tiefe.
6: Das ist Salazars Insel. Und er hat eine ziemlich erfahrene Privatarmee.
2: Der Gangster-Thriller von Guy Ritchie bietet mit trockenen Sprüchen und rasanter Action nicht viel mehr als kurzweilige Unterhaltung für zwischendurch.
7: Es gibt 2 Varianten für den Ablauf hier. Gary wartet geduldig bei der Tür.
2: Aber sowas ist im Kino ja zuletzt etwas rar geworden.
7: B. Gary wagt ein kühnes Unterfangen und sie dürfen ihn die nächsten 2 Stunden von der Wand kratzen.
2: Wer diese Woche schwerer verdauliche Kost möchte, der kann sich Mother Mary anschauen. Ein Musikdrama mit Horrorelementen.
8: Ich hatte sie mehr als 10 Jahre nicht gesehen.
2: Anne Hathaway spielt hier eine von Fans umjubelte Pop-Diva, die sich aber innerlich leer fühlt und Hilfe bei ihrer früheren Freundin und Modedesignerin sucht.
9: Sam, ich brauche ein Kleid.
2: Hathaway singt im Film selbst und hat zur Inspiration das Taylor Swift-Konzert in Gelsenkirchen besucht.
10: Welchen Song singst du?
11: Ich spiele ihn dir vor, wenn du willst.
12: Ich will meine Phase nicht unterbrechen.
11: Welche?
12: Die, in der ich mir deine Musik nicht anhöre.
2: Mother Mary ist oft rätselhaft, aber spannend für alle, die Anne Hathaway mal nicht nur lieb und makellos sehen wollen.
13: Es bleibt vielleicht nur eine von uns übrig, wenn das vorbei ist.
14: Ich weiß.
0: Und für welchen Film Sie sich auch entscheiden. Radioaktiv wünscht viel Spaß im Kino.

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2: Vielleicht zum Mitsing-Ding. Das ist das etwas andere Rudelsingen. Das gibt es heute Abend ab 19.30 Uhr im Gemeindehaus der Kreuzkirche am Papengösenanger 12 in Hameln. Die Mischung reicht da von bekannten Pop-Hits über Gassenhauern, über deutsche Schlager bis hin zu zeitlosen Rock- und Folk-Klassikern. Oder vielleicht ein Hutkonzert mit Mense. Das gibt es im Papa Hemingway am Münsterkirchhof heute. 18 Uhr geht es da los. Und der Musiker ist dann bekannt für seine Lieder und Liebe zu den Beatles und Rock'n'Roll der 60er Jahre. Und wenn's Jazz sein soll, dann gibt es heute nochmal das Konzert mit Viktoria Tolstoi und Jakob Carlsen. Die sind auf ihrer Who We Are Tour 2026 und heute um 20 Uhr im Double Time Jazz Club am Ostertorwall. Und die beiden sind eins der eingespieltesten Duos des europäischen Jazz. 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

0: 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Gleich nach den Nachrichten geht es weiter mit Musik von Michael Schulte. Spiele ich ihn gleich mit Stay. Und ein One-Hit-Wonder von 96, Donna Lewis, I Love You Always Forever. Es ist jetzt kurz vor 10.
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0: Raum für Bewegung zu schaffen, hat die Stadt Hameln schon vor Jahren damit begonnen, nach und nach einzelne Schulhöfe und Sportplätze für die Allgemeinheit zu öffnen. Jetzt soll das Angebot ausgeweitet werden. Die Nachrichten mit Ute Ziegeler.
2: In Hameln sollen testweise alle Schulhöfe und Sportplätze außerhalb der Unterrichts- und Trainingszeiten als zusätzliche Freizeitmöglichkeit zur Verfügung gestellt werden. Das hat der Rat der Stadt auf Antrag und mit den Stimmen der Mehrheitsgruppe beschlossen. Das Pilotprojekt soll bis zum 31. Oktober täglich bis maximal 20 Uhr laufen, das Einverständnis der jeweiligen Schulleitung vorausgesetzt. Die rot-grüne Mehrheitsgruppe möchte damit mehr Raum für Bewegung schaffen. Wilfried Binder, SPD-Fraktionsvorsitzender und Sprecher der rot-grünen Mehrheitsgruppe.
3: In der Corona-Zeit haben wir unsere Kinder und Jugendlichen ausgebremst. Und wir brauchen ganz einfach diesen Mehrraum für Bewegung. Und wir sind der Meinung, dass wir hier alle Möglichkeiten geschaffen haben, um, wenn es nicht funktioniert, auch zu sagen, hier geht's halt nicht. Die Schulleitungen sind drin, der Vereinssport ist berücksichtigt. Wenn irgendwo etwas nicht richtig läuft, haben wir die Möglichkeit einzugreifen. Also von daher ist das richtig und ich finde das gut, dass unsere Mehrheitsgruppe da geschlossen mitgestimmt hat.
2: Alle anderen Ratsmitglieder haben gegen den Antrag der Mehrheitsgruppe gestimmt, obwohl auch sie grundsätzlich dafür sind, mehr Raum für Bewegung zu schaffen. Die CDU verweist auf bereits geöffnete Schulhöfe und Sportstätten und möchte zunächst im Einzelfall die Eignung prüfen, um missbräuchliche Nutzung zu verhindern. Ähnliche Bedenken hat auch die FDP. In Hameln wird auch in diesem Jahr wieder das Dachzeltfestival gefeiert. Von heute bis Sonntag wird der Zeltplatz Alpha One zum Treffpunkt für Outdoor-Fans, Camper und Vanlife-Begeisterte aus Deutschland, Österreich und der Schweiz. Geplant sind Vorträge und Workshops rund um Dachzelte, Offroad und Vanlife. Außerdem ein Händlerbereich für Outdoor-Zubehör sowie Angebote für Kinder. Dazu kommen Lagerfeuer, Musik und gemeinsame Aktivitäten. Ziel sei es, Menschen zusammenzubringen, die Natur und mobiles Reisen lieben, sagt Organisatorin Sibylle Lux. Die Dachzeltnomaden sind eine Gemeinschaft, die 2017 aus einer Facebook-Gruppe entstanden ist. Nach Angaben der Veranstalter ist das Dachzeltfestival das größte Event seiner Art im deutschsprachigen Raum. Die Bundesregierung will den Führerschein künftig günstiger machen. Das Bundeskabinett hat jetzt eine Reform der Fahrschulausbildung auf den Weg gebracht. Niedersachsens Verkehrsminister Grant Hendrik Tonne begrüßt die Pläne und spricht von einem wichtigen Schritt hin zu einem bezahlbaren Führerschein. Geplant sind unter anderem mehr digitale Lernangebote, weniger Bürokratie und flexiblere Regelungen in der praktischen Ausbildung. Auch Fahrsimulatoren sollen künftig stärker eingesetzt werden. Ziel ist es, die steigenden Kosten für Fahrschülerinnen und Fahrschüler zu begrenzen, ohne Abstriche bei der Verkehrssicherheit zu machen, heißt es. Tonne betont, der Führerschein dürfe kein Luxusgut werden. Gerade in Flächenländern wie Niedersachsen sei er wichtig für Ausbildung, Arbeit und gesellschaftliche Teilhabe. Wie schnell die Änderungen umgesetzt werden, ist allerdings noch offen. Soweit die Meldungen aus der Region. Weiter mit den Weltnachrichten.
4: Ich bin Katrin Müller. Zuletzt hatte es tausende Haushalte in Berlin getroffen. Tagelang saßen sie mitten im Winter im Dunkeln ohne Heizung. Ein massiver Stromausfall, so wie in Berlin. Für die meisten Menschen ist das kein Thema. Gerade mal 30% wären auf so einen Fall vorbereitet, zeigt eine Ineffekt-Umfrage für das Vergleichsportal Verivox.
5: Interessant dabei, mehr als die Hälfte der Befragten sieht Behörden und Verantwortliche nicht gut aufgestellt für einen Blackout oder ähnliche Szenarien, hat selbst aber auch keine Vorbereitungen getroffen. Dazu gehören etwa Vorräte an Kerzen, Petroleumlampen oder Batterietaschenlampen sowie Lebensmittel- und Wasservorräte. Offenbar sehen viele dafür aber keinen Anlass. Knapp 2/3 halten die Stromversorgung in Deutschland für sicher. Für wahrscheinlicher als einen großflächigen Stromausfall halten viele Terrorangriffe oder Sabotageakte. Diana Kramer, Nachrichtenredaktion.
4: Der Bundestag stimmt heute über eine Senkung der Ticketsteuer im Flugverkehr zum 1. Juli ab. Damit sollen Luftverkehrsunternehmen entlastet werden. Die Steuer wird auf jeden Abflug mit einem Passagierflugzeug von einem deutschen Flughafen erhoben. Der Bundestag will außerdem den Weg für die weitere Planung von Milliardenprojekten bei der Bahn freimachen. Der Aktionsrat Bildung fordert strengere Regeln für soziale Medien bei Kindern und Jugendlichen. In einem neuen Gutachten sprechen sich die Expertinnen und Experten für gesetzliche Altersgrenzen und zeitliche Beschränkungen aus.
6: Kinder und Jugendliche müssten wirksam vor manipulativen und suchtfördernden Funktionen geschützt werden, sagt der Aktionsrat Bildung. Vorgeschlagen werden altersgerechte Inhalte, begrenzte Nutzungszeiten und automatische Unterbrechungen bei zu langer Nutzung. Für Schulen empfehlen die Fachleute, private Handynutzung bis zur 10. Klasse weitgehend auszuschließen und digitale Medien nur im Unterricht einzusetzen. Konkrete Altersgrenzen nennt der Aktionsrat aber nicht. Im politischen Berlin wird aktuell über ein Social-Media-Verbot für unter 14-Jährige diskutiert. Aus Berlin, Thomas Bleskin.
4: Die Deutsche Bahn rechnet am Pfingstwochenende vor allem morgen und Montag mit vielen Fahrgästen und entsprechend vollen Zügen. Besonders viele Reisende werden zwischen den großen Metropolen erwartet, beispielsweise zwischen Berlin und München, Frankfurt und München oder Hamburg und Berlin, sagte ein Bahnsprecher. Die Bahn empfiehlt Reisenden besonders an diesen Tagen einen Sitzplatz zu reservieren. Wer nicht mit zuggebundenen Fahrkarten unterwegs ist, kann sich online genauer über die erwartete Auslastung der Züge informieren.
0: 10:05.
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0: 16 Grad sind es jetzt im Weserbergland. Dazu gibt es Wolken, aber zwischendurch auch mal ein paar sonnige Abschnitte. Den Rest des Tages soll es meist trocken bleiben, maximal 20 Grad heute. Morgen der Freitag dann, neben ein paar Wolken, meist sonnig und trocken, bei bis zu 25 Grad. Der Samstag dann mit viel Sonne, bei meist blauem Himmel und bis zu 28 Grad. Das aktuelle Weserberglandwetter, bei uns alle 30 Minuten. Der Radioaktivverkehrsservice. Da haben wir nur die Landkreisblitzer. Heute verstärkt angekündigt für die Bereiche von Hameln und Hessisch-Ollendorf. Ein Blitzer steht in Hameln in der Pyrmonter Straße stadtauswärts. Dann noch einer auf der B83 zwischen Hessisch-Ollendorf und Fischbeck. Und ein Blitzer noch in der Ortsdurchfahrt von Hamel-Springer. Und wenn Sie noch was gesehen haben, Ihr Radioaktivverkehrshinweis telefonisch oder als WhatsApp, Text oder Sprachnachricht an 05151 und 6x5. Gute Fahrt.
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0: Ja, und die Stadt Hameln, die hat ja schon vor Jahren mal angefangen, nach und nach Schulhöfe und Sportplätze außerhalb der Unterrichtszeit der Allgemeinheit zu öffnen, damit unter anderem auch Kinder und Jugendliche sich mehr bewegen. Und die rot-grüne Mehrheitsgruppe in Hameln, die will jetzt, dass so gut wie alle Schulhöfe und Sportplätze zusätzliche Freizeitmöglichkeiten werden. Mehr dazu gleich hier bei uns. Ich bin Alex Henke. Hallo.

0: Ihr Radio von hier, das ist Radio Tief. Schön, dass Sie mit dabei sind. Obwohl es viele Angebote und Möglichkeiten gibt, bewegen sich Kinder und Jugendliche zu wenig und halten sich auch zu selten draußen auf. Um das zu ändern, hat die Stadt Hameln schon vor Jahren damit begonnen, nach und nach Schulhöfe und Sportplätze außerhalb der Unterrichtszeit und des Trainingsbetriebs auf für die Allgemeinheit zu öffnen. Zum Beispiel den Schulhof des Viktoria-Luise-Gymnasiums in der Hermannstraße oder den Schulhof und den Sportplatz in Halvesdorf. Das ging der rot-grünen Mehrheitsgruppe aber wohl nicht schnell genug. Deshalb hat der Rat der Stadt Hameln gestern auf ihren Antrag hin beschlossen, testweise möglichst alle Schulhöfe und Sportplätze als zusätzliche Freizeitmöglichkeit zur Verfügung zu stellen. Das ist ein sinnvoller Schritt, meint auch Grünratsherr Hagen Langosch.
1: Mehr Raum für Bewegung ist total wichtig, vor allen Dingen, wenn wir über Kinder und Jugendliche reden. Die brauchen einfach mehr öffentliche Plätze zur Verfügung, wo man sich als Kind austoben kann oder als Jugendlicher irgendwelche Sportgeräte nutzen kann oder Basketballkorb oder so. Und es ist natürlich auch für den Rest der Bevölkerung wichtig. Gerade Senioren suchen auch immer wieder Bewegungsräume im öffentlichen Raum. Aber auch zwischendrin wollen Eltern vielleicht öffentliche Räume zur Bewegung nutzen. Und deswegen wollen wir mehr öffentliche Räume für Bewegung.
0: Das Pilotprojekt soll bis zum 31. Oktober täglich bis maximal 20 Uhr laufen und wohlgemerkt nur außerhalb der regulären Nutzungs- und Zeiten und nicht gegen den Willen der jeweiligen Schulleiter.
1: Diese Öffnung findet nur außerhalb der Schulzeiten statt. Viele Schulhöfe sind schon geöffnet und der Schulleiter kann sich natürlich weigern. Deswegen haben wir extra aufgenommen in den Antrag, dass das in Absprache mit den Schulleitungen passiert. Und wenn der Schulleiter sagt, ich sehe da absolut rotes Licht, dann sind wir die Letzten, die dafür kein Verständnis haben.
0: Alle nicht-rot-grünen Ratsmitglieder haben allerdings gegen den Antrag der Mehrheitsgruppe gestimmt, obwohl sie auch grundsätzlich dafür sind, mehr Raum für Bewegung zu schaffen. Es sollte aber vorher geprüft werden, ob ein Schulhof geeignet ist oder nicht, sagt die CDU-Fraktionsvorsitzende Birgit Albrecht.
2: Weil man nicht alle Schulen über einen Kamm scheren kann. Es gibt viele Schulhöfe, die bereits offen sind. Es gibt viele Sportanlagen, die bereits offen sind, wo man sich gut austoben kann. Und ob jetzt weitere dazukommen und welche weiter dazukommen, das muss wirklich deutlich geprüft werden, weil es eben Schulhöfe gibt, die sind nicht einsehbar. Es gibt dann wieder Beschwerden von den Nachbarn, Verschmutzung, Hinterlassenschaften, Flaschen, Scherben, all sowas. Genau aus dem Grunde wurden ja manche Schulhöfe geschlossen. Und jetzt einfach alle wieder aufzumachen und das zu einem Pilotprojekt zu erklären bis Oktober, das Ganze ist nicht vernünftig vorbereitet. Ja, und wieder so ein Schnellschuss, der hinterher wieder eingeholt wird.
0: Sagt die CDU-Fraktionsvorsitzende Birgit Albrecht. Aber die rot-grüne Gruppe hat nun mal die Mehrheit und so hat der Rat gestern beschlossen, testweise bis Ende Oktober möglichst alle Schulhöfe und Sportplätze als zusätzliche Freizeitmöglichkeit für die Allgemeinheit zu öffnen. Und nach Abschluss des Pilotprojekts soll dann eine Bewertung erfolgen und dann soll aufgrund der gewonnenen Erkenntnisse über eine dauerhafte Fortführung gesprochen werden. Und wenn es da was Neues gibt, dann hören Sie es hier bei Radio Aktiv.

0: Einen schönen Tag mit Radioaktiv. Kurzer Blick aufs Wetter, danach Musik von Pet Shop Boys. Gleich mit Always on My Mind. Und Vance Joy, Riptide.
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0: 15 Grad im Weserbergland. Dazu gibt es neben Wolken heute auch ein paar sonnige Abschnitte. Den Rest des Tages sollte es meist trocken bleiben, maximal 20 Grad. Morgen der Freitag dann neben ein paar Wolken, meist sonnig und trocken bei bis zu 25 Grad. Der Samstag dann mit viel Sonne bei meist blauem Himmel und bis zu 28 Grad. Das aktuelle Weserberglandwetter bei uns alle 30 Minuten.
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0: Mit Alex Henke, hallo. In vielen beruflichen Bereichen freuen sich ja die Menschen, wenn sie Trinkgeld für ihre Arbeit bekommen. Und heute ist der Welttrinkgeldtag. Und woher da eigentlich diese Tradition kommt und wie viel Trinkgeld angemessen ist und wie es in anderen Ländern gehabt wird, das hören Sie gleich hier bei uns.

0: So geht es durch Ihren Tag im Weserbergland. Hier ist Radioaktiv, schön, dass Sie mit dabei sind. Und heute am 21. Mai, da ist Welttrinkgeldtag. Für viele gehört Trinkgeld ja ganz selbstverständlich dazu, zum Beispiel im Restaurant, beim Friseur oder nach der Taxifahrt. Frage an meine Kollegin Eva Strohdeicher aus der Radioaktiv-Redaktion. Woher kommt denn diese Idee eigentlich?
1: Der Ursprung des Trinkgelds reicht mehrere hundert Jahre zurück. Historiker vermuten, dass der Brauch im Mittelalter entstanden ist. Damals bekamen Bedienstete oder Handwerker kleine Beträge zusätzlich, oft als Anerkennung für guten Service. Im 19. Jahrhundert verbreitete sich das Trinkgeld dann vor allem in Hotels und Restaurants in Europa und den USA.
0: Was konntest du denn zu dem Thema Trinkgeld international rausfinden? Wie handhaben wir das heute in Deutschland und wie machen das andere Länder?
1: In Deutschland gilt heute, Trinkgeld ist freiwillig. Üblich sind etwa 5-10% der Rechnungssumme. Meist wird einfach aufgerundet. Wer zufrieden war, zeigt das mit ein paar Euro extra. Beschäftigte im Service dürfen das Trinkgeld grundsätzlich behalten. Ganz anders sieht das in anderen Ländern aus. In den USA zum Beispiel ist Trinkgeld fast Pflicht. Dort verdienen viele Kellnerinnen und Kellner deutlich weniger Grundlohn und sind auf sogenannte Tipps angewiesen. 15-20% gelten dort als normal. Wer nichts gibt, sorgt oft für Unverständnis. In Japan dagegen wird Trinkgeld teilweise sogar als unhöflich empfunden. Guter Service gilt dort als selbstverständlich und nicht als Extraleistung. Ähnlich zurückhaltend ist man auch in China oder Südkorea. In vielen Urlaubsländern rund ums Mittelmeer liegt das Trinkgeld irgendwo dazwischen. In Italien oder Spanien ist oft bereits eine Servicepauschale enthalten. Ein kleiner Zusatzbetrag wird aber trotzdem gern gesehen.
0: Egal, ob ein paar Münzen im Café oder ein größerer Betrag im Restaurant. Trinkgeld bleibt in vielen Ländern vor allem eins, nämlich ein Zeichen der Wertschätzung. Und die Infos dazu hat Radioaktiv-Reporterin Eva Strohdeicher für Sie zusammengestellt.

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0: Da könnten Sie am Freitag mal vorbeischauen im Bistro Dolce Gusto. Und zwar in der Hauptstraße in Salzhemdorf. Da heißt es nämlich dann Gunners Rundgesang. Das ist die akustische Mitsingrunde. Und ob Singkreis, Sing-Session oder Leidenschaft, es ist kein Konzert. Je mehr aktiv mitmachen, desto besser und mehr Spaß macht es. 19 Uhr geht's am Freitag los. Oder mitsingen bei der Kulturmühle. Karaoke gibt's in der Kulturmühle Buchhagen. Am Samstag ab 19 Uhr geht es da los. Da können Sie dann Ihre Freunde schnappen, sich per R-Code einen Lieblingssong aussuchen und dann die Bühne stürmen. Oder das kleine Konzert im Park mit Miss Hu, das gibt es am Pfingstsonntag um 14 Uhr im Rathauspark in Bodenwerder. Die Kulturmühle schlägt da neue Wege ein mit der neuen Reihe, mit diesem kleinen Konzert. Und dieses Duo verspricht dann einen stimmungsvollen Start in die Open-Air-Saison in Bodenwerder. 14 Uhr geht's am Pfingstsonntag los.
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0: Hier ist Radioaktiv. Gleich nach den Nachrichten geht's weiter mit Andreas Morani. Das ist alles nur in meinem Kopf. Und gleich mit Nur in meinem Kopf. Please forgive me. Und Bryan Adams, Please forgive me. Please forgive me. I can't stop loving you. Es ist jetzt 11 Uhr.
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2: Ich bin Katrin Müller. Nach einem Bildbericht will die von der Koalition eingesetzte Rentenkommission der Bundesregierung raten, das Renteneintrittsalter schrittweise von 67 auf 70 Jahre anzuheben. Entschieden ist aber wohl noch nichts. Kanzleramtschef Thorsten Frey sprach beim TV-Sender Welt von Spekulationen. Man müsse mit solchen Wasserstandsmeldungen sehr vorsichtig sein, sagte er. Ein langes Feiertagswochenende und die allerbesten Wetteraussichten. Deutschland wird zu Pfingsten unterwegs sein. Das sorgt für volle Straßen, aber auch für volle Züge. Die Deutsche Bahn rechnet mit deutlich mehr Fahrgästen als an normalen Wochenenden.
3: Besonders voll dürfte es im Bahnverkehr am Freitag werden, wenn alle ins Pfingstwochenende starten und dann wieder am Pfingstmontag, wenn die Rückreise ansteht. Vor allem zwischen den großen Metropolen wie Berlin und München, Frankfurt und München oder Hamburg und Berlin rechnet die Bahn mit einer hohen Auslastung der Züge und empfiehlt Reisenden an diesen Tagen einen Sitzplatz zu reservieren. Wer nicht mit zuggebundenen Fahrkarten unterwegs ist, also flexibel reisen kann, sollte sich am besten online informieren, wie hoch die erwartete Auslastung der Züge ist und dann möglichst ausweichen, am besten auf die ganz frühen oder späten Stunden. Diana Kramer, Nachrichtenredaktion.
2: Mehr als die Hälfte der Menschen in Deutschland geht davon aus, dass die Behörden schlecht vorbereitet sind auf einen größeren Stromausfall. Das geht aus einer Ineffekt-Umfrage im Auftrag des Vergleichsportals Verivox hervor. Nur rund 13% betrachten die Behörden als sehr gut oder eher gut vorbereitet. Allerdings hat nur ein knappes Drittel der Befragten selbst Maßnahmen getroffen und zum Beispiel Vorräte an Nahrungsmitteln und Kerzen angelegt. Zum Fußball. In Kürze will Bundestrainer Julian Nagelsmann bekannt geben, welche 26 Spieler er mit zur WM nimmt. Vor allem um das vermeintliche Comeback von Weltmeister-Torhüter Manuel Neuer gibt es seit Tagen Diskussionen.
4: Für das neue Comeback fehlt eigentlich nur noch die offizielle Bestätigung und die Begründung, warum der Bundestrainer sich nun offenbar umentschieden hat und nicht mehr auf Oliver Baumann im Tor setzt, der ja eigentlich nicht enttäuscht hat. Bayerns Karl und auch Kölns Elmaller im Kader wären keine großen Überraschungen nach ihren starken Leistungen in der Liga. Die Plätze vorne dürften sicher an Havertz und Woltemade gehen. Ein kleines Fragezeichen würde ich noch bei Sané sehen. Füllkrug ist dagegen wohl raus. Thomas Thonfeld, Sportredaktion.
2: Die Pressekonferenz zum Kader beginnt um 13 Uhr.
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0: 17 Grad im Weserbergland. Dazu gibt es heute neben Wolken auch immer mal wieder ein bisschen Sonne. Es soll trocken bleiben den Rest des Tages, maximal 20 Grad. Maximal 25 Grad dann morgen am Freitag zum Start ins Wochenende. Und dann neben ein paar Wolken meist sonnig und trocken. Der Samstag wird warm mit bis zu 28 Grad bei viel Sonne und kaum Wolken. Das aktuelle Weserberglandwetter bei uns alle 30 Minuten. Der Radioaktivverkehrsservice. Die Landkreisblitze heute verstärkt angekündigt für die Bereiche von Hameln und Hessisch-Ollendorf. Ein Blitzer in Hameln in der Pyrmotter Straße stadtauswärts. Dann noch ein Blitzer auf der B83 Richtung Hameln zwischen Hessisch-Ollendorf und Fischbeck. Und einer noch in der Ortsdurchfahrt von Hameln-Springe. Wenn Sie noch was gesehen haben, Ihr Radioaktivverkehrshinweis. Telefonisch oder als WhatsApp, Text oder Sprachnachricht an 05151 und 6x5. Gute Fahrt.
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0: Ab dem 1. August gilt ja das Ganztagesangebot für Erstklässler. Der Landkreis Hameln-Pyrmont wird dann auch erstmalig in den Herbstferien für diese Kinder eine Ganztagsferienbetreuung anbieten. Und mehr Infos dazu gleich hier bei uns. Ich bin Alex Henke.

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0: 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Ab dem 1. August haben alle Erstklässler in Niedersachsen einen Rechtsanspruch auf eine Ganztagsbetreuung. Diese Regelung wird in den Folgejahren dann jeweils in der nächsthöheren Klasse übernommen. Damit sollen nach 4 Jahren alle Grundschulkinder 8 Stunden betreut werden. Und das gilt auch in den Ferien. Im Jugendhilfeausschuss, da wurde jetzt das Konzept der Betreuung in den Ferien vorgestellt. Radioaktivreporter Joachim Stracke hat die Infos.
1: Mit rund 1300 Kindern rechnet das Jugendamt im Landkreis Hameln-Pyrmont, die eine Ganztagsbetreuung in den Ferien annehmen würden. Das bedeutet, in den Herbstferien müssten entsprechende Angebote für die Erstklässler vorgehalten werden. Diese Angebote, 8 Stunden Betreuung an 5 Tagen, sollen von Drittanbietern umgesetzt werden. Doch noch sind die Gespräche nicht abgeschlossen, so Jugendamtsleiter Michael Dietrich.
2: Wir sind noch dabei, die entsprechenden bereits signalisierten Träger das Angebot näher auszuarbeiten. Also was findet dann auch tatsächlich an Betreuung statt? Also die Frage der Qualität der Betreuung, aber halt natürlich auch die Rahmenbedingungen, was Personal und Umfang anbelangt. Sind wir in guten Gesprächen, dass wir nach derzeitigem Stand ausreichend Kapazitäten dann zur Verfügung stellen werden, um Betreuung auch zu ermöglichen.
1: Die Angebote sollen nicht zentral, sondern in den jeweiligen Kommunen des Landkreises stattfinden. Für die Eltern werden diese Angebote allerdings nicht kostenfrei sein. Im Vorschlag für die Politik müssten Eltern pro Woche 85 Euro dazu bezahlen. Das wären rund 1/3 der Kosten, die entstehen. Der Landkreis würde 2/3 tragen. Insgesamt entstehen so im ersten Jahr 250.000 Euro Kosten für den Landkreis. Doch die Kosten werden in den Folgejahren steigen, wenn nach und nach alle Grundschüler diesen Anspruch haben.
2: Für das Jahr 27 haben wir dann schon 1,6 Millionen Euro zugrunde gelegt für die Anzahl der Kinder, wenn bis zu 60% der in Frage kommenden Kinder dieses Angebot in Anspruch nehmen. Und am Ende, ab 2030, wo dann eben alle Kinder den Rechtsanspruch wahrnehmen können, wären wir bei etwa 5,3 Millionen Euro, die dann diese Kinderferienbetreuung kosten würde.
1: In den Sommerferien würden allerdings nur 4 Wochen verlässlich betreute Ferien angeboten. Denn auch den beschäftigten Betreuern soll ein Urlaub in den Ferien ermöglicht werden. Und der Fachkräftemangel dürfte zudem verhindern, dass weiteres Personal eingesetzt werden könnte, so der erste Kreisrat Dr. Georg Robra. Eine Einschränkung, die Thorsten Bund, CDU, ablehnt.
3: Meine Kritik setzt da an, dass eine Versorgung der Ferien aus meiner Sicht vollumfänglich hätte sein müssen. Das heißt also auch in den Sommerferien 6 Wochen Betreuung. Ich spreche mich da aus für Eltern, die arbeiten in den Ferienzeiten. Ich spreche mich aus für Eltern, die möglicherweise selbstständig sind, auch in Kleinstgewerben, die genau in den Sommerferien zum Beispiel ihre Hochzeit haben und einfach ihre Kinder betreut haben müssen.
1: Der Jugendhilfeausschuss des Landkreises hat der Vorlage der Verwaltung ansonsten aber mehrheitlich zugestimmt. Die Eltern sollen jetzt über die Schulen, über das Prozedere und den Wunsch einer Teilnahme der Kinder an der Ferienbetreuung informiert und befragt werden.
2: Wir haben jetzt parallel schon eine Elternbefragung auf den Weg gebracht, in dem Eltern sich auch schon zurückgemeldet haben. Plus wir werden natürlich auch noch über Presse und sonstige Mitteilungen dann auch nochmal einen Weg aufzeigen, wie und wo Eltern die Anträge stellen können.
0: Ab dem 1. August gilt das Ganztagsangebot für die Erstklässler. Der Landkreis Hameln-Pyrmont wird dann erstmalig in den Herbstferien für diese Kinder eine Ganztagsferienbetreuung anbieten. Und die Infos hatte Radioaktiv-Reporter Joachim Stracke.

0: Hier ist Radio Tief. Wir schauen kurz mal aufs Wetter. Danach geht's weiter mit Musik von Dexy Midnight Runners. Aus dem Jahr 82. Komm an, Erlin. Und Shawn Mendes. Mercy.
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0: 17 Grad aktuell im Weserbergland. Dazu gibt es heute neben Wolken auch immer mal wieder Sonne. Es soll trocken bleiben den Rest des Tages bei bis zu 20 Grad. Morgen der Freitag dann neben ein paar Wolken ist es meist sonnig und es soll trocken bleiben bei bis zu 25 Grad. Viel Sonne bei meist blauem Himmel verspricht dann der Samstag bei bis zu 28 Grad. Das aktuelle Weserberglandwetter bei uns alle 30 Minuten.
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0: Und da schauen wir auch gleich nochmal auf den Welttrinkgeldtag. Der ist nämlich heute am 21. Mai. Und wir klären Sie gleich mal auf, warum auch einige Menschen darauf angewiesen sind. Ich bin Alex Henke, hallo.

0: Gut gelaunt und gut informiert durch den Tag mit Radioaktiv. Und heute am 21. Mai, da ist der Welttrinkgeldtag. Und klassischerweise bekommen ja Menschen in der Gastro Trinkgeld. Nico Günzel ist der Thekenchef aus dem Saal der Sumpfblume in Hameln. Radioaktiv-Reporterin Vivien Görzen hat dazu mit ihm gesprochen.
1: Würdest du sagen, ihr seid als Personal mit dem Trinkgeld zufrieden?
2: Also ich kann ja nur für den Saal sprechen und da muss ich sagen, ja, äußerst zufrieden. Das läuft gut.
1: War das schon mal anders?
2: Tatsächlich. Es war früher so, dass wir in der Sumpfe gar kein festes Team hatten im Saal. Und mittlerweile haben wir das, dass alles läuft ziemlich rund. Und wenn die Gäste merken, dass die Leute auch hinterm Tresen echt Bock haben und da mit Herz und Eifer dabei sind, dann merkt man das auch im Trinkgeld.
1: Wie viel Trinkgeld bekommst du denn jetzt so als Einzelperson an einem Abend, wo einiges jetzt los war am Saal?
2: Kommt immer drauf an, ob es eine Party ist, ob es ein Konzert ist, ob es nur eine Lesung ist. Aber gerade so Partys bzw. Konzerte, wenn die gut besucht sind, kann schon saftig Trinkgeld bei rumkommen.
1: Heißt, kannst du da bitte eine Zahl nennen?
2: Ich glaube, das meiste, was wir mal so hatten, waren vielleicht 80 Euro.
1: Pro Person?
2: Pro Person.
1: Krass. Und jetzt ist es ja so, dass das verschiedene Lokale eben auch entsprechend verschieden managen. Wie managt ihr das, wenn ihr jetzt irgendwie so eine Kasse habt oder teilt ihr das dann auf? Bekommt da jeder so seins?
2: Wir machen das so ziemlich untereinander irgendwie aus. Ich mache meist die Abrechnung dann abends und verteile dann das Trinkgeld. Unter den Leuten, die in der Theke sind, kriegt jeder gleich einen Anteil. Wenn Konzerte sind, ist noch jemand da für Präsenz der Bands oder für die Technik. Die kriegen auch immer noch einen Anteil ab.
1: Und die Küche wahrscheinlich.
2: Und die Küche auch.
1: Wenn du das als Thekenchef ja sozusagen im Saal machst mit dem Trinkgeld und dann verteilst du das ja.
2: Es ist ein prima Gefühl, nach der Abrechnung zu seinen KollegInnen zu gehen und denen vielleicht doch ein bisschen mehr Trinkgeld zu überreichen, als sie vielleicht erwartet haben. Die freuen sich dann darüber. Das ist irgendwie das beste Gefühl daran, ja.
1: Wie wäre das denn eigentlich, also hypothetisch gesehen, es dürfte kein Trinkgeld mehr geben. Wie würde es euch dann gehen?
2: Ich glaube, es sind in der Gastro viele Bereiche, wo eher auf Mindestlohn gezahlt wird und dann die Leute wirklich auch auf das Trinkgeld angewiesen sind.
1: Dann gibt es ja in manchen Restaurants oder Gastros noch die Möglichkeit mit EC ja diese Auswahl an 10%, 5%. Habt ihr das auf?
2: Nee, das haben wir leider nicht. Es ist wohl, dass Trinkgeld über EC abzurechnen, gerade über das Finanzamt ein bisschen schwierig ist. Deswegen haben wir das noch nicht eingeführt und ich hoffe, das Bargeld wird noch weiterhin bestehen.
0: Das sagt Nico Günzel aus der Hamelner Sumpfblume dazu, wie es ums Trinkgeld steht. Denn heute ist der Welttrinkgeldtag. Kommen Sie gut durch den Tag mit Radioaktiv.

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2: Vielleicht am Sonntag mal einen Ausflug machen nach Börri. Da gibt es nämlich wieder den Handwerkertag in dem Museumsdorf in Börri. Handwerker wie Schmied, Stellmacher und Stuhlflechter zeigen da live ihre historischen Techniken. Historische landwirtschaftliche Geräte und Maschinen werden da auch in Aktion vorgeführt. Und Besucher und Familien können dann an verschiedenen Stationen selbst auch mal aktiv werden. Von 12 bis 17 Uhr am Sonntag auf dem Museumsgelände Börri in der Frenkerstraße ist das. Bis 17 Uhr geht das Ganze. Oder vielleicht ein Konzert. Das gibt es mit Viktoria Tolstoi und Jakob Kreutz-Karlsnaun. Die sind heute noch mal in Hameln zu Gast. Sie sind aktuell auf ihrer Hubi-Artour 2026 und im Double Time Jazz Club im Ostertor, weil in Hameln geht es da heute um 20 Uhr los. Und die beiden sind ja eins der eingespieltesten Duos des europäischen Jazz. Und ein Hutkonzert mit Mensel gibt es heute ab 18 Uhr im Papa Hemingway am Münsterkirchhof in Hameln. Er ist ja bekannt für seine Liebe zu den Beatles und Rock'n'Roll der 60er Jahre. 18 Uhr heute im Papa Hemingway am Münsterkirchhof in Hameln.
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0: einen schönen Donnerstag. Hier ist Radioaktiv. Gleich nach den Nachrichten geht's weiter mit Musik von Coldplay. Gibt es gleich mit A Sky Full of Stars. Und Michael Jackson, Remember the Time. Es ist jetzt 12 Uhr.
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2: In Hameln sollen testweise alle Schulhöfe und Sportplätze außerhalb der Unterrichts- und Trainingszeiten als zusätzliche Freizeitmöglichkeit zur Verfügung gestellt werden. Das hat der Rat der Stadt auf Antrag und mit den Stimmen der Mehrheitsgruppe beschlossen. Das Pilotprojekt soll bis zum 31. Oktober täglich bis maximal 20 Uhr laufen, das Einverständnis der jeweiligen Schulleitung vorausgesetzt. Die rot-grüne Mehrheitsgruppe möchte damit mehr Raum für Bewegung schaffen. Alle anderen Ratsmitglieder haben gegen den Antrag der Mehrheitsgruppe gestimmt, obwohl auch sie grundsätzlich dafür sind, mehr Raum für Bewegung zu schaffen. Die CDU verweist auf bereits geöffnete Schulhöfe und Sportstätten und möchte zunächst im Einzelfall die Eignung prüfen, um missbräuchliche Nutzung zu verhindern. Ähnliche Bedenken hat auch die FDP, Fraktionsvorsitzender Herbert Habenicht.
3: In jeder gesellschaftlichen Gruppe gibt es Menschen, die erzogen sind, die sich an Regeln halten und Menschen, die sich nicht an Regeln halten. Und in diesem Fall möchten wir gerne, dass diejenigen, die sich nicht daran halten, nicht noch eine Chance bekommen, störend auf Schule einzuwirken oder auf die Nachbarschaft.
2: Mehrere Bürgerinnen und Bürger aus dem Bereich Bad Pyrmont haben am Mittwoch Anrufe von falschen Polizeibeamten erhalten. Die Täter gaben sich am Telefon als Polizeibeamte aus und behaupteten, man habe Betrüger festgenommen. Bei diesen seien angeblich Listen mit Namen möglicher weiterer Opfer gefunden worden, darunter auch die Namen der Angerufenen. Ziel der Gespräche sei es letztlich gewesen, Informationen über vorhandenes Geld und Wertgegenstände zu erhalten. Außerdem kam es erneut zu sogenannten Schockanrufen. Dabei setzten Betrüger ihre Opfer mit erfundenen Notlagen unter Druck, etwa mit der Behauptung, ein Angehöriger habe einen schweren Verkehrsunfall verursacht und müsse nun dringend Geld zahlen. Die Polizei rät deshalb, geben Sie am Telefon keine Auskünfte über Geld oder Wertgegenstände und übergeben Sie niemals Bargeld oder Wertsachen an unbekannte Personen. Wer unsicher ist, sollte das Gespräch beenden und selbstständig bei der örtlichen Polizeidienststelle nachfragen. Die Stadt Lüchte setzt auf künstliche Intelligenz im Bürgerservice. Ab sofort beantwortet der neue KI-Chatbot Emmy rund um die Uhr Fragen zu Dienstleistungen, Ansprechpartnern und Verwaltungsabläufen. Das Angebot ist direkt auf der Internetseite der Stadt eingebunden. Der Chatbot führt Nutzerinnen und Nutzer außerdem zu passenden Online-Formularen und kann Informationen in leichter Sprache sowie in vielen verschiedenen Sprachen bereitstellen. Auch Fragen zur Stadtgeschichte oder zum Osterräderlauf beantwortet Emmy. Die Stadt Lüchte betont, dass der digitale Assistent die Verwaltung ergänzt, persönliche Ansprechpartner aber nicht ersetzt. Soweit die Meldungen aus der Region. Weiter mit den Weltnachrichten.
4: Ich bin Katrin Müller. Zuletzt hatte es tausende Haushalte in Berlin getroffen. Tagelang saßen sie mitten im Winter im Dunkeln ohne Heizung. Ein massiver Stromausfall, so wie in Berlin. Für die meisten Menschen ist das kein Thema. Gerade mal 30% wären auf so einen Fall vorbereitet, zeigt eine InnoFact-Umfrage für das Vergleichsportal Verivox.
5: Interessant dabei, mehr als die Hälfte der Befragten sieht Behörden und Verantwortliche nicht gut aufgestellt für einen Blackout oder ähnliche Szenarien, hat selbst aber auch keine Vorbereitungen getroffen. Dazu gehören etwa Vorräte an Kerzen, Petroleumlampen oder Batterietaschenlampen sowie Lebensmittel- und Wasservorräte. Offenbar sehen viele dafür aber keinen Anlass, knapp 2/3 halten die Stromversorgung in Deutschland für sicher. Für wahrscheinlicher als einen großflächigen Stromausfall halten viele Terrorangriffe oder Sabotageakte. Diana Kramer, Nachrichtenredaktion.
4: Nach einem Bildbericht will die von der Koalition eingesetzte Rentenkommission der Bundesregierung raten, das Renteneintrittsalter schrittweise von 67 auf 70 Jahre anzuheben. Entschieden ist aber wohl noch nichts. Kanzleramtschef Thorsten Frey sprach beim TV-Sender Welt von Spekulationen. Man müsse mit solchen Wasserstandsmeldungen sehr vorsichtig sein, sagte er. Eine Sprecherin des SPD-geführten Bundessozialministeriums sagte, das Ministerium kommentiere keine vermeintlichen Zwischenstände aus der Rentenkommission. Der Aktionsrat Bildung fordert strengere Regeln für soziale Medien bei Kindern und Jugendlichen. In einem neuen Gutachten sprechen sich die Expertinnen und Experten für gesetzliche Altersgrenzen und zeitliche Beschränkungen aus.
6: Kinder und Jugendliche müssten wirksam vor manipulativen und suchtfördernden Funktionen geschützt werden, sagt der Aktionsrat Bildung. Vorgeschlagen werden altersgerechte Inhalte, begrenzte Nutzungszeiten und automatische Unterbrechungen bei zu langer Nutzung. Für Schulen empfehlen die Fachleute, private Handynutzung bis zur 10. Klasse weitgehend auszuschließen und digitale Medien nur im Unterricht einzusetzen. Konkrete Altersgrenzen nennt der Aktionsrat aber nicht. Im politischen Berlin wird aktuell über ein Social-Media-Verbot für unter 14-Jährige diskutiert. Aus Berlin, Thomas Bleskin.
4: Die Deutsche Bahn rechnet am Pfingstwochenende vor allem morgen und Montag mit vielen Fahrgästen und entsprechend vollen Zügen. Besonders viele Reisende werden zwischen den großen Metropolen erwartet, beispielsweise zwischen Berlin und München, Frankfurt und München oder Hamburg und Berlin, sagte ein Bahnsprecher. Die Bahn empfiehlt Reisenden besonders an diesen Tagen einen Sitzplatz zu reservieren.
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0: 18 Grad aktuell im Weserbergland. Dazu gibt es Wolken, aber zwischendurch immer mal wieder ein paar sonnige Abschnitte. Es sollte den Rest des Tages auch meist trocken bleiben. Bis zu 20 Grad gibt es heute maximal. Morgen der Freitag zum Start ins Pfingstwochenende. Neben ein paar Wolken meist sonnig und trocken bei bis zu 25 Grad. Der Samstag dann mit viel Sonne, kaum Wolken bei bis zu 28 Grad. Das aktuelle Weserberglandwetter bei uns alle 30 Minuten. Der Radioaktivverkehrsservice. Die Landkreisblitzer heute verstärkt angekündigt für die Bereiche von Hameln und Hessisch-Ollendorf. Ein Blitzer gesichtet in Hameln in der Pyrmonter Straße stadtauswärts. Dann noch einer auf der B83 zwischen Hessisch-Ollendorf und Fischbeck und einer noch in Hamel-Springe in der Ortsdurchfahrt. Und wenn Sie noch was gesehen haben, Ihr Radioaktivverkehrshinweis telefonisch oder als WhatsApp, Text oder Sprachnachricht an 05151 und 6x5, wenn Sie unterwegs sind. Gute Fahrt!
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0: In Drüttichhausen, da wird nächsten Freitag ein multimedialer Bücherschrank eröffnet. Der steht unter dem Motto Digital trifft analog. Und da ist auch noch einiges geplant an Attraktion und Aktion. Und mehr dazu gleich hier bei uns. Ich bin Alex Henke, hallo.

0: Radio-Tief ist bei Ihnen jetzt vielleicht schon in der Mittagspause oder vielleicht auch beim Suppemachen in der Küche. In Brünnighausen, da wird nächsten Freitag ein multimedialer Bücherschrank eröffnet. Unter dem Motto Digital trifft analog lädt der Dorfgemeinschaftsverein Brünnighausen ein, den Bücherschrank mit Büchern, Audios, CD und Spielen einzuweihen, mit Aktionen für Kinder und allerlei Köstlichkeiten. Radioaktiv-Reporterin Vivien Görzen hat dazu mit Heiko Motz vom Dorfgemeinschaftshaus gesprochen.
1: Das ist ja ein multimedialer Bücherschrank. Da kann man wahrscheinlich drunter verstehen, dass da nicht nur Bücher enthalten sind, sondern auch andere Dinge, ne?
2: Ja, zum Beispiel haben wir dort ein Touchscreen, das den Hauptanteil des digitalen Bücherschranks ausmacht, wo wir Informationen weitergeben können. Und zwar ist dahinterlegt die Brünnighäuser Internetseite, Kommenbrücker Internetseite, der Landkreis Hameln-Pyrmont mit Smart City und die aktuellen News, die wir auf unserer neu gestalteten Homepage verbreiten, dargestellt. Wir haben einen Teil Bücher, Kinderbücher und auch Brettspiele und Kartenspiele wollen wir dort zum Austausch anbieten.
1: Wie ist diese Idee eigentlich entstanden?
2: Wir hier in Brünnighausen hatten einen Bücherschrank. Der war von Bürgern so ganz einfach ein Schrank, jetzt nach draußen gestellt. Und da hat man erstmal so ein bisschen gedacht, naja, ob das so funktioniert, war ein kleiner Schrank. Und da waren wir ganz schön erstaunt, wie hochfrequentiert dieser Bücherschrank eigentlich war und haben uns dann überlegt, das könnten wir doch auch im großen Stil für unsere Bürger generell anbieten und dazu vielleicht dann noch in Kombination das Infotainment mit unterbringen können, sodass man gleich mehrere Nutzen hat.
1: Was erwarten die Gäste denn bei der Einweihung jetzt am 29. Mai?
2: Es sind dort einige Attraktionen geplant von unserem Schützenverein. Der möchte für die Kinder so ein kleines Nerf-Wettschießen machen. Und Männergesangverein und der Nesselberger Ton, unsere Chöre werden zusammen was vortragen. Thomas Küllig, der wird da sein und auch vom Landkreis Smart City wird jemand da sein.
1: Und dann hieß es ja noch auf dem Flyer, dass jedes Kind, das sein Lieblingsbuch mitbringt, da auch noch was bekommt?
2: Ja, genau. Wir möchten gerne die jüngeren Bürger gerade auch ansprechen, mal wieder ein bisschen mehr zu lesen. Wir könnten da für jedes Kind, das sein Lieblingsbuch zum Tauschen mitbringt, eine kleine Pommes spendieren.
1: Was wird sich im Allgemeinen so nachhaltig betrachtet daraus erhofft?
2: Wir haben vor, darüber erstmal auch die Bürger, die nicht so Zugang zum Internet haben, die da unsicher sind, eine Plattform zu schaffen, dass sie dort an dieser Stelle dann zu informieren. Das ist ein Touchscreen, der mit ganz großen Symbolen ganz einfach bedient werden kann und wo jeder sich informieren kann. Das ist eigentlich für uns so der Gedanke, um auch alle Bürger in den digitalen Bereich so ein bisschen mit einzubinden, die sonst so die Möglichkeit nicht haben oder die da halt auch noch Bedenken drüber haben.
0: Das sagt Heiko Motz vom Dorfgemeinschaftshaus Brünnighausen zum neuen multimedialen Bücherschrank. Nächsten Freitag wird er eingeweiht. Es gibt Attraktionen, Unterhaltung und jedes Kind, das sein Lieblingsbuch mitbringt, bekommt eine Portion Pommes und was zu trinken. Und weitere Infos zu diesem Beitrag und anderen finden Sie auch nochmal bei uns im Netz unter radio-aktiv.de.

0: Hier ist Radioaktiv. Wir schauen kurz, was das Wetter macht. Danach geht's weiter mit Musik von Belinda Carlisle. Gleich mit Heaven is a Place on Earth.
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0: Und Tim Bensko, nur noch kurz die Welt retten.
1: Ich zu dir.
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0: 18 Grad im Weserbergland. Dazu gibt es Wolken, zwischendurch aber auch ein paar sonnige Abschnitte. Und so wird der Rest des Tages dann noch aussehen. Und es soll meist trocken bleiben, bis zu 20 Grad heute noch. Morgen der Freitag, da gibt es neben Wolken auch immer mal wieder Sonne bei bis zu 25 Grad. Und der Samstag wird richtig schön, viel Sonne bei meist blauem Himmel und bis zu 28 Grad. Das aktuelle Weserberglandwetter bei uns alle 30 Minuten.
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0: Und donnerstags schauen wir auch immer auf die große Leinwand, denn es gibt Neuerscheinungen in den Kinos und was da unter anderem an Highlights präsentiert wird. Das hören Sie gleich hier bei uns. Ich bin Alex Henke, hallo.

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1: Einen schönen Donnerstag im Weserbergland. Hier ist Radioaktiv. Nach 7 Jahren Pause kehrt eines der größten Kino-Franchises zurück auf die große Leinwand, Star Wars. Diese Woche startet aber nicht nur ein neues Abenteuer aus einer weit entfernten Galaxis, sondern auch ein düsterer Gangster-Thriller mit prominenter Besetzung und ein musikalisches Drama mit großen Gefühlen. Ronny Thorau sortiert die Kinostarts der Woche für Radioaktiv.
2: Wir alle kennen die Geschichten.
3: Gefühlt gibt's ja heute Star Wars überall, aber im Kino ist der letzte neue Film tatsächlich vor Corona gelaufen. Das hatte auch damit zu tun, dass jedes Jahr ein neuer Star Wars Film vielen Fans doch etwas zu viel wurde und Disney umdenken musste.
4: Das ist der Weg.
3: Den Neustart im Kino nach 7 Jahren sollen nun The Mandalorian und Grogu einläuten. Die Publikumslieblinge aus der Star Wars Streaming-Serie The Mandalorian.
5: Bevor es losgeht, überprüfst du deine Rüstung.
3: Fans der Serie könnte der Film etwas zu einseitig kampfbetont sein, mit etwas wenigen Charakteren und Handlungsfäden aus der Serie. Und auch eher selten diesen wunderbar reduzierten, ruhigen Momenten, die Stärke der Serie sind.
5: Alles in Ordnung?
3: Noch ein cooles Duo treibt diese Woche in The Grey Milliardenschulden ein. Und bei solchen Summen greift man schon mal zu halblegalen Methoden.
6: Ich agiere in der Grauzone. Bronco und Sid sind die einzigen, denen ich mein Leben anvertraue.
3: Jake Gyllenhaal und Henry The Witcher Cavill spielen die beiden Ex-Elite-Soldaten und Schuldeneintreiber, wenn auch mit wenig Tiefe.
7: Das ist Salazars Insel. Und er hat eine ziemlich erfahrene Privatarmee.
3: Der Gangster-Thriller von Guy Ritchie bietet mit trockenen Sprüchen und rasanter Action nicht viel mehr als kurzweilige Unterhaltung für zwischendurch.
8: Es gibt zwei Varianten für den Ablauf hier. Gary wartet geduldig bei der Tür.
3: Aber sowas ist im Kino ja zuletzt etwas rar geworden.
8: B. Gary wagt ein kühnes Unterfangen und Sie dürfen ihn die nächsten 2 Stunden von der Wand kratzen.
3: Wer diese Woche schwerer verdauliche Kost möchte, der kann sich Mother Mary anschauen. Ein Musikdrama mit Horrorelementen.
9: Ich hatte sie mehr als 10 Jahre nicht gesehen.
3: Anne Hathaway spielt hier eine von Fans umjubelte Pop-Diva, die sich aber innerlich leer fühlt und Hilfe bei ihrer früheren Freundin und Modedesignerin sucht.
10: Sam, ich brauche ein Kleid.
3: Hathaway singt im Film selbst und hat zur Inspiration das Taylor Swift-Konzert in Gelsenkirchen besucht.
11: Welchen Song singst du?
12: Ich spiele ihn dir vor, wenn du willst.
13: Ich will meine Phase nicht unterbrechen.
12: Welchen?
13: Die, in der ich mir deine Musik nicht anhöre.
3: Mother Mary ist oft rätselhaft, aber spannend für alle, die Anne Hathaway mal nicht nur lieb und makellos sehen wollen.
14: Es bleibt vielleicht nur eine von uns übrig, wenn das vorbei ist.
15: Ich weiß.
1: Und für welchen Film Sie sich auch entscheiden. Radioaktiv wünscht viel Spaß im Kino.

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1: Vielleicht zum Mitsing-Ding. Das ist das etwas andere Rudelsingen. Das gibt es heute Abend ab 19.30 Uhr im Gemeindehaus der Kreuzkirche am Papengösenanger 12 in Hameln. Die Mischung reicht da von bekannten Pop-Hits über Gassenhauern, über deutsche Schlager bis hin zu zeitlosen Rock- und Folk-Klassikern. Oder vielleicht ein Hutkonzert mit Mense. Das gibt es im Papa Hemingway am Münsterkirchhof heute. 18 Uhr geht es da los. Und der Musiker ist dann bekannt für seine Lieder und Liebe zu den Beatles und Rock'n'Roll der 60er Jahre. Und wenn's Jazz sein soll, dann gibt es heute nochmal das Konzert mit Viktoria Tolstoi und Jakob Carlsen. Die sind auf ihrer Who We Are Tour 2026 und heute um 20 Uhr im Double Time Jazz Club am Ostertorwall. Und die beiden sind eins der eingespieltesten Duos des europäischen Jazz. 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
2: Zwei Tage Musik, Begegnung und besondere Momente. 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
1: Der Donnerstag mit Radioaktiv und gleich nach den 13 Uhr Nachrichten geht's hier weiter mit dem Radioaktiv-Tag und Katharina Mock. Ich bin Alex Henke, bin raus für heute, wünsche Ihnen noch einen schönen Tag.

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1: Eine mobile Toilette im Ada-Lessing-Park ist schon länger Thema in Hameln. Wann man dort endlich auf Klo gehen kann, steht aber noch nicht fest. Die Nachrichten mit Jule Stolpe.
2: Noch immer ist ungewiss, wann es im Ada-Lessing-Park in der Hamelner Nordstadt eine mobile Toilette geben wird. Der Vorschlag werde immer noch geprüft, heißt es von der Stadt Hameln auf Nachfrage von Radioaktiv. Für Radioaktiv aktuell Eva Strohdeicher.
3: Die Aufstellung einer öffentlichen mobilen Toilette sei mit verschiedenen organisatorischen, technischen und finanziellen Fragen verbunden. Dazu gehören unter anderem die Verfügbarkeit geeigneter Anlagen, Anschlussmöglichkeiten für Strom und Abwasser, Reinigung und Betreuung vor Ort sowie Fragen des Versicherungsschutzes und des Schutzes vor Vandalismus, betont Stadtsprecherin Wiebke Kanz. Derzeit könne die Stadt daher noch keinen konkreten Zeitpunkt für eine Aufstellung nennen. Es werde weiterhin geprüft, welche Lösung für den Standort sinnvoll und dauerhaft umsetzbar sei, so Kanz weiter.
2: In Hameln gibt es heute einen kostenlosen Informationsvortrag für Eigentümer älterer Gebäude. Im Mittelpunkt steht eine neue Fördermöglichkeit des Bundes für besonders energieineffiziente Gebäude. Unsanierte Häuser, die vor den 1970er Jahren errichtet wurden, verbrauchen viel Energie, wenn es ums Heizen geht. Gerade bei solchen Gebäuden ist der Sanierungsbedarf hoch, doch die finanzielle Hürde kann es oft ebenfalls sein. Hier setzt die Bundesförderung für effiziente Gebäude an. Wird ein solches Haus zu einem Effizienzhaus oder Effizienzgebäude saniert, beteiligt sich der Staat mit einem zusätzlichen Tilgungszuschuss von 10%. Das bedeutet, ein Teil des aufgenommenen Förderkredits muss nicht zurückgezahlt werden. Ein Energieeffizienzexperte der Klimaschutzagentur Weserbergland wird heute in der Kompetenzschmiede der VHS Hameln-Pyrmont in der Osener Straße in Hameln von 17 bis 18:30 Uhr ausführlich über die Gebäudekategorie, die Sanierungsoptionen sowie die möglichen Förderungen berichten. Zum Sport Fußball. Die Fußballlandschaft im Ostkreis von Hameln-Pyrmont und Südkreis von Hildesheim stellt sich für die Zukunft neu auf. Mit der Gründung der neuen Spielgemeinschaft Leineberg-Land Eid. Die bisherige Spielgemeinschaft aus der zweiten Mannschaft des FC Saale Eid und dem TSV Marienhagen erhält zur kommenden Spielzeit Zuwachs vom Duinger Sportclub. Damit besteht die Mannschaft künftig aus den aktiven Fußballern dreier Vereine. Das Team wird nicht mehr in der zweiten Kreisklasse des Kreises Hameln-Pyrmont auflaufen, sondern nimmt als neue Dreiergemeinschaft das Startrecht des Duinger SC war im Fußballkreis Hildesheim-Holzminden, wo sie Stand jetzt in der zweiten Kreisklasse an den Start gehen wird. Soweit die Meldungen aus der Region, weiter mit den Weltnachrichten.
4: Ich bin Katrin Müller. Wegen der hohen Energiepreise infolge des Iran-Kriegs hat die EU-Kommission ihre Prognose für das Wirtschaftswachstum in Deutschland halbiert. Die Konjunkturexperten erwarten 2026 lediglich einen Anstieg des Bruttoinlandsprodukts um 0,6%. Im Herbst hatten sie noch mit einem Wachstum von 1,2% gerechnet. Auch in der Europäischen Union insgesamt und für die 21 Staaten der Eurozone dürfte die Entwicklung schwächer verlaufen als gedacht. Immer das Smartphone im Blick und auf jede Nachricht reagieren. Viele Menschen in Deutschland befinden sich einer repräsentativen Umfrage der IU Internationalen Hochschule in Erfurt zufolge in digitaler Dauerbereitschaft. Gut 8% der Befragten schauen demnach mindestens einmal pro Stunde aufs Smartphone, auch wenn sie keine Benachrichtigung erhalten.
5: Die jungen Leute sind die auffälligsten Online-Junkies. Bei den unter 30-Jährigen prüfen sogar 90% mindestens einmal stündlich ihre Geräte und fast die Hälfte gibt zu, ich habe Angst, etwas zu verpassen, wenn ich offline bin. Von allen Befragten, auch den Älteren, fühlt mehr als die Hälfte einen Druck des Gegenübers, dass auf SMS oder WhatsApp-Nachrichten schnelle Antworten erwartet werden. Und ein Drittel fühlt sich verpflichtet, auch nach Feierabend noch für Berufliches erreichbar zu sein. Der empfundene Erwartungsdruck ist also groß, denn eigentlich wünscht sich mehr als jede oder jeder Zweite öfters mal eine Online-Pause. Ursula Winkler, Nachrichtenredaktion.
4: Ein langes Feiertagswochenende und die allerbesten Wetteraussichten. Deutschland wird zu Pfingsten unterwegs sein. Das sorgt für volle Straßen, aber auch für volle Züge. Die Deutsche Bahn rechnet mit deutlich mehr Fahrgästen als an normalen Wochenenden.
6: Besonders voll dürfte es im Bahnverkehr am Freitag werden, wenn alle ins Pfingstwochenende starten und dann wieder am Pfingstmontag, wenn die Rückreise ansteht. Vor allem zwischen den großen Metropolen wie Berlin und München, Frankfurt und München oder Hamburg und Berlin rechnet die Bahn mit einer hohen Auslastung der Züge und empfiehlt Reisenden an diesen Tagen einen Sitzplatz zu reservieren. Diana Kramer, Nachrichtenredaktion.
4: Mehr als die Hälfte der Menschen in Deutschland geht davon aus, dass die Behörden schlecht vorbereitet sind auf einen größeren Stromausfall. Das geht aus einer Innofact-Umfrage im Auftrag des Vergleichsportals Verivox hervor. Nur rund 13% betrachten die Behörden als sehr gut oder eher gut vorbereitet. Allerdings hat nur ein knappes Drittel selbst Maßnahmen ergriffen und zum Beispiel Vorräte an Nahrungsmitteln und Kerzen angelegt.
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7: Da ist wohl heute der Auftakt von einem ganz fantastischen Pfingstwochenende. 20 Grad erreichen wir heute am Donnerstag. Aktuell sind es 18 Grad in Hameln. Es ist gerade noch einigermaßen stark bewölkt, soll aber wohl trocken bleiben. Wir schauen mal, was der Mai so heute am Donnerstag für uns hat. Ansonsten kann auch heute noch mal richtig schön die Sonne rauskommen. Morgen am Freitag gibt es noch mehr Sonnenschein und bis zu 24 Grad. Das ist schon mal richtig toll. Und am Samstag warten sogar bis zu 27 Grad auf uns hier im Landkreis. Die aktuelle Verkehrslage. Da haben wir einmal Achtung auf der A2. Hannover Richtung Dortmund. Zwischen Launau und Rehren gibt es eine Gefahrenmeldung durch Reifenteile auf der Fahrbahn. Fahren Sie hier bitte besonders vorsichtig. Ansonsten sieht es aber gerade einigermaßen locker aus. Wenn Sie noch was beobachtet haben auf den Straßen, im Verkehr, seines Blitzer oder Staus oder Sondergleichen, dann dürfen Sie uns gerne anrufen. 05151 6x die 5. Gute Fahrt.
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7: Um kurz nach eins und damit herzlich willkommen im Radioaktiv Tag. Mein Name ist Katharina Mrock und wenn Sie möchten, dann bin ich jetzt wieder bis 18 Uhr für Sie da und begleite Sie in Ihren wohlverdienten Feierabend rein. Wir hören uns jetzt erstmal ein bisschen Musik an, unter anderem Alle Farben und Betty Midler sind mit dabei und Themen aus der Region, die warten natürlich auch noch auf Sie.

0: Radioaktiv am Donnerstagmittag, 12:15. Obwohl es viele Angebote und Möglichkeiten gibt, bewegen sich viele Kinder und Jugendliche zu wenig und halten sich auch zu selten draußen auf. Um das zu ändern, hat die Stadt Hameln schon vor Jahren damit begonnen, nach und nach Schulhöfe und Sportplätze außerhalb der Unterrichtszeit und des Trainingsbetriebs für die Allgemeinheit zu öffnen. Zum Beispiel den Schulhof des Viktoria-Luise-Gymnasiums in der Hermannstraße oder den Schulhof und den Sportplatz in Halvesdorf. Nun hat der Rat der Stadt Hameln gestern auf einen Antrag hin der rot-grünen Mehrheitsgruppe beschlossen, testweise möglichst alle Schulhöfe und Sportplätze als zusätzliche Freizeitmöglichkeit zur Verfügung zu stellen. Ein sinnvoller Schritt, meint auch Grünen-Ratsherr Hagen Langosch.
1: Mehr Raum für Bewegung ist total wichtig, vor allen Dingen, wenn wir über Kinder und Jugendliche reden. Die brauchen einfach mehr öffentliche Plätze zur Verfügung, wo man sich als Kind austoben kann oder als Jugendlicher irgendwelche Sportgeräte nutzen kann oder Basketballkorb oder so. Und es ist natürlich auch für den Rest der Bevölkerung wichtig. Gerade Senioren suchen auch immer wieder Bewegungsräume im öffentlichen Raum. Aber auch zwischendrin wollen Eltern vielleicht öffentliche Räume zur Bewegung nutzen. Und deswegen wollen wir mehr öffentliche Räume für Bewegung.
0: Das Pilotprojekt soll bis zum 31. Oktober täglich bis maximal 20 Uhr laufen und wohlgemerkt nur außerhalb der regulären Nutzungszeiten und nicht gegen den Willen der jeweiligen Schulleiter natürlich.
1: Diese Öffnung findet nur außerhalb der Schulzeiten statt. Viele Schulhöfe sind schon geöffnet und der Schulleiter kann sich natürlich weigern. Deswegen haben wir extra aufgenommen in den Antrag, dass das in Absprache mit den Schulleitungen passiert. Und wenn der Schulleiter sagt, ich sehe da absolut rotes Licht, dann sind wir die Letzten, die dafür kein Verständnis haben.
0: Alle nicht rot-grünen Ratsmitglieder haben allerdings gegen den Antrag der Mehrheitsgruppe gestimmt, obwohl auch sie grundsätzlich dafür seien, mehr Raum für Bewegung zu schaffen. Es soll aber vorher geprüft werden, ob ein Schulhof geeignet sei oder nicht, sagt die CDU-Fraktionsvorsitzende Birgit Albrecht.
2: Weil man nicht alle Schulen über einen Kamm scheren kann. Es gibt viele Schulhöfe, die bereits offen sind. Es gibt viele Sportanlagen, die bereits offen sind, wo man sich gut austoben kann. Und ob jetzt weitere dazukommen und welche weiter dazukommen, das muss wirklich deutlich geprüft werden, weil es eben Schulhöfe gibt, die sind nicht einsehbar. Es gibt dann wieder Beschwerden von den Nachbarn, Verschmutzung, Hinterlassenschaften, Flaschen, Scherben, all sowas. Genau aus dem Grunde wurden ja manche Schulhöfe geschlossen. Und jetzt einfach alle wieder aufzumachen und das zu einem Pilotprojekt zu erklären bis Oktober. Das Ganze ist nicht vernünftig vorbereitet. Ja, und wieder so ein Schnellschuss, der hinterher wieder eingeholt wird.
0: Sagt die CDU-Fraktionsvorsitzende Birgit Albrecht. Aber die rot-grüne Gruppe hat nun mal die Mehrheit und so hat der Rat gestern beschlossen, testweise bis Ende Oktober möglichst alle Schulhöfe und Sportplätze als zusätzliche Freizeitmöglichkeit für die Allgemeinheit zu öffnen. Nach Abschluss des Pilotprojekts soll eine Bewertung erfolgen und dann soll aufgrund der gewonnenen Erkenntnisse über eine dauerhafte Fortführung, Anpassung oder auch Ausweitung entschieden werden. Gehört haben Sie es bei Radioaktiv. Es ist der Donnerstagmittag, 17 Minuten nach 1.

0: Radioaktiv Tag um kurz nach 13:30. Das ist die Lighthouse Family mit Lifted. Und gleich nach dem Wetter geht's hier so weiter. China in Hand und Kiss Me hören Sie dann gleich nach dem Wetter.
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0: Ja, und da steht ja wirklich ein knaller Wochenende vor der Tür. Das Pfingstwochenende wird richtig super. Heute am Donnerstag schon mal bei bis zu 20 Grad und ein Mix aus Sonne und Wolken. Morgen am Freitag, da gibt's richtig schön viel Sonnenschein. Ganz bisschen vereinzelt nur Wolken bei bis zu 24 Grad. Und am Samstag, halten Sie sich fest, sogar bis zu 27 sommerliche Grad.
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0: Mit Katharina Morg. Ich hoffe, Sie haben einen entspannten Donnerstag.

0: Dermot Kennedy, Kiss Me, hier ist Radioaktiv am Donnerstagmittag, 20:02. Heute ist Welttrinkgeldtag. Für viele gehört Trinkgeld ja ganz selbstverständlich dazu, egal ob im Restaurant oder beim Friseur oder nach der Taxifahrt. Aber woher kommt denn eigentlich diese Idee? Radioaktiv-Reporterin Eva Strohdeicher weiß mehr.
1: Der Ursprung des Trinkgelds reicht mehrere hundert Jahre zurück. Historiker vermuten, dass der Brauch im Mittelalter entstanden ist. Damals bekamen Bedienstete oder Handwerker kleine Beträge zusätzlich, oft als Anerkennung für guten Service. Im 19. Jahrhundert verbreitete sich das Trinkgeld dann vor allem in Hotels und Restaurants in Europa und den USA.
0: Eva, was konntest du denn zu dem Thema Trinkgeld international rausfinden? Wie handhaben das die Deutschen und wie machen das andere Länder?
1: In Deutschland gilt heute, Trinkgeld ist freiwillig. Üblich sind etwa 5-10% der Rechnungssumme. Meist wird einfach aufgerundet. Wer zufrieden war, zeigt das mit ein paar Euro extra. Beschäftigte im Service dürfen das Trinkgeld grundsätzlich behalten. Ganz anders sieht das in anderen Ländern aus. In den USA zum Beispiel ist Trinkgeld fast Pflicht. Dort verdienen viele Kellnerinnen und Kellner deutlich weniger Grundlohn und sind auf sogenannte Tipps angewiesen. 15-20% gelten dort als normal. Wer nichts gibt, sorgt oft für Unverständnis. In Japan dagegen wird Trinkgeld teilweise sogar als unhöflich empfunden. Guter Service gilt dort als selbstverständlich und nicht als Extraleistung. Ähnlich zurückhaltend ist man auch in China oder Südkorea. In vielen Urlaubsländern rund ums Mittelmeer liegt das Trinkgeld irgendwo dazwischen. In Italien oder Spanien ist oft bereits eine Servicepauschale enthalten. Ein kleiner Zusatzbetrag wird aber trotzdem gern gesehen.
0: Egal ob ein paar Münzen im Café oder ein größerer Betrag im Restaurant, Trinkgeld bleibt in vielen Ländern vor allem eins, ein Zeichen der Wertschätzung. Informationen dazu hatte Radioaktiv-Reporterin Eva Strohdeicher für Sie zusammengestellt. Und wir haben es jetzt ganz genau 13:41 Uhr. Vielleicht geben Sie heute mal besonders viel Trinkgeld.

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1: Heute Abend, da gibt es ein Jazzkonzert im Double Time Jazz Club hier am Ostertorwald 2 in Hameln. Ab 20 Uhr geht's los mit Viktoria Tolstoi und Jakob Karlsson. Who We Are. Die Tour 2026. Viktoria Tolstoi und Jakob Karlsson sind eins der eingespieltesten Duos des europäischen Jazz. Ihre Zusammenarbeit hält bereits seit über 20 Jahren an. Karlssons virtuoses, oft modern, sphärisches Klavierspiel trifft auf Tolstois kristallklare Stimme. Die beiden verzichten oft auf eine komplette Band, um dann auch die fast telepathische Verbindung zwischen Gesang und Piano in den Fokus zu rücken. Karten sind erhältlich, unter anderem über Eventim oder auch direkt beim Double Time Club. Für das Konzert heute Abend mit Viktoria Tolstoi und Jakob Karlsson. 20 Uhr geht's los. Und wenn Sie lieber selber im Rampenlicht stehen, dann geht auch das heute am Donnerstag, und zwar ab 19 Uhr bei der Sumpfe-Karaoke in der Sumpfblume in Hameln. It's your time to shine bei der Sumpfe-Karaoke im Café. Da sind Sie eingeladen, die Stimme auf die Bühne zu bringen, egal ob perfekt oder einfach aus Spaß, es ist ganz egal. Hier darf jede und jeder singen. Spontan, mutig oder einfach nur zum Mitfeiern. Los geht's ab 19 Uhr mit der Sumpfe-Karaoke in der Sumpfblume Hameln.
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0: Die erkennt man natürlich an der Stimme von Axl Rose mit Knocking on Heaven's Door. 1990 kam der raus. Hier ist der Radioaktivtag um 14 Uhr. Wir schauen mal schnell auf die Geschehnisse der Region und auf die der Welt. Und danach geht's hier bunt weiter. Und zwar mit Pink. Und Blue sind auch mit dabei, gleich für Sie in voller Länge nach den Nachrichten.
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0: Eine mobile Toilette im Ader-Lessing-Park ist schon länger Thema in Hameln. Wann man dort endlich auf Klo gehen kann, steht aber noch nicht fest. Die Nachrichten mit Jule Stolpe.
2: Noch immer ist ungewiss, wann es im Ader-Lessing-Park in der Hamelner Nordstadt eine mobile Toilette geben wird. Der Vorschlag werde immer noch geprüft, heißt es von der Stadt Hameln auf Nachfrage von Radioaktiv. Für Radioaktiv aktuell Eva Strohdeicher.
3: Die Aufstellung einer öffentlichen mobilen Toilette sei mit verschiedenen organisatorischen, technischen und finanziellen Fragen verbunden. Dazu gehören unter anderem die Verfügbarkeit geeigneter Anlagen, Anschlussmöglichkeiten für Strom und Abwasser, Reinigung und Betreuung vor Ort sowie Fragen des Versicherungsschutzes und des Schutzes vor Vandalismus, betont Stadtsprecherin Wiebke Kanz. Derzeit könne die Stadt daher noch keinen konkreten Zeitpunkt für eine Aufstellung nennen. Es werde weiterhin geprüft, welche Lösung für den Standort sinnvoll und dauerhaft umsetzbar sei, so Kanz weiter.
2: In Hameln gibt es heute einen kostenlosen Informationsvortrag für Eigentümer älterer Gebäude. Im Mittelpunkt steht eine neue Fördermöglichkeit des Bundes für besonders energieineffiziente Gebäude. Unsanierte Häuser, die vor den 1970er Jahren errichtet wurden, verbrauchen viel Energie, wenn es ums Heizen geht. Gerade bei solchen Gebäuden ist der Sanierungsbedarf hoch, doch die finanzielle Hürde kann es oft ebenfalls sein. Hier setzt die Bundesförderung für effiziente Gebäude an. Wird ein solches Haus zu einem Effizienzhaus oder Effizienzgebäude saniert, beteiligt sich der Staat mit einem zusätzlichen Tilgungszuschuss von 10%. Das bedeutet, ein Teil des aufgenommenen Förderkredits muss nicht zurückgezahlt werden. Ein Energieeffizienzexperte der Klimaschutzagentur Weserbergland wird heute in der Kompetenzschmiede der VHS Hameln-Pyrmont in der Osener Straße in Hameln von 17 bis 18:30 Uhr ausführlich über die Gebäudekategorie, die Sanierungsoptionen sowie die möglichen Förderungen berichten. Zum Sport Fußball. Die Fußballlandschaft im Ostkreis von Hameln-Pyrmont und Südkreis von Hildesheim stellt sich für die Zukunft neu auf. Mit der Gründung der neuen Spielgemeinschaft Leineberglund Eat. Die bisherige Spielgemeinschaft aus der zweiten Mannschaft des FC Saale Eat und dem TSV Marienhagen erhält zur kommenden Spielzeit Zuwachs vom Duinger Sportclub. Damit besteht die Mannschaft künftig aus den aktiven Fußballern dreier Vereine. Das Team wird nicht mehr in der zweiten Kreisklasse des Kreises Hameln-Pyrmont auflaufen, sondern nimmt als neue Dreiergemeinschaft das Startrecht des Duinger SC war im Fußballkreis Hildesheim-Holzminden, wo sie Stand jetzt in der zweiten Kreisklasse an den Start gehen wird. Soweit die Meldungen aus der Region, weiter mit den Weltnachrichten.
4: Ich bin Dirk Zeitler. Wegen der hohen Energiepreise infolge des Iran-Kriegs hat die Europäische Kommission ihre Prognose für das Wirtschaftswachstum in Deutschland für das laufende Jahr halbiert. Die Konjunkturexperten erwarten nur noch einen Anstieg des Bruttoinlandsprodukts um 0,6%. Im Herbst lag die Prognose noch bei 1,2%.
5: Das ist keine gute Nachricht. Die Halbierung der Wachstumserwartung für Deutschland ist schlimm genug, aber auch für die gesamte EU sieht es jetzt schlecht aus. Hier wurde die Erwartung von 1,4 auf 1,1% reduziert. Das bedeutet, Deutschlands Wachstum wird wieder geringer sein als im Rest der EU. Schuld sind die Energiepreise, sagt die Kommission, die drücken auf die Wirtschaftstätigkeit. Wirklich überraschend kommt die EU-Schätzung nicht, denn auch die Bundesregierung in Berlin rechnet nur noch mit einem Mini-Wachstum von 0,5%. Aus Brüssel, Dieter Ebeling.
4: Mehr als die Hälfte der Menschen in Deutschland geht davon aus, dass die Behörden schlecht vorbereitet sind auf einen größeren Stromausfall. Das geht aus einer Umfrage des Marktforschungsinstituts Innofact im Auftrag des Vergleichsportals Verivox hervor. Allerdings haben nur gut 30% selbst Maßnahmen getroffen, zum Beispiel Nahrungs- oder Wasservorräte angelegt. Dänemark will den Kadaver von Buckelwal Timmy von der Urlaubsinsel Anholt in einen Hafen auf dem Festland schleppen. Die Umweltbehörde teilte mit, der stark aufgeblähte Wal liege in flachem Wasser an einem belebten Strand und könne Anwohner und Touristen belästigen.
6: Ob die Aktion gelingt, ist noch unklar. Sie wird wohl den ganzen Tag andauern. Im Hafen der Stadt Grenow wollen die Dänen den Walkadaver unter die Lupe nehmen. Die Presse darf dabei sein, aber nur mit Sicherheitsabstand. Denn beim Bearbeiten des Kadavers sollen Maschinen und scharfes Werkzeug zum Einsatz kommen. Sollte der Waltransport nicht gelingen, wird das Tier doch auf Anholt untersucht. Die Einheimischen wünschen sich aber, dass der Wal lieber früher als später von ihrer Insel verschwindet. Aus Skandinavien, Julia Weschenbach.
4: Die Deutsche Bahn rechnet am Pfingstwochenende mit vielen Fahrgästen und entsprechend vollen Zügen. Besonders viele Reisende werden zwischen den großen Metropolen erwartet. Beispielsweise zwischen Berlin und München, Frankfurt und München oder Hamburg und Berlin. Das sagte ein Bahnsprecher. Die Bahn empfiehlt Reisenden, einen Sitzplatz zu reservieren.
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0: Das ist jetzt gerade noch einigermaßen stark bewölkt, aber es soll wohl trocken bleiben. Ich sag mal lieber nicht so viel. Gestern war es dann auch schon ein bisschen vorgegriffen, dass es trocken bleiben soll. Und dann kam es ja doch nochmal faustdick. Naja, heute jedenfalls haben wir schon mal 20 Grad im Landkreis und das bei einem Mix aus Sonne und Wolken. Es soll im weiteren Tagesverlauf auch noch ein bisschen aufklaren, gerade so 19, 20 Uhr. Da gibt es dann einen schönen Sonnenuntergang. Morgen am Freitag, da haben wir dann an der Spitze 24 Grad zu verzeichnen und dazu einen überwiegend sonnigen Tag. Der Samstag wird schon fast sommerlich bei bis zu 27 Grad und auch richtig schön viel Sonnenschein ist mit dabei. Die Verkehrslage bei uns in der Region, da schauen wir mal kurz drauf, was das Radar uns verrät, falls es uns etwas verrät, vielleicht ist ja auch alles tutti. Da haben wir einen ordentlichen Stau in Werbergen in Richtung Fischbeck auf der Hauptstraße. 4 weitere Minuten brauchen Sie, wenn Sie da lang wollen, aber so dicht befahren ist die Ecke da auch nicht, das kann ich Ihnen aus persönlicher Erfahrung sagen. Falls Sie da lang müssen, wie gesagt, 4 weitere Minuten einplanen. Ansonsten sieht das aber ganz locker aus hier bei uns. Wenn Sie noch was gesehen haben, rufen Sie sehr gerne an 051 51 6 mal die 5. Gute Fahrt.
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0: Um 7 Minuten nach 2, ganz genau. Es ist der Radioaktiv-Nachmittag. Vielleicht haben Sie ja heute so ein bisschen Zeit, zumindest schon mal das gute Wetter zu genießen. Es riecht schon richtig schön nach Frühling draußen, beziehungsweise fast schon nach Sommer. Ich muss noch ein bisschen durchhalten. Bis 18 Uhr bin ich noch hier für Sie da und dann gibt's auch für mich erstmal einen kleinen Spaziergang in der Natur. Mein Name ist Katharina Morg. Ich wünsche Ihnen einen schönen Donnerstag.

0: Na, traurige Lieder kann er auch, der Max Giesinger. Du wärst es gewesen, ist das hier bei Radio Aktiv. Ein relativ aktueller Song aus dem Jahre 2025. Es ist der Radio Aktiv Nachmittag, 18 Minuten nach 2. Ab dem 1. August haben alle Erstklässler in Niedersachsen einen Rechtsanspruch auf eine Ganztagsbetreuung. Diese Regelung wird in den Folgejahren dann jeweils in der nächsthöheren Klasse übernommen. Damit sollen nach 4 Jahren alle Grundschulkinder 8 Stunden betreut werden können. Und das gilt auch in den Ferien. Im Jugendhilfeausschuss wurde gestern am Mittwoch das Konzept der Betreuung in den Ferien vorgestellt. Joachim Stracke hat die Infos.
1: Mit rund 1300 Kindern rechnet das Jugendamt im Landkreis Hameln-Pyrmont, die eine Ganztagsbetreuung in den Ferien annehmen würden. Das bedeutet, in den Herbstferien müssten entsprechende Angebote für die Erstklässler vorgehalten werden. Diese Angebote, 8 Stunden Betreuung an 5 Tagen, sollen von Drittanbietern umgesetzt werden. Doch noch sind die Gespräche nicht abgeschlossen, so Jugendamtsleiter Michael Dietrich.
2: Wir sind noch dabei, die entsprechenden bereits signalisierten Träger das Angebot näher auszuarbeiten. Also was findet dann auch tatsächlich an Betreuung statt? Also die Frage der Qualität der Betreuung, aber halt natürlich auch die Rahmenbedingungen, was Personal und Umfang anbelangt. Sind wir in guten Gesprächen, dass wir nach derzeitigem Stand ausreichend Kapazitäten dann zur Verfügung stellen werden, um Betreuung auch zu ermöglichen.
1: Die Angebote sollen nicht zentral, sondern in den jeweiligen Kommunen des Landkreises stattfinden. Für die Eltern werden diese Angebote allerdings nicht kostenfrei sein. Im Vorschlag für die Politik müssten Eltern pro Woche 85 Euro dazu bezahlen. Das wären rund 1/3 der Kosten, die entstehen. Der Landkreis würde 2/3 tragen. Insgesamt entstehen so im ersten Jahr 250.000 Euro Kosten für den Landkreis. Doch die Kosten werden in den Folgejahren steigen, wenn nach und nach alle Grundschüler diesen Anspruch haben.
2: Für das Jahr 2027 haben wir dann schon 1,6 Millionen Euro zugrunde gelegt für die Anzahl der Kinder, wenn bis zu 60% der in Frage kommenden Kinder dieses Angebot in Anspruch nehmen. Und am Ende, ab 2030, wo dann eben alle Kinder den Rechtsanspruch wahrnehmen können, wären wir bei etwa 5,3 Millionen Euro, die dann diese Kinderferienbetreuung kosten würde.
1: In den Sommerferien würden allerdings nur 4 Wochen verlässlich betreute Ferien angeboten. Denn auch den beschäftigten Betreuern soll ein Urlaub in den Ferien ermöglicht werden. Und der Fachkräftemangel dürfte zudem verhindern, dass weiteres Personal eingesetzt werden könnte, so der erste Kreisrat Dr. Georg Robra. Eine Einschränkung, die Thorsten Bund, CDU, ablehnt.
3: Meine Kritik setzt da an, dass eine Versorgung der Ferien aus meiner Sicht vollumfänglich hätte sein müssen. Das heißt also auch in den Sommerferien 6 Wochen Betreuung. Ich spreche mich da aus für Eltern, die arbeiten in den Ferienzeiten. Ich spreche mich aus für Eltern, die möglicherweise selbstständig sind, auch in Kleinstgewerben, die genau in den Sommerferien zum Beispiel ihre Hochzeit haben und einfach ihre Kinder betreut haben müssen.
1: Der Jugendhilfeausschuss des Landkreises hat der Vorlage der Verwaltung ansonsten aber mehrheitlich zugestimmt. Die Eltern sollen jetzt über die Schulen, über das Prozedere und den Wunsch einer Teilnahme der Kinder an der Ferienbetreuung informiert und befragt werden.
2: Wir haben jetzt parallel schon eine Elternbefragung auf den Weg gebracht, in dem Eltern sich auch schon zurückgemeldet haben. Plus wir werden natürlich auch noch über Presse und sonstige Mitteilungen dann auch noch mal einen Weg aufzeigen, wie und wo Eltern die Anträge stellen können.
0: Ab dem 1. August gilt das Ganztagsangebot für die ErstklässlerInnen. Der Landkreis wird dann erstmalig in den Herbstferien für diese Kinder eine Ganztagsferienbetreuung anbieten. Informationen waren das von Joachim Stracke. Und gehört haben Sie es bei Radio Aktiv.
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0: Der Radioaktiv-Nachmittag ist das. Gleich geht's so weiter. Mit Harry Styles und Wham. Jetzt gibt's erstmal die Wetteraussichten.
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0: Die sehen nämlich richtig toll aus jetzt übers Pfingstwochenende. Heute geht's erstmal los mit 20 Grad an der Spitze und einem Mix aus Sonne und Wolken. So langsam lichtet sich der Himmel ja auch schon. Und das Blau wird ein bisschen erkennbar. Das geht die nächsten Tage so weiter, beziehungsweise steigert sich bis ins Sommerliche. Morgen am Freitag dann bei bis zu 24 Grad und einem Mix aus Sonne und Wolken. Trocken bleibt's natürlich. Der Samstag dann glänzt bei bis zu 27 Grad und mit richtig schön viel Sonnenschein. Wahnsinn!
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0: Kurz nach halb drei ist es. Mein Name ist Katharina Morg. Ich hoffe, Sie haben ein schönes Wochenende vor sich.

0: Harry Styles, Adore You, hier ist Radioaktiv um 20 vor 3. Einen herzlichen Welttrinkgeldtag wünscht Radioaktiv allen, die Trinkgeld bekommen dürfen. Klassischerweise sind das ja vor allen Dingen Menschen aus der Gastro. Nico Günzel zum Beispiel, der Thekenchef aus dem Saal der Sumpfblume in Hameln, ist so jemand. Er hat mit Radioaktiv-Redakteurin Vivian Görzen darüber gesprochen.
1: Würdest du sagen, ihr seid als Personal mit dem Trinkgeld zufrieden?
2: Also ich kann ja nur für den Saal sprechen und da muss ich sagen, ja, äußerst zufrieden. Das läuft gut.
1: War das schon mal anders?
2: Tatsächlich. Es war früher so, dass wir in der Sumpfe gar kein festes Team hatten im Saal. Und mittlerweile haben wir das. Das alles läuft ziemlich rund. Und wenn die Gäste merken, dass die Leute auch hinterm Tresen echt Bock haben und da mit Herz und Eifer dabei sind, dann merkt man das auch am Trinkgeld.
1: Wie viel Trinkgeld bekommst du denn jetzt so als Einzelperson an einem Abend, wo einiges jetzt los war am Saal?
2: Kommt immer drauf an, ob es eine Party ist, ob es ein Konzert ist, ob es nur eine Lesung ist. Aber gerade so Partys bzw. Konzerte, wenn die gut besucht sind, kann schon saftig Trinkgeld bei rumkommen.
1: Heißt, kannst du da bitte eine Zahl nennen?
2: Ich glaube, das meiste, was wir mal so hatten, waren vielleicht 80 Euro.
1: Pro Person?
2: Pro Person.
1: Krass. Und jetzt ist es ja so, dass das verschiedene Lokale eben auch entsprechend verschieden managen. Wie managt ihr das, wenn ihr jetzt irgendwie so eine Kasse habt oder teilt ihr das dann auf? Bekommt da jeder so seins?
2: Wir machen das so ziemlich untereinander irgendwie aus. Ich mache meist die Abrechnung dann abends und verteile dann das Trinkgeld. Unter den Leuten, die in der Theke sind, kriegt jeder gleich einen Anteil. Wenn Konzerte sind, ist noch jemand da für Präsenz der Bands oder für die Technik. Die kriegen auch immer noch einen Anteil ab.
1: Und die Küche wahrscheinlich.
2: Und die Küche auch.
1: Wenn du das als Thekenchef ja sozusagen im Saal machst mit dem Trinkgeld und dann verteilst du das ja.
2: Es ist ein prima Gefühl, nach der Abrechnung zu seinen KollegInnen zu gehen und denen vielleicht doch ein bisschen mehr Trinkgeld zu überreichen, als sie vielleicht erwartet haben. Die freuen sich dann darüber. Das ist irgendwie das beste Gefühl daran. Ja.
1: Wie wäre das denn eigentlich? Also hypothetisch gesehen, es dürfte kein Trinkgeld mehr geben. Wie würde es euch dann gehen?
2: Ich glaube, es sind in der Gastro viele Bereiche, wo eher auf Mindestlohn gezahlt wird und dann die Leute wirklich auch auf das Trinkgeld angewiesen sind.
1: Dann gibt es ja in manchen Restaurants oder Gastros noch die Möglichkeit mit EC ja diese Auswahl an 10%, 5%. Habt ihr das auf?
2: Nee, das haben wir leider nicht. Es ist wohl, dass Trinkgeld über EC abzurechnen, gerade über das Finanzamt ein bisschen schwierig ist. Deswegen haben wir das noch nicht eingeführt und ich hoffe, das Bargeld wird noch weiterhin bestehen.
0: Das sagt Nico Günzel aus der Hamelner Sumpfblume darüber, wie es um das Trinkgeld steht. Und damit einen herzlichen Welttrinkgeldtag wünscht Radioaktiv.

0: So klingt der Radioaktiv-Tag. Mit Lily Ann. Und Summer moved on. So geht's gleich nach den Nachrichten weiter.
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0: Bedeutet die drastische Zeitverschiebung bei der WM in den USA, Kanada und Mexiko, dass Public Viewing flachfällt? Die Stadt Hameln hat darauf jetzt eine Antwort parat. Die Nachrichten mit Jule Stolpe.
2: Zur Fußball-WM soll Public Viewing in Hameln auch nachts möglich sein. Darauf weist die Stadt jetzt hin. Wegen der Zeitverschiebung werden viele Spiele zwischen 22 Uhr und 6 Uhr morgens übertragen. Deshalb hat die Bundesregierung eine befristete Sonderregelung zum Lärmschutz beschlossen. Sie gilt vom 20. Mai bis

0: zum 31. Juli und erlaubt Ausnahmen von den üblichen Ruhezeiten. Trotzdem ist Public Viewing nach 22 Uhr nicht automatisch erlaubt. Veranstalter müssen dafür eine Genehmigung bei der Stadt Hameln beantragen. Zuständig ist dafür die untere Emissionsschutzbehörde. Benötigt werden unter anderem Angaben zu Ort, Zeitpunkt, Zuschauerzahl und Tontechnik der Veranstaltung. Wenn öffentliche Flächen genutzt werden sollen, ist zusätzlich eine Sondernutzungserlaubnis vom Ordnungsamt nötig. Die Stadt bittet alle Veranstalter, ihre Planungen frühzeitig abzustimmen. Die Fußball-WM findet vom 11. Juni bis zum 19. Juli in den USA, Kanada und Mexiko statt. Die Pyrmonter Theaterkompanie lädt heute Abend zu einer besonderen Veranstaltung über die Geschichte des Bad Pyrmonter Schauspielhauses ein. Unter dem Titel Was für ein Theater geht es um die Entwicklung vom Schauspielhaus zum Kurtheater. Karl-Herbert Braun und Jörg Schade werfen dabei einen Blick auf die bewegte Geschichte des Hauses, von der Entstehung bis heute. Außerdem werden aktuelle Bilder der Bauarbeiten gezeigt und auch über die Zukunft des Theaters wird gesprochen. Musikalisch begleitet wird der Abend von mehreren Künstlerinnen und Künstlern. Die Veranstaltung beginnt heute Abend um 19.30 Uhr im Konzertsaal der Wandelhalle in Bad Pyrmont. Der Eintritt ist frei, Spenden für den Wiederaufbau des Theaters sind willkommen. Mehr Patente aus Lippe. Die Zahl der Patentanmeldungen ist im vergangenen Jahr um 8% gestiegen. Nach Angaben der IHK Lippe wurden 2025 insgesamt 348 Erfindungen, Technologien und Verfahren zum Patent angemeldet. Damit liegt Lippe im OWL-Vergleich bei der sogenannten Patentdichte auf Platz 3, hinter Gütersloh und Minden-Lübbecke. Die Region Ostwestfalen-Lippe liegt insgesamt weiter deutlich über dem Bundesdurchschnitt. Als patentstärkstes Unternehmen in OWL gilt erneut Miele, gefolgt von Phoenix Contact aus Lippe. Trotz der angespannten Wirtschaftslage hätten viele Unternehmen ihre Innovationsaktivitäten zuletzt wieder ausgebaut, so die IHK. Soweit die Meldungen aus der Region, weiter mit den Weltnachrichten.
1: Ich bin Dirk Zeitler. Die Bundesanwaltschaft hat in Hamburg Anklage gegen einen mutmaßlichen Spion Irans erhoben. Die Karlsruher Behörde wirft dem Dänen laut Mitteilung unter anderem vor, im Auftrag eines iranischen Geheimdienstes zur Vorbereitung von Mord- und Brandanschlägen Juden in Deutschland ausgespäht zu haben. Einem Mitangeklagten Afghane werde versuchte Beteiligung an einem Mord zur Last gelegt. Wegen der hohen Energiepreise infolge des Irankriegs hat die Europäische Kommission ihre Prognose für das Wirtschaftswachstum in Deutschland für das laufende Jahr halbiert. Die Konjunkturexperten erwarten nur noch einen Anstieg des Bruttoinlandsprodukts um 0,6%. Im Herbst lag die Prognose noch bei 1,2%.
2: Das ist keine gute Nachricht. Die Halbierung der Wachstumserwartung für Deutschland ist schlimm genug, aber auch für die gesamte EU sieht es jetzt schlecht aus. Hier wurde die Erwartung von 1,4 auf 1,1% reduziert. Das bedeutet, Deutschlands Wachstum wird wieder geringer sein als im Rest der EU. Schuld sind die Energiepreise, sagt die Kommission, die drücken auf die Wirtschaftstätigkeit. Wirklich überraschend kommt die EU-Schätzung nicht, denn auch die Bundesregierung in Berlin rechnet nur noch mit einem Mini-Wachstum von 0,5%. Aus Brüssel, Dieter Ebeling.
1: Ein langes Feiertagswochenende und die allerbesten Wetteraussichten. Deutschland wird zu Pfingsten unterwegs sein. Das sorgt für volle Straßen, aber auch für volle Züge. Die Deutsche Bahn rechnet mit deutlich mehr Fahrgästen als an normalen Wochenenden.
3: Besonders voll dürfte es im Bahnverkehr am Freitag werden, wenn alle ins Pfingstwochenende starten und dann wieder am Pfingstmontag, wenn die Rückreise ansteht. Vor allem zwischen den großen Metropolen wie Berlin und München, Frankfurt und München oder Hamburg und Berlin rechnet die Bahn mit einer hohen Auslastung der Züge und empfiehlt Reisenden an diesen Tagen einen Sitzplatz zu reservieren. Diana Kramer, Nachrichtenredaktion.
1: Zum Sport. Deutschlands Rekordtorwart Manuel Neuer kehrt 2 Jahre nach seinem Rücktritt zur Fußballweltmeisterschaft in die deutsche Nationalmannschaft zurück. Bundestrainer Nagelsmann setzt bei dem am 11. Juni beginnenden Turnier in den USA, Kanada und Mexiko auf den inzwischen 40 Jahre alten Kapitän des FC Bayern München. Der bislang als Nummer 1 vorgesehene Hoffenheimer Oliver Baumann wird kurz vor dem Start der Vorbereitung auf die WM-Endrunde zurückgestuft.
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5: Man kann es gerade nur erahnen, denn aktuell liegt noch eine dicke Wolkendecke über dem Landkreis. Aber das Pfingstwochenende wird richtig toll, fast schon hochsommerlich. Heute am Donnerstag noch bei bis zu 20 Grad und ja, einer überwiegenden geschlossenen Wolkendecke. Gegen Abend kann es aber noch mal einen schönen Sonnenuntergang geben. Und trocken soll es, naja, vielleicht auch bleiben, schauen wir mal. Morgen am Freitag dann 24 Grad bei uns in der Region und ein schöner Mix aus Sonne und Wolken, wobei der Sonnenschein deutlich überwiegt. Am Samstag wird es noch sonniger und noch wärmer. Bis zu 27 Grad erwarten uns dann am Samstag. Und wir checken mal ab, was so verkehrstechnisch hier bei uns in der Region geht. Hoffentlich nicht so viel. Ui, doch, das sieht ein bisschen nach Stau aus. Und zwar rings um den Hamelner Bahnhof. Von der Deisterstraße in Richtung Bahnhof aus. 3 weitere Minuten, die da entstehen durch Stau und stockenden Verkehr. Ansonsten von der, was ist es denn? Hastenbecker Weg. Hastenbecker Weg in Richtung Bahnhof. Da stehen sie bis zu, was ist es denn? Bis zu 4 weitere Minuten, da haben wir die Anzeige bekommen. Und ansonsten sieht es im Rest Hamels eigentlich ganz gut aus. Hier Basbergstraße Richtung Tunnelstraße, da stockt es natürlich sehr gerne. Und häufig, so auch aktuell, bis zu 5 weitere Minuten müssen Sie einplanen, wenn Sie da in Richtung Tunnelstraße wollen, von der Basbergstraße ausgehend. Und wenn Sie noch was gesehen haben, macht ja nichts, rufen Sie einfach an. 05151 6x die 5. Eine gute Fahrt.
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5: Um kurz nach 3 hier beim Radioaktiv Nachmittag. Mein Name ist Katharina Morg. Schön, dass Sie auch dabei sind.

0: Radioaktiv am Donnerstagnachmittag, 14:15. Der bekannte Soziologe und Publizist Harald Welzer war am Dienstag, den 19. Mai, zu Gast in der Hamelner Sumpfblume. Und zwar um sein Buch »Das Haus der Gefühle« vorzustellen. Gegenstand seines neuesten Werkes ist unser Gefühlshaushalt. Es geht um Gefühle, die wahrhaftig oder aber manipulativ sein können. Gefühle seien auch politisch, meint der Wahl-Berliner Welzer, denn keine Entscheidung, kein gefasster Gedanke funktioniere ohne Gefühle.
1: Es ist ja ein Buch darüber, wie sich unsere Weltbeziehungen bilden. Und Weltbeziehungen umfassen ja nicht nur Vernunft und Rationalität, sondern eben auch Gefühle. Und es gibt ein Zitat von Alexander Kluge, das lautet, wir leben in unseren Gefühlen wie in Häusern. Und dieses hat eine Architektur. Und mich hat dann die Architektur der Gefühle interessiert. Und zwar auch aus dem Grund, weil Gefühle ja politisch sind. Wir daran sehen, dass es extreme Parteien gibt, die Gefühle bewirtschaften, während die etablierten Parteien das nicht tun.
0: Je anfälliger das Haus der Gefühle ist, umso schneller fällt man Heilsversprechern anheim. Darum sei es wichtig, für ein stabiles Gefühlskorsett zu sorgen. Für den Sozialpsychologen besteht ein intaktes Gefühlshaus aus folgenden Bausteinen.
1: Zentral hält man es stabil und wetterfest, indem man gute Beziehungen hat. Also allein ist es sehr schwer. Man braucht ein stabiles soziales Umfeld. Man braucht nach Möglichkeit Menschen, mit denen man Bündnisse schließen kann. Man braucht Menschen, mit denen man sich selbst vergewissern kann, dass man sich von den äußeren Umständen nicht immer irre machen lässt und dass man handlungsfähig bleibt.
0: Wir sollten unsere Ressourcen kennen und stärken und Verbindungen herstellen mit dem, was wir eigentlich alle können. Zum Beispiel Freundlichkeit, Mitgefühl, gegenseitiges Unterstützen. Oft fällt es uns schwer, sich an dem zu erfreuen, was gut läuft. Stattdessen füttern wir die schlechten Gefühle. Wie wir positive Gemeinschaftserfahrungen in uns kultivieren können, das zeigt Harald Welzer in seinem aktuellen Buch anhand von persönlichen Erlebnissen, wie zum Beispiel dem plötzlichen Tod einer guten Freundin.
1: Die Veranstaltung, die zu ihren Ehren, die Trauerveranstaltung, die stattgefunden hat, hatte eine unglaubliche Verbundenheit und gar keine so negative Stimmung. Das war was ganz Verrücktes, dass aus diesem tiefen Moment der Trauer etwas sehr Schönes entstanden ist und das wurde den Tag über auch fortgesetzt. Ich habe gedacht, hier sind so viele Menschen, die sind so einander zugeneigt, vermittelt über die verstorbene Person. Das ist sowas wie eine Gegenwartsutopie und das war die Erleuchtung, die ich da an dem Tag hatte.
0: Im Rahmen der Veranstaltungsreihe VHS-Impulse präsentierte die Volkshochschule Hameln-Pyrmont die Lesung von Harald Welzer im sehr gut besuchten Kommunikationszentrum Sumpfblume in Hameln. Gehört haben Sie es hier bei Radioaktiv. Es ist jetzt 17:03.

0: Der Radioaktiv Nachmittag ist das mit She's So High. Es gibt auch noch weitere Musik gleich nach den Schlagzeilen, zusammengefasst von Jule Stolpe.
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2: Noch immer ist ungewiss, wann es im Ader-Lessing-Park in der Hamelner Nordstadt eine mobile Toilette geben wird. Der Vorschlag werde immer noch geprüft, heißt es von der Stadt Hameln auf Nachfrage von Radioaktiv. Die Aufstellung einer öffentlichen mobilen Toilette sei mit verschiedenen organisatorischen, technischen und finanziellen Fragen verbunden. Derzeit könne die Stadt daher noch keinen konkreten Zeitpunkt für eine Aufstellung nennen. Die Pyrmonter Theaterkompanie lädt heute Abend zu einer besonderen Veranstaltung über die Geschichte des Bad Pyrmonter Schauspielhauses ein. Unter dem Titel Was für ein Theater geht es um die Entwicklung vom Schauspielhaus zum Kurtheater. Die Veranstaltung beginnt heute Abend um 19.30 Uhr im Konzertsaal der Wandelhalle in Bad Pyrmont. Der Eintritt ist frei. In Hameln gibt es heute einen kostenlosen Informationsvortrag für Eigentümer älterer Gebäude. Im Mittelpunkt steht eine neue Fördermöglichkeit des Bundes für besonders energieineffiziente Gebäude. Ein Experte der Klimaschutzagentur Weserbergland wird dann heute in der Kompetenzschmiede der VHS Hameln-Pyrmont in der Osener Straße von 17 bis 18.30 Uhr ausführlich über diese möglichen Förderungen berichten.
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0: Na, das wird ja einfach nur fantastisch jetzt über Pfingsten. Heute am Donnerstag schon mal der erste schöne Auftakt bei bis zu 20 Grad. So langsam wird's hier und da noch mal sonniger, aber die Wolkendecke, die ist recht hartnäckig heute. Jedenfalls trocken soll's wohl bleiben. Wir bleiben gespannt. Morgen am Freitag dann bis zu 24 Grad. Richtig schön viel Sonnenschein. Nur vereinzelt Wölkchen, es bleibt trocken. Auch am Samstag, da wird's sogar recht frühsommerlich bei bis zu 27 Grad. Und auch wieder richtig schön viel Sonnenschein.
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0: Kurz nach 3:30. Mein Name ist Katharina Morg. Ich wünsche Ihnen schon mal einen schönen Feierabend.

0: Das sind die alten Gassenhauer von U2. I still haven't found what I'm looking for. 1987 kam der raus. Es ist Wahnsinn. Der heutige Tag ist ja der Welttrinkgeldtag. Wir hatten schon im Laufe des Tages drüber geredet und ein Satz klingt da natürlich wie Gold in den Ohren. Der Rest ist für Sie. Ein Satz, den jede Bedienung im Restaurant oder im Biergarten gerne hört. Denn Trinkgeld kommt eigentlich immer gut an. Besonders heute zum Welttrinkgeldtag. Aber wie viel ist denn eigentlich angemessen? Und wann bietet es sich an, Trinkgeld zu geben? Das alles sind Fragen, die wir dem Weserbergland gestellt haben.
1: Ja, also wenn ich gut behandelt werde und wenn der Service alles gut ist, gebe ich sehr gerne auch Trinkgeld. 2-3 Euro.
2: Wenn ich hier irgendwo bin im Laden, dann sage ich immer, stimmt so.
3: Wenn ich irgendwo essen gehe, dann gebe ich schon Trinkgeld, ja. Kommt drauf an, wo es ist, wer es ist.
4: Eigentlich immer. 1 Euro oder so.
5: Also ich runde immer auf. Also sei es 32, sind es 35 oder sind es 36, sind es 40. Ist immer so eine gerade Zahl.
6: Ich gebe Trinkgeld in der Gastronomie, komme gerade vom Friseur. Da gebe ich auch gerne ein Trinkgeld. Also nicht 10%, also maximal 5%, möchte ich mal sagen.
0: Trinkgeld zu geben bleibt ja weiterhin freiwillig. Aber heute am Welttrinkgeldtag sind ja vielleicht auch einige von Ihnen ein bisschen großzügiger noch als sonst. Gehört haben Sie es bei Radioaktiv. Es ist 15:41 Uhr.

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1: Da gibt es heute wieder einen richtigen Mehrwert für Sie, und zwar in der Pfortmühle in Hameln. Da ist heute ein Vortrag, und zwar um 16.30 Uhr heute Nachmittag. Vielleicht schaffen Sie es ja noch hin, wenn Sie gerade in der Nähe sind. Geht aber auch bis 18 Uhr. Das Terra-Preta-Prinzip mit Beispielen vielfältiger Anwendungsmöglichkeiten. Ein Vortrag von Andrea Preisler. Wie lässt sich die jahrtausendealte Methode der amazonischen Ureinwohner für unsere modernen Gärten nutzen? Die Historikerin, Gärtnerin und Buchautorin Andrea Preisler Abu El Fadil, die stellt die faszinierende Wirkungsweise dieser schwarzen Erde vor. Erfahren Sie praxisnah, wie Sie mit Pflanzenkohle nährstoffarme Böden nachhaltig verbessern, ob im klassischen Kleingarten oder beim Urban Gardening auf engstem Raum. Das Terra-Preta-Prinzip heute Nachmittag vorgestellt in der Pfortmühle in Hameln. 16.30 Uhr geht's los bis 18 Uhr. Und dann haben wir noch eine Ausstellung. So ich dir. Rolf Behme und Ariane Kipp stellen aus im Kunstkreis am Rathausplatz. Hier hinter Radioaktiv quasi. Rolf Behme ist ein Künstler aus Hildesheim, der für seine Arbeiten in den Bereichen Malerei, Fotografie und Skulptur bekannt ist. Oft thematisiert er zwischenmenschliche Beziehungen und nutzt auch dabei Symbole wie Stühle. Ariane Kipp ist eine Künstlerin, die unter anderem in Berlin ausstellt und sich in ihren Werken oft mit urbanen Räumen und Street Art auseinandersetzt. Das Ganze ist heute zu sehen von 14 bis 17 Uhr am Rathausplatz in Hameln im Kunstkreis.
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0: Adele, set my love to your new lover. Manche Titel sind wirklich auch nicht so leicht auszusprechen. Hier ist der Radioaktiv Nachmittag. In ein paar Sekunden ist es auch schon wieder 16 Uhr am Donnerstagnachmittag. Wir schauen auf die Nachrichten und danach geht es natürlich auch noch weiter mit Musik. Jess Lynn ist dabei. Und auch M-People, so geht's gleich weiter. Jetzt erstmal die aktuellen Geschehnisse der Region.
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0: Bedeutet die drastische Zeitverschiebung bei der WM in den USA, Kanada und Mexiko, dass das Public Viewing flachfällt? Die Stadt Hameln hat darauf jetzt eine Antwort parat. Die Nachrichten mit Jule Stolpe.
2: Zur Fußball-WM soll Public Viewing in Hameln auch nachts möglich sein. Darauf weist die Stadt jetzt hin. Wegen der Zeitverschiebung werden viele Spiele zwischen 22 Uhr und 6 Uhr morgens übertragen. Deshalb hat die Bundesregierung eine befristete Sonderregelung zum Lärmschutz beschlossen. Sie gilt vom 20. Mai bis zum 31. Juli und erlaubt Ausnahmen von den üblichen Ruhezeiten. Trotzdem ist Public Viewing nach 22 Uhr nicht automatisch erlaubt. Veranstalter müssen dafür eine Genehmigung bei der Stadt Hameln beantragen. Zuständig ist dafür die untere Emissionsschutzbehörde. Benötigt werden unter anderem Angaben zu Ort, Zeitpunkt, Zuschauerzahl und Tontechnik der Veranstaltung. Wenn öffentliche Flächen genutzt werden sollen, ist zusätzlich eine Sondernutzungserlaubnis vom Ordnungsamt nötig. Die Stadt bittet alle Veranstalter, ihre Planungen frühzeitig abzustimmen. Die Fußball-WM findet vom 11. Juni bis zum 19. Juli in den USA, Kanada und Mexiko statt. Die Pyrmonter Theaterkompanie lädt heute Abend zu einer besonderen Veranstaltung über die Geschichte des Bad Pyrmonter Schauspielhauses ein. Unter dem Titel Was für ein Theater geht es um die Entwicklung vom Schauspielhaus zum Kurtheater. Karl-Herbert Braun und Jörg Schade werfen dabei einen Blick auf die bewegte Geschichte des Hauses, von der Entstehung bis heute. Außerdem werden aktuelle Bilder der Bauarbeiten gezeigt und auch über die Zukunft des Theaters wird gesprochen. Musikalisch begleitet wird der Abend

0: von mehreren Künstlerinnen und Künstlern. Die Veranstaltung beginnt heute Abend um 19.30 Uhr im Konzertsaal der Wandelhalle in Bad Pyrmont. Der Eintritt ist frei, Spenden für den Wiederaufbau des Theaters sind willkommen. Mehr Patente aus Lippe. Die Zahl der Patentanmeldungen ist im vergangenen Jahr um 8% gestiegen. Nach Angaben der IHK Lippe wurden 2025 insgesamt 348 Erfindungen, Technologien und Verfahren zum Patent angemeldet. Damit liegt Lippe im OWL-Vergleich bei der sogenannten Patentdichte auf Platz 3, hinter Gütersloh und Minden-Lübbecke. Die Region Ostwestfalen-Lippe liegt insgesamt weiter deutlich über dem Bundesdurchschnitt. Als patentstärkstes Unternehmen in OWL gilt erneut Miele, gefolgt von Phoenix Contact aus Lippe. Trotz der angespannten Wirtschaftslage hätten viele Unternehmen ihre Innovationsaktivitäten zuletzt wieder ausgebaut, so die IHK. Soweit die Meldungen aus der Region, weiter mit den Weltnachrichten.
1: Ich bin Dirk Zeitler. Ein langes Feiertagswochenende und die allerbesten Wetteraussichten. Deutschland wird zu Pfingsten unterwegs sein. Das sorgt für volle Straßen, aber auch für volle Züge. Die Deutsche Bahn rechnet mit deutlich mehr Fahrgästen als an normalen Wochenenden.
2: Vor allem zwischen den großen Metropolen wie Berlin und München, Frankfurt und München oder Hamburg und Berlin rechnet die Bahn mit einer hohen Auslastung der Züge und empfiehlt Reisenden an diesen Tagen einen Sitzplatz zu reservieren. Wer nicht mit zuggebundenen Fahrkarten unterwegs ist, also flexibel reisen kann, sollte sich am besten online informieren, wie hoch die erwartete Auslastung der Züge ist und dann möglichst ausweichen, am besten auf die ganz frühen oder späten Stunden. Diana Kramer, Nachrichtenredaktion.
1: Die Bundesanwaltschaft hat in Hamburg Anklage gegen einen mutmaßlichen Spion Irans erhoben. Die Karlsruher Behörde wirft dem Dänen unter anderem vor, im Auftrag eines iranischen Geheimdienstes zur Vorbereitung von Mord- und Brandanschlägen Juden in Deutschland ausgespäht zu haben. Einem mitangeklagten Afghanen werde versuchte Beteiligung an einem Mord zur Last gelegt. Zum Sport. Deutschlands Rekordtorwart Manuel Neuer kehrt 2 Jahre nach seinem Rücktritt zur Fußballweltmeisterschaft in die deutsche Nationalmannschaft zurück. Bundestrainer Nagelsmann setzt bei dem am 11. Juni beginnenden Turnier in den USA, Kanada und Mexiko auf den inzwischen 40 Jahre alten Kapitän des FC Bayern München.
3: Jeder weiß, was Manu für eine Aura umgibt. Er wird der Mannschaft helfen. Die Begründung des Bundestrainers für seine Kehrtwende in der Torhüterfrage. Natürlich sei die Nachricht für den eigentlich gesetzten Oliver Baumann ein Schlag gewesen. Aber der sei ein super Teamplayer, eine Weltklasse 1B-Lösung, so Nagelsmann. Als jüngster Spieler fährt der 18-jährige Lennart Karl mit. Etwas überraschend auch der Mainzer Amiri, auch Leroy Sané, Kölns El Mala und Freiburgs Ginter bleiben dagegen zu Hause. Thomas Thonfeld, Sportredaktion.
1: Der 1. FC Union Berlin hat die Nachfolge von Marie-Louise Ether geregelt und startet mit Mauro Lustrinelli in seine 8. Bundesliga-Saison. Der Schweizer Meistertrainer kommt vom FC Thun und betreut die Berliner ab Sommer, wie der Hauptstadtclub mitteilte. Ether übernimmt wie geplant die Frauenauswahl der Köpenicker.
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5: Da gibt es heute am Donnerstag schon mal bis zu 20 Grad. Und ja, viele Wolken, aber gegen Abend auch noch mal so ein bisschen Sonnenschein. Und es soll wahrscheinlich trocken bleiben. Wir bleiben gespannt. Morgen am Freitag dann bis zu 24 Grad. Bei einem richtig perfekten Himmel. Es gibt einen schönen Mix aus Sonne und Wolken. Die Sonne überwiegt deutlich. Und so geht's auch am Samstag weiter. Auch hier an Pfingstsamstag. 27 Grad bei richtig schön viel Sonne. Also Wahnsinn. Wahnsinn. So, ich hoffe, der Wahnsinn überträgt sich nicht auf die Straßen. Da werfen wir jetzt mal einen Blick drauf. Auf der Münsterkirchhof, auf der Münsterbrücke in Richtung Pyrmonter Straße, da stockt und staut es sich gerade. Da müssten Sie ein paar Minuten mehr einplanen. Ansonsten stockt es sich rund um den Hamelner Bahnhof, 5 Minuten in Richtung Hastenbecker Weg, von der Deißer Straße auskommt. Und noch einmal Kreuzstraße Richtung Bahnhof, auch ebenfalls 2 weitere Minuten brauchen Sie da, wenn Sie da entlang wollen. Wenn Sie noch was beobachtet haben, dann reichen Sie uns das gerne weiter. Und zwar können Sie uns erreichen telefonisch oder per WhatsApp unter der 05151 und 6x5. Wir wünschen Ihnen eine gute und sichere Fahrt.
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5: Um 4:06. Schönen guten Donnerstagnachmittag wünsche ich Ihnen. Schön, dass Sie eingeschaltet haben. Sie kennen ja vielleicht das Prinzip von Bücherschränken. Vielleicht haben Sie es schon mal gehört oder gesehen oder vielleicht waren Sie schon selber mal in einem drin und haben da was hingestellt oder mitgenommen. Das Prinzip ist einfach, es ist ein öffentlicher Ort, in dem jeder hingehen kann und Bücher in das Regal stellen kann, was natürlich wettergeschützt ist, und sich im Gegenzug natürlich auch gerne Bücher mit rausnehmen kann. Und sowas gibt's jetzt demnächst auch in Brünninghausen. Und zwar multimedial. Na sowas. Wenn Sie das interessiert, dann bleiben Sie mal dran. Bis dahin gibt's jetzt erstmal ein bisschen Musik. Und dann hören wir uns gleich nach zwei Songs. Mein Name ist Katharina Morg. Ich hoffe, Sie haben bald Feierabend.

0: Der Radioaktiv Nachmittag um gleich 3:45. In Koppenbrügge in Brünninghausen. Da wird nächsten Freitag ein multimedialer Bücherschrank eröffnet. Unter dem Motto Digital trifft analog lädt der Dorfgemeinschaftsverein Brünninghausen dazu ein, den Bücherschrank mit Büchern, Audio, CDs und Spielen einzuweihen. Mit Aktionen für Kinder und allerlei Köstlichkeiten. Radioaktiv-Redakteurin Vivian Görzen hat mit Heiko Motz vom Dorfgemeinschaftshaus darüber gesprochen.
1: Das ist ja ein multimedialer Bücherschrank, da kann man wahrscheinlich drunter verstehen, dass da nicht nur Bücher enthalten sind, sondern auch andere Dinge, ne?
2: Ja, zum Beispiel haben wir dort ein Touchscreen, das den Hauptanteil des digitalen Bücherschranks ausmacht, wo wir Informationen weitergeben können. Und zwar ist dahinterlegt die Brünninghäuser Internetseite, Kommenbrügger Internetseite, der Landkreis Hameln-Pyrmont mit Smart City und die aktuellen News, die wir auf unserer neu gestalteten Homepage verbreiten, dargestellt. Wir haben einen Teil Bücher, Kinderbücher und auch Brettspiele und Kartenspiele wollen wir dort zum Austausch anbieten.
1: Wie ist diese Idee eigentlich entstanden?
2: Wir hier in Brünninghausen hatten einen Bücherschrank. Der war von Bürgern so ganz einfach ein Schrank, jetzt nach draußen gestellt. Und da hat man erstmal so ein bisschen gedacht, naja, ob das so funktioniert, war ein kleiner Schrank. Und da waren wir ganz schön erstaunt, wie hochfrequentiert dieser Bücherschrank eigentlich war und haben uns dann überlegt, das könnten wir doch auch im großen Stil für unsere Bürger generell anbieten und dazu vielleicht dann noch in Kombination das Infotainment mit unterbringen können, sodass man gleich mehrere Nutzen hat.
1: Was erwarten die Gäste denn bei der Einweihung jetzt am 29. Mai?
2: Es sind dort einige Attraktionen geplant von unserem Schützenverein. Der möchte für die Kinder so ein kleines Nerf-Wettschießen machen. Und Männergesangverein und der Nesselberger Ton, unsere Chöre werden zusammen was vortragen. Thomas Küllig, der wird da sein und auch vom Landkreis Smart City wird jemand da sein.
1: Und dann hieß es ja noch auf dem Flyer, dass jedes Kind, das sein Lieblingsbuch mitbringt, da auch noch was bekommt?
2: Ja, genau. Wir möchten gerne die jüngeren Bürger gerade auch ansprechen, mal wieder ein bisschen mehr zu lesen. Wir könnten da für jedes Kind, das sein Lieblingsbuch zum Tauschen mitbringt, eine kleine Pommes spendieren.
1: Was wird sich im Allgemeinen so nachhaltig betrachtet daraus erhofft?
2: Wir haben vor, darüber erstmal auch die Bürger, die nicht so Zugang zum Internet haben, die da unsicher sind, eine Plattform zu schaffen, dass sie dort an dieser Stelle dann zu informieren. Das ist ein Touchscreen, der mit ganz großen Symbolen ganz einfach bedient werden kann und wo jeder sich informieren kann. Das ist eigentlich für uns so der Gedanke, um auch alle Bürger in den digitalen Bereich so ein bisschen mit einzubinden, die sonst so die Möglichkeit nicht haben oder die da halt auch noch Bedenken drüber haben.
0: Das sagt Heiko Motz vom Dorfgemeinschaftshaus Brünninghausen zum neuen multimedialen Bücherschrank. Nächsten Freitag wird dieser eingeweiht. Es gibt Attraktionen, Unterhaltung und jedes Kind, das sein Lieblingsbuch mitbringt, bekommt eine Pommes und was zu trinken. Alle weiteren Infos dazu finden Sie im Netz unter radio-aktiv.de.

Radioaktiv hier am Donnerstagnachmittag. Es ist jetzt ganz genau 16:30 Uhr. Wir schauen auf die Schlagzeilen der Region. Danach geht's weiter mit folgender Musik.

0: Hendrix und Elton John gibt's gleich in voller Länge. Jetzt erstmal die Schlagzeilen zusammengefasst von Jule Stolpe.
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2: In Hameln sollen testweise alle Schulhöfe und Sportplätze außerhalb der Unterrichts- und Trainingszeiten als zusätzliche Freizeitmöglichkeit zur Verfügung gestellt werden. Das hat der Rat der Stadt auf Antrag und mit den Stimmen der Mehrheitsgruppe beschlossen. Das Pilotprojekt soll bis zum 31. Oktober täglich bis maximal 20 Uhr laufen, das Einverständnis der jeweiligen Schulleitung vorausgesetzt. Die rot-grüne Mehrheitsgruppe möchte damit mehr Raum für Bewegung schaffen. Zur Fußball-WM soll Public Viewing in Hameln auch nachts möglich sein. Darauf weist die Stadt jetzt hin. Wegen der Zeitverschiebung werden viele Spiele zwischen 22 Uhr und 6 Uhr morgens übertragen. Deshalb hat die Bundesregierung eine befristete Sonderregelung zum Lärmschutz beschlossen. Trotzdem ist Public Viewing nach 22 Uhr nicht automatisch erlaubt. Veranstalter müssen dafür eine Genehmigung bei der Stadt Hameln beantragen. Die Stadt Lüchte setzt künftig auf künstliche Intelligenz im Bürgerservice. Ab sofort beantwortet der neue KI-Chatbot Emmy rund um die Uhr Fragen zu Dienstleistungen, Ansprechpartnern und Verwaltungsabläufen. Die Stadt Lüchte betont, dass der digitale Assistent die Verwaltung ergänzt, persönliche Ansprechpartner aber nicht ersetzt.
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0: Na, das kann sich sehen lassen. 20 Grad gibt's heute maximal und dazu ein Mix aus Sonne und Wolken. So langsam wird's auch ein bisschen heller. Morgen am Freitag, da geht's richtig rund. Da haben wir bis zu 24 Grad und ein Mix aus Sonne und Wolken. Am Samstag noch mehr Sonne und noch mehr Temperaturen von bis zu 27 Grad.
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0: Kurze halb fünf. Ich bin Katharina Morg. Ich wünsche Ihnen einen schönen Feierabend.

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0: Elton John, Sad Songs, hier ist Radioaktiv am Donnerstagnachmittag, 20 vor 5. Nach 7 Jahren Pause kehrt eins der größten Kino-Franchises überhaupt zurück auf die Leinwand, und zwar Star Wars. Diese Woche startet aber nicht nur ein neues Abenteuer aus einer weit entfernten Galaxis, sondern auch ein düsterer Gangster-Thriller mit prominenter Besetzung und auch ein musikalisches Drama mit großen Gefühlen. Ronny Thorau sortiert die Kinostarts der Woche.
1: Wir alle kennen die Geschichten.
2: Gefühlt gibt's ja heute Star Wars überall, aber im Kino ist der letzte neue Film tatsächlich vor Corona gelaufen. Das hatte auch damit zu tun, dass jedes Jahr ein neuer Star Wars-Film vielen Fans doch etwas zu viel wurde und Disney umdenken musste.
3: Das ist der Weg.
2: Den Neustart im Kino nach 7 Jahren sollen nun The Mandalorian und Grogu einläuten. Die Publikumslieblinge aus der Star Wars-Streaming-Serie The Mandalorian.
4: Bevor es losgeht, überprüfst du deine Rüstung.
2: Fans der Serie könnte der Film etwas zu einseitig kampfbetont sein, mit etwas wenigen Charakteren und Handlungsfäden aus der Serie und auch eher selten diesen wunderbar reduzierten, ruhigen Momenten, die die Stärke der Serie sind.
4: Alles in Ordnung?
2: Noch ein cooles Duo treibt diese Woche in The Grey Milliardenschulden ein. Und bei solchen Summen greift man schon mal zu halblegalen Methoden.
5: Ich agiere in der Grauzone. Bronco und Sid sind die einzigen, denen ich mein Leben anvertraue.
2: Jake Gyllenhaal und Henry The Witcher Cavill spielen die beiden Ex-Elite-Soldaten und Schuldeneintreiber, wenn auch mit wenig Tiefe.
6: Das ist Salazars Insel. Und er hat eine ziemlich erfahrene Privatarmee.
2: Der Gangster-Thriller von Guy Ritchie bietet mit trockenen Sprüchen und rasanter Action nicht viel mehr als kurzweilige Unterhaltung für zwischendurch.
7: Es gibt zwei Varianten für den Ablauf hier. Gary wartet geduldig bei der Tür.
2: Aber sowas ist im Kino ja zuletzt etwas rar geworden.
7: B. Gary wagt ein kühnes Unterfangen und sie dürfen ihn die nächsten 2 Stunden von der Wand kratzen.
2: Wer diese Woche schwerer verdauliche Kost möchte, der kann sich Mother Mary anschauen. Ein Musikdrama mit Horrorelementen.
8: Ich hatte sie mehr als 10 Jahre nicht gesehen.
2: Anne Hathaway spielt hier eine von Fans umjubelte Pop-Diva, die sich aber innerlich leer fühlt und Hilfe bei ihrer früheren Freundin und Modedesignerin sucht.
9: Sam, ich brauche ein Kleid.
2: Hathaway singt im Film selbst und hat zur Inspiration das Taylor Swift-Konzert in Gelsenkirchen besucht.
10: Welchen Song singst du?
11: Ich spiele ihn dir vor, wenn du willst.
12: Ich will meine Phase nicht unterbrechen.
11: Welche?
12: Die, in der ich mir deine Musik nicht anhöre.
2: Mother Mary ist oft rätselhaft, aber spannend für alle, die Anne Hathaway mal nicht nur lieb und makellos sehen wollen.
13: Es bleibt vielleicht nur eine von uns übrig, wenn das vorbei ist.
14: Ich weiß.

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1: Am Pfingstsonntag, da soll das Wetter ja fantastisch werden und da bietet es sich an, vielleicht mal so ein bisschen zum Rathauspark Bodenwerder zu tingeln, denn die Kulturmühle schlägt da neue Wege ein. Mit der neuen Reihe Kleines Konzert im Park verlässt der Verein seine gewohnten Räumlichkeiten und lädt Musikbegeisterte unter freien Himmel ein. Das Duo Miss Who verspricht einen stimmungsvollen Start in die Open-Air-Saison. Mit einer Mischung aus Soul, Pop oder Jazz und ihrer ganz eigenen Note werden sie den Park in eine besondere Konzertbühne verwandeln. Der Eintritt ist frei, um eine Hutspende wird gebeten für das Konzert von Miss Who am Rathauspark, im Rathauspark Bodenwerder am Pfingstsonntag. 14 Uhr geht's los. Und auch in Börri auf dem Museumsgelände ist was los am Sonntag. Und zwar von 12 bis 17 Uhr gibt es da einen Handwerkertag. Handwerker wie Schmied, Stellmacher und Stuhlflechter zeigen live ihre historischen Techniken. Historische landwirtschaftliche Geräte und Maschinen werden in Aktion vorgeführt. Besuchende und Familien können an verschiedenen Stationen sogar selbst aktiv werden. Und mit dabei ist auch der Alleinunterhalter Kurt Schriegel. Der sorgt mit einem Mix aus bekannten Melodien für gute Stimmung. Und auch das Akkordeon-Ensemble Ottenstein ist mit dabei. Die präsentieren stimmungsvolle, traditionelle und moderne Stücke im harmonischen Gruppenklang. Der Handwerkertag im Museumsdorf Börri am Pfingstsonntag von 12 bis 17 Uhr.
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Und Musik von Ed Sheeran mit Eyes Closed hier ist Radioaktiv am Donnerstagnachmittag. Es ist auch schon bald wieder 17 Uhr. Wie konnte das denn passieren? Naja, wir schauen mal auf die Nachrichten, auf die Regionalnachrichten und auf die Weltnachrichten. Danach geht's weiter mit Katy Perry und Blue.

0: mit Firework und You Make Me Wanna geht's dann gleich nach den Nachrichten weiter.
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0: Ab Sommer haben alle Erstklässler Anspruch auf Ganztags- und Ferienbetreuung. Der Antwort auf die Frage, wie das gehen soll, scheint Hameln-Pyrmont jetzt ein Stück näher gekommen zu sein. Die Nachrichten mit Jule Stolpe.
2: Die Kreisverwaltung hat im Jugendhilfeausschuss das Konzept der Ferienbetreuung für Grundschulkinder vorgestellt. Ab dem 1. August haben alle Erstklässler in Niedersachsen einen Rechtsanspruch auf eine Ganztagsbetreuung. Diese Regelung wird in den Folgejahren schrittweise auf alle 4 Grundschuljahrgänge ausgeweitet. Damit sollen nach 4 Jahren alle Grundschulkinder 8 Stunden betreut werden, auch in den Ferien. In Hameln-Pyrmont sollen diese Angebote von Drittanbietern umgesetzt werden, sagt Jugendamtsleiter Michael Dittrich.
3: Wir sind noch dabei, die entsprechenden bereits signalisierten Träger das Angebot näher auszuarbeiten. Also was findet dann auch tatsächlich an Betreuung statt? Also die Frage der Qualität der Betreuung, aber halt natürlich auch die Rahmenbedingungen, was Personal und Umfang anbelangt. Sind wir in guten Gesprächen, dass wir nach derzeitigem Stand ausreichend Kapazitäten dann zur Verfügung stellen werden, um Betreuung auch zu ermöglichen.
2: Die Angebote sollen nicht zentral, sondern in den jeweiligen Kommunen des Landkreises stattfinden. Der Jugendhilfeausschuss hat der Vorlage der Verwaltung mehrheitlich zugestimmt. Die Eltern sollen über die Schulen informiert und auf diesem Weg auch der Wunsch einer Teilnahme der Kinder an der Ferienbetreuung abgefragt werden. Der heimische Elektronik-Bauteilehersteller Phoenix Contact ist für seine IT-Ausbildung bundesweit ausgezeichnet worden. Beim Bildungspreis 2026 der Deutschen Industrie- und Handelskammer belegte das Unternehmen den 2. Platz in der Kategorie Große Unternehmen. Für Radioaktiv aktuell Eva Strohdeicher.
4: Gewürdigt wurde ein neues Ausbildungskonzept für IT-Berufe. Statt klassischer Noten und Klausuren setzt Phoenix Contact auf Praxisprojekte, Fachgespräche und kontinuierliches Feedback. Ziel sei es, Auszubildende besser auf die moderne Arbeit und den Umgang mit künstlicher Intelligenz vorzubereiten, heißt es aus dem Unternehmen. Nach Angaben von Phoenix Contact stehen dabei Eigenverantwortung, Teamarbeit und selbstständiges Lernen im Mittelpunkt. Bundesweit hatten

0: sich rund 140 Unternehmen um den DIHK-Bildungspreis beworben.
1: Die Krankenkasse DAK Gesundheit sucht in Niedersachsen wieder Gesichter für ein gesundes Miteinander. Der Wettbewerb soll den gesellschaftlichen Zusammenhalt stärken. Hintergrund ist eine aktuelle Forsa-Umfrage. Demnach empfinden 67% der Menschen das soziale Miteinander als eher schlecht oder sehr schlecht. Mit dem Wettbewerb will die DAK dem entgegenwirken und engagierte Projekte aus den Bereichen Gesundheit, Prävention und Pflege auszeichnen. Bewerbungen sind online noch bis zum 15. September möglich. Auf Landes- und Bundesebene werden Preisgelder von insgesamt rund 40.000 Euro vergeben. Soweit die Meldungen aus der Region. Weiter mit den Weltnachrichten.
2: Ich bin Dirk Zeitler. Die Bundesanwaltschaft hatte in Hamburg Anklage gegen einen mutmaßlichen Spion Irans erhoben. Die Karlsruher Behörde wirft dem Dänen laut Mitteilung unter anderem vor, im Auftrag eines iranischen Geheimdienstes zur Vorbereitung von Mord- und Brandanschlägen Juden in Deutschland ausgespäht zu haben. Einem mitangeklagten Afghanen werde versuchte Beteiligung an einem Mord zur Last gelegt. Ein langes Feiertagswochenende und die allerbesten Wetteraussichten. Deutschland wird zu Pfingsten unterwegs sein. Das sorgt für volle Straßen, aber auch für volle Züge. Die Deutsche Bahn rechnet mit deutlich mehr Fahrgästen als an normalen Wochenenden.
3: Vor allem zwischen den großen Metropolen wie Berlin und München, Frankfurt und München oder Hamburg und Berlin rechnet die Bahn mit einer hohen Auslastung der Züge und empfiehlt Reisenden an diesen Tagen einen Sitzplatz zu reservieren. Wer nicht mit zuggebundenen Fahrkarten unterwegs ist, also flexibel reisen kann, sollte sich am besten online informieren, wie hoch die erwartete Auslastung der Züge ist und dann möglichst ausweichen, am besten auf die ganz frühen oder späten Stunden. Diana Kramer, Nachrichtenredaktion.
2: Dänemark will den Kadaver von Buckelwal Timmy von der Urlaubsinsel Anholte in einen Hafen auf dem Festland schleppen. Die Umweltbehörde teilte mit, der stark aufgeblähte Wal liege im flachen Wasser an einem beliebten Strand und könne Anwohner und Touristen belästigen.
4: Ob die Aktion gelingt, ist noch unklar. Sie wird wohl den ganzen Tag andauern. Im Hafen der Stadt Grenau wollen die Dänen den Walkadaver unter die Lupe nehmen. Die Presse darf dabei sein, aber nur mit Sicherheitsabstand. Denn beim Bearbeiten des Kadavers sollen Maschinen und scharfes Werkzeug zum Einsatz kommen. Sollte der Waltransport nicht gelingen, wird das Tier doch auf Anholt untersucht. Die Einheimischen wünschen sich aber, dass der Wal lieber früher als später von ihrer Insel verschwindet. Aus Skandinavien, Julia Weschenbach.
2: Zum Sport. Deutschlands Rekordtorwart Manuel Neuer kehrt 2 Jahre nach seinem Rücktritt zur Fußball-Weltmeisterschaft in die deutsche Nationalmannschaft zurück. Bundestrainer Nagelsmann setzt bei dem am 11. Juni beginnenden Turnier in den USA, Kanada und Mexiko auf den inzwischen 40 Jahre alten Kapitän des FC Bayern München.
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6: Da gibt es heute bis zu 20 Grad, beziehungsweise die haben wir soeben erreicht in Hameln. Aktuell sind es 20 Grad und die bleiben uns auch noch ein bisschen treu bis in die Abendstunden. Und dann gibt es sogar einen schönen Sonnenuntergang. Morgen am Freitag könnte uns das gleiche Schauspiel begegnen, denn da gibt es bis zu 24 Grad und einen schönen Mix aus Sonne und Wolken. Und ja, vielleicht haben Sie es schon gehört, das Pfingstwochenende wird wettertechnisch richtig super. Der Samstag, der hält dann bis zu 27 Grad für uns parat, ebenfalls bei viel Sonne. Die aktuelle Verkehrslage bei uns in der Region, da schauen wir einfach mal aufs Radar, wie es da so aussieht. Der Feierabendverkehr, der lässt ja immer grüßen. Und da staut es sich gerade gewohntermaßen rund um den Hamener Bahnhof, Kaiserstraße in Richtung Bahnhof. Da stehen sie gerade bis zu 5 weitere Minuten. Auch auf dem Tiwal ist ein bisschen was los in Richtung Innenstadt. Da stehen sie gerade bis zu 3 weitere Minuten. Ansonsten ist es aber relativ human gerade, die Verkehrslage. Wenn Sie was Gegenteiliges gesehen haben oder weitere Blitzer melden wollen, dann rufen Sie sehr gerne an. 05151 6x die 5 ist dann die Nummer gegen Straßenverkehrskummer. Eine gute und sichere Fahrt.
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6: Um kurz nach 5. Mein Name ist Katharina Morg. Bis um 6 bin ich noch hier für Sie da im Radioaktiv Nachmittag.

0: Der Radioaktiv-Nachmittag, Viertel nach fünf. In Koppenbrügge und in Brünninghausen wird nächsten Freitag ein multimedialer Bücherschrank eröffnet. Unter dem Motto Digital trifft analog lädt der Dorfgemeinschaftsverein Brünninghausen ein, diesen Bücherschrank mit Büchern und Audio-CDs und Spielen einzuweihen. Mit Aktionen für Kinder und allerlei Köstlichkeiten. Radioaktiv-Redakteurin Vivian Görzen hat mit Heiko Motz vom Dorfgemeinschaftshaus darüber gesprochen.
1: Das ist ja ein multimedialer Bücherschrank. Da kann man wahrscheinlich drunter verstehen, dass da nicht nur Bücher enthalten sind, sondern auch andere Dinge, ne?
2: Ja, zum Beispiel haben wir dort ein Touchscreen, das den Hauptanteil des digitalen Bücherschranks ausmacht, wo wir Informationen weitergeben können. Und zwar ist dahinterlegt die Brünninghäuser Internetseite, Kommenbrügger Internetseite, der Landkreis Hameln-Pyrmont mit Smart City und die aktuellen News, die wir auf unserer neu gestalteten Homepage verbreiten, dargestellt. Wir haben einen Teil Bücher, Kinderbücher und auch Brettspiele und Kartenspiele wollen wir dort zum Austausch anbieten.
1: Wie ist diese Idee eigentlich entstanden?
2: Wir hier in Brünninghausen hatten einen Bücherschrank. Der war von Bürgern so ganz einfach ein Schrank, jetzt nach draußen gestellt. Und da hat man erstmal so ein bisschen gedacht, naja, ob das so funktioniert, war ein kleiner Schrank. Und da waren wir ganz schön erstaunt, wie hochfrequentiert dieser Bücherschrank eigentlich war und haben uns dann überlegt, das könnten wir doch auch im großen Stil für unsere Bürger generell anbieten und dazu vielleicht dann noch in Kombination das Infotainment mit unterbringen können, sodass man gleich mehrere Nutzen hat.
1: Was erwarten die Gäste denn bei der Einweihung jetzt am 29. Mai?
2: Es sind dort einige Attraktionen geplant von unserem Schützenverein. Der möchte für die Kinder so ein kleines Nerf-Wettschießen machen. Und Männergesangverein und der Nesselberger Ton, unsere Chöre werden zusammen was vortragen. Thomas Küllig, der wird da sein und auch vom Landkreis Smart City wird jemand da sein.
1: Und dann hieß es ja noch auf dem Flyer, dass jedes Kind, das sein Lieblingsbuch mitbringt, da auch noch was bekommt?
2: Ja, genau. Wir möchten gerne die jüngeren Bürger gerade auch ansprechen, mal wieder ein bisschen mehr zu lesen. Wir könnten da für jedes Kind, das sein Lieblingsbuch zum Tauschen mitbringt, eine kleine Pommes spendieren.
1: Was wird sich im Allgemeinen so nachhaltig betrachtet daraus erhofft?
2: Wir haben vor, darüber erstmal auch die Bürger, die nicht so Zugang zum Internet haben, die da unsicher sind, eine Plattform zu schaffen, dass sie dort an dieser Stelle dann zu informieren. Das ist ein Touchscreen, der mit ganz großen Symbolen ganz einfach bedient werden kann und wo jeder sich informieren kann. Das ist eigentlich für uns so der Gedanke, um auch alle Bürger in den digitalen Bereich so ein bisschen mit einzubinden, die sonst so die Möglichkeit nicht haben oder die da halt auch noch Bedenken drüber haben.
0: Das sagt Heiko Motz vom Dorfgemeinschaftshaus Brünninghausen zum neuen multimedialen Bücherschrank. Nächsten Freitag wird dieser dann eingeweiht. Es gibt Attraktionen, Unterhaltung und jedes Kind, das sein Lieblingsbuch mitbringt, bekommt eine Pommes und was zu trinken. 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

0: beste Musik aus dem Jahre 1981. Das ist Rod Stewart mit Young Turks. Hier ist Radioaktiv am Donnerstagnachmittag. 17.31 Uhr ist es jetzt ganz genau. Wir schauen auf die Schlagzeilen aus der Region, zusammengefasst von Jule Stolpe. Danach geht's hier so weiter. Teddy Swims. 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Jetzt erstmal die Schlagzeilen.
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2: Das Dachzeltfestival wird auch in diesem Jahr wieder in Hameln gefeiert. Ab heute bis Sonntag wird der Zeltplatz Alpha One in Halvesdorf zum Treffpunkt für Outdoor-Fans, Camper und Vanlife-Begeisterte. Geplant sind Vorträge und Workshops rund um Dachzelte, Offroad und Vanlife, außerdem ein Händlerbereich für Outdoor-Zubehör sowie Angebote für Kinder. Nach der Beschädigung der neuen Tartanbahn an der Kreissporthalle in Rinteln bittet die Polizei um Hinweise. Im Zeitraum von Freitag, 15. Mai, 22 Uhr bis Montag, 18. Mai, 7.30 Uhr kam es an der Kreissporthalle in Rinteln zu einer Sachbeschädigung. Bislang unbekannte Täter befuhren mit einem PKW die erst kürzlich fertiggestellte Tartanbahn. Die Polizei bittet Zeugen, die im genannten Zeitraum verdächtige Personen oder Fahrzeuge im Bereich der Kreissporthalle beobachtet haben, sich bei der Polizei in Rinteln zu melden. Der heimische Elektronikbauteilehersteller Phoenix Contact ist für seine IT-Ausbildung bundesweit ausgezeichnet worden. Beim Bildungspreis 2026 der Deutschen Industrie- und Handelskammer belegte das Unternehmen den zweiten Platz in der Kategorie Große Unternehmen.
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0: Mit Katharina Morg. In der Nacht zum Freitag sinken die Tiefstwerte auf 10 Grad. Dazu ist es wechselnd bewölkt. Der Freitag wird dann sehr sonnig. Nur teils bewölkt bei bis zu 24 Grad. Und am Samstag lässt der Sommer schon mal grüßen bei bis zu 27 Grad und sehr viel Sonnenschein.
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0: Kurz nach 17:30 bis 18:00 bin ich noch hier für Sie da. Ich hoffe, Sie haben einen schönen, angenehmen Feierabend.

0: Ab dem 1. August haben alle Erstklässler in Niedersachsen einen Rechtsanspruch auf eine Ganztagsbetreuung. Diese Regelung wird in den Folgejahren dann jeweils in der nächsthöheren Klasse übernommen. Damit sollen nach 4 Jahren alle Grundschulkinder 8 Stunden betreut werden können. Und das gilt auch in den Ferien. Im Jugendhilfeausschuss wurde gestern am Mittwoch das Konzept der Betreuung in den Ferien vorgestellt. Joachim Stracke hat die Infos.
1: Mit rund 1300 Kindern rechnet das Jugendamt im Landkreis Hameln-Pyrmont, die eine Ganztagsbetreuung in den Ferien annehmen würden. Das bedeutet, in den Herbstferien müssten entsprechende Angebote für die Erstklässler vorgehalten werden. Diese Angebote, 8 Stunden Betreuung an 5 Tagen, sollen von Drittanbietern umgesetzt werden. Doch noch sind die Gespräche nicht abgeschlossen, so Jugendamtsleiter Michael Dietrich.
2: Wir sind noch dabei, die entsprechenden bereits signalisierten Träger das Angebot näher auszuarbeiten. Also was findet dann auch tatsächlich an Betreuung statt? Also die Frage der Qualität der Betreuung, aber halt natürlich auch die Rahmenbedingungen, was Personal und Umfang anbelangt. Sind wir in guten Gesprächen, dass wir nach derzeitigem Stand ausreichend Kapazitäten dann zur Verfügung stellen werden, um Betreuung auch zu ermöglichen.
1: Die Angebote sollen nicht zentral, sondern in den jeweiligen Kommunen des Landkreises stattfinden. Für die Eltern werden diese Angebote allerdings nicht kostenfrei sein. Im Vorschlag für die Politik müssten Eltern pro Woche 85 Euro dazu bezahlen. Das wären rund 1/3 der Kosten, die entstehen. Der Landkreis würde 2/3 tragen. Insgesamt entstehen so im ersten Jahr 250.000 Euro Kosten für den Landkreis. Doch die Kosten werden in den Folgejahren steigen, wenn nach und nach alle Grundschüler diesen Anspruch haben.
2: Für das Jahr 2027 haben wir dann schon 1,6 Millionen Euro zugrunde gelegt für die Anzahl der Kinder, wenn bis zu 60% der in Frage kommenden Kinder dieses Angebot in Anspruch nehmen. Und am Ende, ab 2030, wo dann eben alle Kinder den Rechtsanspruch wahrnehmen können, wären wir bei etwa 5,3 Millionen Euro, die dann diese Kinderferienbetreuung kosten würde.
1: In den Sommerferien würden allerdings nur 4 Wochen verlässlich betreute Ferien angeboten. Denn auch den beschäftigten Betreuern soll ein Urlaub in den Ferien ermöglicht werden. Und der Fachkräftemangel dürfte zudem verhindern, dass weiteres Personal eingesetzt werden könnte, so der erste Kreisrat Dr. Georg Robra. Eine Einschränkung, die Thorsten Bund, CDU, ablehnt.
3: Meine Kritik setzt daran, dass eine Versorgung der Ferien aus meiner Sicht vollumfänglich hätte sein müssen. Das heißt also auch in den Sommerferien 6 Wochen Betreuung. Ich spreche mich da aus für Eltern, die arbeiten in den Ferienzeiten. Ich spreche mich aus für Eltern, die möglicherweise selbstständig sind, auch in Kleinstgewerben, die genau in den Sommerferien zum Beispiel ihre Hochzeit haben und einfach ihre Kinder betreut haben müssen.
1: Der Jugendhilfeausschuss des Landkreises hat der Vorlage der Verwaltung ansonsten aber mehrheitlich zugestimmt. Die Eltern sollen jetzt über die Schulen, über das Prozedere und den Wunsch einer Teilnahme der Kinder an der Ferienbetreuung informiert und befragt werden.
2: Wir haben jetzt parallel schon eine Elternbefragung auf den Weg gebracht, in dem Eltern sich auch schon zurückgemeldet haben. Plus wir werden natürlich auch noch über Presse und sonstige Mitteilungen dann auch nochmal einen Weg aufzeigen, wie und wo Eltern die Anträge stellen können.
0: Ab dem 1. August gilt das Ganztagsangebot für die ErstklässlerInnen. Der Landkreis wird dann erstmalig in den Herbstferien für diese Kinder eine Ganztagsferienbetreuung anbieten. Informationen waren das von Joachim Stracke. Und gehört haben Sie es bei Radio Aktiv.

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1: Am Pfingstsonntag, da gibt es ein Dachzeltfestival und zwar in Halvesdorf ab 14 Uhr. Das Dachzeltfestival ist der Treffpunkt für naturbegeisterte Camper und Outdoor-Fans. Das Event bietet ein langes Wochenende im Zeichen von Reisevorträgen, praxisnahen Workshops, Community-Austausch und einer großen Händlermeile. Das Dachzeltfestival am Sonntag in Halvesdorf, 14 Uhr, geht's da los. Auf dem Zeltplatz Alpha One beim Pferdeweg 2 im Ortsteil Halvesdorf. Und es gibt auch in der Wandelhalle in Bad Pyrmont was, und zwar Pfingst-Jazzy. Am Sonntag um 16.30 Uhr, da gibt es ein abwechslungsreiches Pfingst-Jazzy-Programm mit Swing, Jazz und Bossa-Melodien, hochkarätige Musiker aus der Region unter der Leitung von Andreas Jakob Vogt. Der reguläre Eintritt in den Kurpark beträgt 6 Euro und für Inhaber der Pyrmont-Card ist der Zugang sogar kostenfrei. Am Sonntag, den Pfingstsonntag, Pfingstjazzy im Kurpark in Bad Pyrmont. Bei Regen findet das Ganze in der Wandelhalle statt, aber danach sieht es erstmal gar nicht aus.
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0: Und damit endet der Radioaktiv-Tag, Nachmittag. Mein Name ist Katharina Morg. Ich wünsche noch einen ganz angenehmen Donnerstagabend. Machen Sie es gut. Tschüssikowski.
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0: Ab Sommer haben alle Erstklässler Anspruch auf Ganztags- und Ferienbetreuung. Der Antwort auf die Frage, wie das gehen soll, scheint Hameln-Pyrmont jetzt ein Stück näher gekommen zu sein. Die Nachrichten mit Jule Stolpe.
2: Die Kreisverwaltung hat im Jugendhilfeausschuss das Konzept der Ferienbetreuung für Grundschulkinder vorgestellt. Ab dem 1. August haben alle Erstklässler in Niedersachsen einen Rechtsanspruch auf eine Ganztagsbetreuung. Diese Regelung wird in den Folgejahren schrittweise auf alle 4 Grundschuljahrgänge ausgeweitet. Damit sollen nach 4 Jahren alle Grundschulkinder 8 Stunden betreut werden, auch in den Ferien. In Hameln-Pyrmont sollen diese Angebote von Drittanbietern umgesetzt werden, sagt Jugendamtsleiter Michael Dittrich.
3: Wir sind noch dabei, die entsprechenden bereits signalisierten Träger das Angebot näher auszuarbeiten. Also was findet dann auch tatsächlich an Betreuung statt? Also die Frage der Qualität der Betreuung, aber halt natürlich auch die Rahmenbedingungen, was Personal und Umfang anbelangt. Sind wir in guten Gesprächen, dass wir nach derzeitigem Stand ausreichend Kapazitäten dann zur Verfügung stellen werden, um Betreuung auch zu ermöglichen.
2: Die Angebote sollen nicht zentral, sondern in den jeweiligen Kommunen des Landkreises stattfinden. Der Jugendhilfeausschuss hat der Vorlage der Verwaltung mehrheitlich zugestimmt. Die Eltern sollen über die Schulen informiert und auf diesem Weg auch der Wunsch einer Teilnahme der Kinder an der Ferienbetreuung abgefragt werden. Der heimische Elektronik-Bauteilehersteller Phoenix Contact ist für seine IT-Ausbildung bundesweit ausgezeichnet worden. Beim Bildungspreis 2026 der Deutschen Industrie- und Handelskammer belegte das Unternehmen den 2. Platz in der Kategorie Große Unternehmen. Für Radioaktiv aktuell Eva Strohdeicher.
4: Gewürdigt wurde ein neues Ausbildungskonzept für IT-Berufe. Statt klassischer Noten und Klausuren setzt Phoenix Contact auf Praxisprojekte, Fachgespräche und kontinuierliches Feedback. Ziel sei es, Auszubildende besser auf die moderne Arbeitswelt und den Umgang mit künstlicher Intelligenz vorzubereiten, heißt es aus dem Unternehmen. Nach Angaben von Phoenix Contact stehen dabei Eigenverantwortung, Teamarbeit und selbstständiges Lernen im Mittelpunkt. Bundesweit hatten sich rund 140 Unternehmen um den DIHK-Bildungspreis beworben.
2: Die Krankenkasse DAK Gesundheit sucht in Niedersachsen wieder Gesichter für ein gesundes Miteinander. Der Wettbewerb soll den gesellschaftlichen Zusammenhalt stärken. Hintergrund ist eine aktuelle Forsa-Umfrage. Demnach empfinden 67% der Menschen das soziale Miteinander als eher schlecht oder sehr schlecht. Mit dem Wettbewerb will die DAK dem entgegenwirken und engagierte Projekte aus den Bereichen Gesundheit, Prävention und Pflege auszeichnen. Bewerbungen sind online noch bis zum 15. September möglich. Auf Landes- und Bundesebene werden Preisgelder von insgesamt rund 40.000 Euro vergeben. Soweit die Meldungen aus der Region, weiter mit den Weltnachrichten.
5: Ich bin Dirk Zeitler. Jeder 4. Verbraucher in Deutschland hat Chatbots wie

0: ChatGPT schon um finanziellen Rat gebeten. Das zeigt eine Umfrage des Digitalverbandes Bitkom. Demnach sehen 56% KI bei Geldanlage, Finanzplanung oder Kreditberatung als Chance, 40% dagegen als Risiko.
1: Die Umfrage macht deutlich, wie offen viele Verbraucher inzwischen für künstliche Intelligenz sind und wie hartnäckig zugleich die Vorbehalte bleiben. Bitkom-Präsident Wintergerst verweist darauf, dass Finanzen eine Vertrauensfrage sind und Anwendungen daher transparent, sicher und nachvollziehbar sein müssen. Beim Online-Banking ist die Digitalisierung längst Alltag. 84% nutzen digitale Angebote, meist per Smartphone-App. Für die Hälfte der Befragten ist das Internet inzwischen der wichtigste Kontakt zur Bank. Viele würden Filialen vor Ort gar nicht vermissen. Thomas Bleskin, Nachrichtenredaktion.
0: Die Bundesanwaltschaft hat in Hamburg Anklage gegen einen mutmaßlichen Spion Irans erhoben. Die Karlsruher Behörde wirft dem Dänen laut Mitteilung unter anderem vor, im Auftrag eines iranischen Geheimdienstes zur Vorbereitung von Mord- und Brandanschlägen Juden in Deutschland ausgespäht zu haben. Einem mitangeklagten Afghanen wird versuchte Beteiligung an einem Mord zur Last gelegt. Nach erfolglosen Transportversuchen bleibt der Kadaver des als Timmy bekannten Buckelwals voraussichtlich über Pfingsten vor der dänischen Urlaubsinsel Anholt liegen. Die dänischen Behörden hatten zunächst probiert, den Wal in tieferes Gewässer zu ziehen, um ihn anschließend in einen Hafen auf dem Festland zu bringen. Es ist nicht gelungen, den geplanten Transport durchzuführen, teilte die dänische Umweltbehörde mit. Zum Sport. Deutschlands Rekordtorwart Manuel Neuer kehrt 2 Jahre nach seinem Rücktritt zur Fußball-WM in die deutsche Nationalmannschaft zurück. Bundestrainer Julian Nagelsmann setzt bei dem Turnier auf den inzwischen 40 Jahre alten Kapitän des FC Bayern München. Thomas Thonfeld, Manuel Neuer zurück im Tor der deutschen Nationalmannschaft. Wie hat denn der Bundestrainer seine Kehrtwende in der Torhüterfrage begründet?
2: Ja, mit Neuers Aura, die der Mannschaft helfen und natürlich die Gegner beeindrucken soll.
3: Was den Manu einfach umgibt, das habe ich nicht, das hat der Olli dann auch weniger, weil er einfach, er hat Titel, extrem viele Titel, er hat eine Aura, er hat einen extrem großen Namen.
2: Für Oliver Baumann war die Nachricht natürlich ein Schlag, das räumt Nagelsmann auch ganz offen ein, aber der sei ein super Teamplayer und eine Weltklasse 1B-Lösung.
0: Vielen Dank, Thomas Thonfeld.
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5: Mit Katharina Morg. In der Nacht zum Freitag sinken die Tiefstwerte auf 10 Grad. Dazu ist es wechselnd bewölkt. Der Freitag wird dann sehr sonnig. Nur teils bewölkt bei bis zu 24 Grad. Und am Samstag lässt der Sommer schon mal grüßen bei bis zu 27 Grad und sehr viel Sonnenschein.
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6: Weil die Feuerwehren es von sich aus gewollt haben. Es wurde also nicht irgendwie von der Politik, von der Verwaltung oder von unserer Feuerwehrführung bestimmt. Die 4 Feuerwehren haben das für sich festgelegt und wollten von, ich sag mal, von der Basis aus nach oben fusionieren. Und deswegen ist das hier auch so reibungsarm, nenne ich es mal, vonstatten gegangen.
7: Blaulicht im Weserbergland, die Sendung für alle, die wissen möchten, wer hier im Weserbergland rund um die Uhr für unsere Sicherheit unterwegs ist. Am 1. Januar 2026 haben sich in Hessisch-Oldendorf die bisherigen Ortswehren Friedrichsburg, Fuhlen, Heslingen und Rumbeck zusammengeschlossen zur neuen Stützpunktwehr Sonnental. Kurz vor Ostern war dann der Umzug ins neue gemeinsame Feuerwehrhaus und jetzt am letzten Maiwochenende steht die offizielle Einweihung an mit Schlüsselübergabe und einem Tag der offenen Tore. Wir durften uns vorab schon dort umschauen, zusammen mit Ortsbrandmeister Dennis Strieder und seinen Stellvertretern Alexander Schaffeld und Sebastian Badnik und Stadtbrandmeister Tobias Ebbichhausen. Von ihm kam auch die Einschätzung zum Einstieg gerade. Ich bin Ute Ziegler und verantwortlich für die Sendung. Hallo.

0: Blaulicht im Weserbergland. Heute zu Besuch bei der neuen Stützpunktwehr Sonnental und damit bei Ortsbrandmeister Dennis Strieder und seinen Stellvertretern Alexander Schaffeld und Sebastian Bartnick. Bei uns geht's heute um die Fusion der Ortswehren in Hessisch-Oldendorf. 4 insgesamt haben sich zusammengetan zur Stützpunktfeuerwehr Sonnental. Vielleicht nochmal als kurze Erklärung die Hintergründe. Das Ganze ist ja schon ein bisschen länger vorbereitet worden.
1: Der Hintergrund dazu war, dass wir ihr gesagt haben, irgendwann kann es halt sein, dass die Ortsfeuerwehren einzeln halt vielleicht zu wenig Mitglieder haben. Und daraufhin haben wir uns entschlossen, vielmehr unsere Vorgänger, Ortsbrandmeister der einzelnen Ortsfeuerwehren, zu fusionieren, freiwillig zu fusionieren und dann eine große Feuerwehr zu werden, mit dem Hintergrund neues Feuerwehrhaus und auch neue Fahrzeuge zu bekommen.
0: Und wenn es um die Aktiven geht, die neue Stützpunktfeuerwehr Sonnental, was heißt das in Zahlen?
1: Wir haben jetzt 85 Aktive, 19 Jugendfeuerwehrmitglieder und 19 Kinderfeuerwehrmitglieder.
0: Also schon einiges, was hier dann so zusammengekommen ist. Erste Einsätze, hattet ihr die auch schon? Wer war da schon unterwegs?
1: Die ersten Einsätze hatten wir auch schon, also gemeinsam von dem neuen Feuerwehrhaus. Wir haben ja vorher auch schon Einsätze gefahren, gemeinsam allerdings aus unseren alten Feuerwehrhäusern. Und ja, der erste gemeinsame Einsatz war PKW in der Weser in Großenwien. Und dann am Tage danach oder am gleichen Tag hatten wir dann noch einen gemeldeten Flächenbrand an der Weserbrücke in Fuhlen.
0: Also gleich reichlich schon zu tun hier. Wann genau seid ihr jetzt eingezogen, offiziell?
2: Ja, offiziell sind wir die Woche quasi vor Ostern hier eingezogen. Dort haben wir dann wirklich ein Wochenende rausgesucht, wo wir dann den Freitag halt die Vorbereitung getroffen haben und den Samstag dann von 8 bis 18 Uhr mit einer Abordnung hier bereitstanden, um dann halt alle Mitglieder, die quasi einziehen sollen, dann halt auch wirklich hier zu empfangen, das möglichst frei zu gestalten, dass die Leute, die halt eher morgens können, halt morgens kommen können und dann halt die nachmittags eher Zeit haben, dann halt nachmittags kommen. Im Großen und Ganzen hat das wirklich sehr, sehr gut geklappt. Auch da nochmal danke an alle Kameradinnen und Kameraden. Da haben wir nicht mitgerechnet, dass wirklich fast alle wirklich an dem Tag mit umgezogen sind.
0: Sich so zusammenzutun, es ist ja relativ geräuschlos, zumindest nach außen hingelaufen. Das erlebt man bei Feuerwehren gelegentlich ja auch anders. Also eigentlich auch langfristig geplant. Trotzdem muss man sich, wenn man dann ein gemeinsamer Stützpunkt wird, ja doch erstmal so ein bisschen auch personell neu sortieren. Das ist offiziell ja zum Jahresbeginn geschehen. War es schwierig oder musstet ihr da erstmal ein bisschen raufen?
3: Ja, personell gesehen war es nicht schwierig. Wir waren uns von vornherein 2019 klar, dass wir die Führung aus den 4 Orten dann wieder zusammenführen wollen und dass aus jedem Ort die Führung vertreten sein soll. Und ja, das war von der Sache her nicht so schwierig. Wir waren uns einig, die Gruppe stand hinter uns und wir wurden vorgeschlagen. Nur den ganz großen Hut als Ortsbaumeister, das wollte freiwillig erst keiner machen, aber da hat sich dann Dennis dann nach Überlegen dann doch bereit erklärt, der Chef ganz oben zu sein, und er wusste, welche Unterstützer er dann hinter sich hat, und das war dann relativ einfach. Das haben wir dann gut hingekriegt.
0: Warum hast du erst überlegt, Dennis?
1: Naja, so eine Aufgabe zu übernehmen mit so vielen Aktiven und diese ganze Truppe ist ja auch ein bisschen, sage ich mal, mit Verantwortung verbunden. Und ich war ja kurzfristig dann noch Ortsbrandmeister von Heslingen geworden und dann die anderen auf mich zugegangen und haben gesagt, Mensch, du machst das gut, willst du es nicht weitermachen? Und dann habe ich dann mit der Rückendeckung der anderen Kameraden und auch meinen beiden Stellvertretern, wie es dann so geplant war, entweder man wird gewählt oder nicht. Und dann haben wir uns da halt für entschieden, dass es doch läuft. Und da habe ich dann auch Ja gesagt.
0: Also alle gut zusammengefunden. Bei Einsätzen, wenn man jetzt mal so ganz allgemein die Aktiven nimmt, was ändert sich denn für die? Außer, dass sie jetzt natürlich einen neuen Sammelpunkt haben, nicht mehr ihre alten Feuerwehrhäuser, sondern hier in die schöne neue Wache kommen.
2: Das Wichtigste ist da erstmal, dass sie im Zeitpunkt der Alarmierung dran denken, zum richtigen Feuerwehrhaus zu fahren. Das ist, glaube ich, jetzt die größte Herausforderung, aber ich glaube, das fällt allen relativ einfach. Da wir ja im Vorfeld wirklich auch schon zusammen agiert haben und auch vor der Fusionsabsicht auch schon gut zusammengearbeitet haben, ist es jetzt im Grunde einfach nur, wir haben jetzt einen großen neuen Standort, wir haben gemeinsame Fahrzeuge, wo wir jetzt auch gemeinsam mit rausfahren. Und deswegen ist das schon eine ziemlich coole Sache geworden, dass wir jetzt hier wirklich gemeinsam gemeinsam auch alles abwickeln können.
0: Also ist das, wenn du sagst, ihr habt schon zusammengearbeitet, es ist ja auch immer sehr viel Vertrauen mit im Spiel, wenn man zusammen zu einem Einsatz fährt, sich da möglicherweise selbst auch in Gefahr begibt und hat auf einmal andere Leute an der Seite stehen, als man das jetzt aus der eigenen Ortswehr gewohnt war?
2: Wir sind ja, ich sag mal, im Vorfeld schon haben wir das so gemacht, dass wir, wo klar war, wir machen eine Fusion, dass wir da einzelne Übungen schon zusammen als Sonnental gefahren sind, obwohl wir da noch komplett eigenständige Ortsfeuerwehr waren. Und darüber ist dann halt die Gemeinschaft seitens der Feuerwehr halt immer mehr gewachsen. Und das war auch Absicht, dass wir das so machen. Und dadurch, dass wir hier im Sonnental generell ja auch mit den Ortschaften gut verbunden sind, aufgrund der Kirmesvereine zum Beispiel, da sind besonders die Jüngeren ja auch gut miteinander vernetzt, spielt man das Ganze halt weiter in die Feuerwehr. Und das konnte dann am Ende eigentlich nur gut werden.
0: Die bisherigen Ortswehren Friedrichsburg, Fuhlen, Heslingen und Rumbeck haben sich also zusammengeschlossen zur neuen Stützpunktwehr Sonnental. Mehr dazu gleich.

0: Weiter geht's mit Blaulicht im Weserbergland. Unser Thema heute mit Ortsbrandmeister Dennis Strieder und seinen Stellvertretern Alexander Schaffeld und Sebastian Bartnick. Die neue Stützpunktwehr Sonnental, entstanden aus den bisherigen Ortswehren Friedrichsburg, Fuhlen, Heslingen und Rumbeck, die mittlerweile auch in das neue gemeinsame Feuerwehrhaus umgezogen sind. Das Neue ist schön, aber den alten Standort aufgeben, da sind ja auch ganz viele Erinnerungen mit verbunden. Wie viel Wehmut war denn vielleicht trotzdem dabei, gerade jetzt, wenn es um den Umzug ging, da die Kisten rauszuschleppen, alles, was sich da so angesammelt hat?
1: Ja, Wehmut würde ich jetzt nicht unbedingt sagen. Also ich kenne das Feuerwehrhaus in Fuhlen, seitdem ich in der Jugendfeuerwehr bin. Das war vor 30 Jahren. Und der Stand der Dinge des Feuerwehrhauses und des Autos ist immer noch der gleiche. Bis zum Schluss. Also ich habe das jetzt 30 Jahre da so erlebt und da hat sich nichts getan und nichts verändert. Deswegen gibt es da nicht so viel Wehmut, sondern das Neue ist einfach herausragend geworden und da hat man genug Freude drauf, wenn man hierher kommt und Dienst macht oder auch so, wie wir heute jetzt die Führung gemacht haben. Die Zukunft, das ist das Wichtige. Also Wehmut für das alte Feuerwehrhaus leider nicht.
0: Alexander, wie sieht das bei dir aus?
2: Nee, das ist ungefähr auch gleich zu sagen. Also letztendlich, klar, man ist in dem alten Feuerwehrhaus groß geworden und das ist bei mir nicht ganz so lange, ein bisschen kürzer von der Zeit her. Aber ich sag mal, grundsätzlich war es schon so, dass man ein paar Erinnerungsstücke natürlich mitgenommen hat und das ist vollkommen normal, dass auch man nach über 80 Jahren Feuerwehr Rumbeck dann halt auch wirklich sagen muss, okay, da ist irgendwo auch ein Wermutstropfen dran bei dem einen oder anderen, weil der halt auch wirklich ganz, ganz lange dabei war. Aber hauptsächlich war es wirklich so, dass die meisten Leute gesagt haben, Blick nach vorne, die Zukunft, die Jüngeren stärken, das ist wirklich die Zukunft, die uns dann halt vorantreibt und das konnten wir halt baulich und technisch in den alten Gebäuden halt leider nicht und deswegen war das schon gut, dass wir jetzt fusioniert haben.
0: Und Dennis, du hattest wahrscheinlich den kürzesten Weg beim Umzug aus Heslingen nach Heslingen.
3: Ja, das ist richtig. Wir hatten den kürzesten Weg. Bei uns war das so, auch eher die Älteren hatten dann ein bisschen Sorge mit der Fusion, mit dem Umzug. Bei den Jüngeren halt eher weniger. Dazu, ich bin auch schon seit der Jugendfeuerwehr in der Feuerwehr Heslingen gewesen und aktiv. Bei uns hat sich da am Gebäude schon ein bisschen was geändert, weil wir auch schon neue Fahrzeuge mal zwischendurch bekommen haben, musste immer wieder angebaut werden. Aber der Grundkörper des Feuerwehrhauses ist halt alt geblieben. Die Fahrzeuge sind zwischendurch schon mal neuerer geworden.
0: Trotzdem ist es mit Sicherheit eine logistische Herausforderung, könnte ich mir vorstellen, von den alten Standorten dann eben mit allem drum und dran wirklich umzuziehen. Sind die alten Häuser denn schon komplett geräumt?
2: Ja, also es war halt eine Organisation davor zu tätigen. Also letztendlich, wir mussten uns genau Gedanken machen, was muss alles mit rübergenommen werden, was wird neu beschafft, was wir dann quasi gestellt bekommen im Vorfeld, sodass das, was wirklich mit rüber musste, gar nicht so viel war. Also kann man fast gar nicht glauben, aber wir haben wirklich, ich sag mal, 90% der Sachen, die wir hier haben, wirklich neu beschafft bekommen, sodass wir halt von dem, was wir mit rübergenommen haben, einiges dann aussortieren konnten und dann halt wirklich den Rest dann hier mit reingepackt haben. Und die Stadtfeuerwehr übernimmt dann natürlich noch Spinte, die wir haben für andere Ortsfeuerwehren, dass das halt auch weiter genutzt wird, weil da ist nichts dran an den meisten. Deswegen kann man das gut auch weitermachen. Und somit konnten wir bis jetzt alle Gebäude besenrein überlassen, der Stadt Hessisch-Ollendorf halt.
0: Also ich hätte jetzt so gedacht, dass so die größeren Dinge, die du jetzt gerade auch angesprochen hast, Spindetische, Stühle, solche Ausstattungsgegenstände, das geht ja meistens noch. Auch so ein Feuerwehrauto von A nach B zu fahren, wird auch nicht das Problem sein. Dieser ganze Klüngelkram, wenn man selber umzieht, das fängt bei den Kaffeetassen an, bis, so diese Kleinigkeiten. Wie hat's da ausgesehen?
2: Es war sogar relativ einfach bei den ganzen Kleinigkeiten. Und zwar gibt es Firmen, die schöne Mulden vor Gebäude stellen und da wurde der Weg ganz schnell hingefunden, weil letztendlich in den Feuerwehrhäusern, es hört sich hart an, aber es sind alles gesammelte Stücke von über 30 Jahren drin gewesen. Das geht bei Besteck, Tellern, Tassen, Gläsern weiter. Also das war halt alles zusammengewürfelt über die Jahre und sowas nimmt man dann halt nicht mit in ein neues Gebäude, weil da will man dann halt das auch einmal neu haben. Und somit konnten wir dann halt wirklich solche Kleinigkeiten halt auch gut dann entsprechend entsorgen. Und was wir halt auch wirklich, wo wir auch drauf geachtet haben, das sind die ganzen Ehrungen, Pokale, solche Andenken. Da haben wir wirklich bewusst geguckt, welche wir mit rübernehmen, dass wir wirklich alte Erinnerungsstücke dann halt von den einzelnen Ortswehren mit rübernehmen. Das war uns halt bei den Kleinigkeiten dann halt auch echt wichtig, weil das halt auch wirklich die Tradition und die Geschichte dann halt mit ins neue Feuerwehrhaus nimmt.
0: Also ein bisschen erinnern doch noch, denn es sind ja, muss man sagen, alle vier Ortswehren, die sich da zusammengetan haben, so zwischen 90 und 100 Jahre mittlerweile alt. Also da ist ja wirklich viel Geschichte dahinter. Habt ihr denn bei den Aufräumarbeiten, nenne ich es dann mal, euren Umzug, vielleicht auch irgendwelche alten Schätze entdeckt, wo euch keiner mehr so dran gedacht hat? Alte Fotos, irgendwas?
2: Ja, man hat alte Fotos auf jeden Fall gefunden, die mir zum Beispiel auch gar nicht bewusst waren, dass wir solche noch haben. Da haben wir auch auf jeden Fall welche mit aufbewahrt. Wir haben auch zurückdatierte Sachen aus der Kriegszeit gefunden, die wir auch mit rübergenommen haben und auch in der Vitrine dann gestellt haben als Andenken. Also da gibt's wirklich auch so ein paar Erinnerungsstücke, die wirklich auch schon ein paar Jahre auf dem Buckel haben.
0: Gelegenheit, sich das selbst anzuschauen, gibt's dann in Kürze beim Tag der offenen Tore am 31. Mai. So ein Umzug also eine gute Gelegenheit aufzuräumen und auszusortieren, um sich dann am neuen Standort einzurichten. Wie das ausgesehen hat, darüber sprechen wir gleich. Der Radioaktiv-Bürgerfunk heute wieder mit Blaulicht im Weserbergland. Mit Ortsbrandmeister Dennis Strieder und seinen Stellvertretern Alexander Schaffeld und Sebastian Bartnick geht's heute um die neue Stützpunktwehr Sonnental. Gegründet Anfang des Jahres aus bis dahin 4 eigenständigen Ortswehren und mittlerweile umgezogen ins neue gemeinsame Feuerwehrhaus. Am neuen Standort zusammentun. Wer jemals 2 Haushalte, ganz normale, zusammengepackt hat, wird da wahrscheinlich schon seine Probleme gehabt haben. Mit dem Kleinkram habt ihr euch nicht aufgehalten, haben wir gerade mitbekommen. Aber da ist ja auch noch eine ganze Menge anderes dahinter. Fahrzeuge. Ihr hattet ja alle eure eigenen Fahrzeuge. Wie sieht das jetzt aus?
3: Ja, mit den eigenen Fahrzeugen. Fahrzeuge sind ja aus Heslingen das Tanklöschfahrzeug und das Hilfeleistungslöschfahrzeug geblieben. Dann ist der Mannschaftstransporter aus Rumbeck geblieben und das Tragkraftspritzenfahrzeug aus Friedrichsburg, die jetzt hier mit eingezogen sind. Und die Kameraden haben ja auch ihre persönliche Schutzausrüstung gehabt, die hier mit eingezogen ist am Tag des Einzuges. Und ansonsten haben wir halt, ja, was wir so auf Lager hatten, das ist mit umgezogen, die wichtigen Dinge. Wir haben uns aber da auch im Vorfeld viel Gedanken drüber gemacht, haben eine Gruppe gebildet, die das alles organisieren konnte vorab und auch festgelegt hat, was wir mitnehmen und was ausgetauscht wird oder halt dann auch in den Müll kommt.
0: Also aktuell steht an Fahrzeugen hier jetzt was zur Verfügung?
3: Also zurzeit steht hier zur Verfügung der MTW, das HLF-20, ein TLF-3000 und ein TSF. Und dazu kommt halt der Gerätewagen Logistik 1 und ein 110 KVA-Aggregat, was noch in der Beschaffung ist oder was gerade gebaut, aufgebaut wird.
0: Da stehen jetzt die Laien und fragen sich, was das ist.
2: Also die Netzersatzanlage, die wir noch jetzt in der Zustellung haben, die soll ja auch dieses Jahr noch kommen, hat halt 110 KVA und die dient halt hauptsächlich dafür, dass wir im Fall der Fälle, wenn hier ein Stromausfall ist, dann dementsprechend das Gebäude mit versorgen können. Zusätzlich können wir das Aggregat oder Netzersatzanlage halt mobil mitnehmen und darüber dann halt an Einsatzstellen über einen Lichtmast zum Beispiel auch gewisse Bereiche auch ausleuchten und auch eine unabhängige Stromversorgung an den Einsatzstellen halt ermöglichen.
0: Also Auszug aus dem alten Feuerwehrhaus, aus den alten Feuerwehrhäusern. Die eine Sache, jetzt geht's ins neue Feuerwehrhaus. Sebastian, du hast vorhin ja schon gesagt, bei euch hat sich lange nichts getan. Jetzt schön der neue Standort für die Zukunft. Wo siehst du denn so die größten Vorteile, wenn du das mit eurem alten Haus vergleichst, Feuerwehrhaus?
1: Oha, das ist natürlich auch ganz einfach zu sagen. Da sieht man alle Vorteile. Also beim Rundgang haben wir gesehen, wir haben jetzt endlich getrennte Umkleiden für Damen, für Herren und nun ist es auch möglich, dass Damenduschen, Herrenduschen nach den Einsätzen, das ist jetzt auch alles möglich. Viel mehr Platz im Gegensatz zu unserem Feuerwehrhaus in Fohlen, da war die Spinte in der Fahrzeughalle und es gab keine Umkleide, separat. Und was jetzt sich auch noch entfalten kann, ist natürlich auch an unsere Zukunft denken wir hier, haben wir gedacht und wir haben gleich 2 Räume. Einmal, dass die Kinderfeuerwehr einen eigenen kleinen Raum hat und die Jugendfeuerwehr auch einen separaten Raum hat, wo sie entfalten können, was sie liegen lassen können. Also jetzt ist hier Platz für genug Leute, Material und das ist der Vorteil halt zu dem Generationen der alten Feuerwehrhäuser, was wir vorher hatten.
0: Platz und Sicherheit hast du gerade schon gesagt, zum Beispiel beim Umziehen, dass ihr eben jetzt die Umkleiden hast. Wie seht ihr beide das? was so im Vergleich zu den Feuerwehrhäusern, in denen ihr wart? Ich fange mal mit Alexander an.
2: Ja, also es ist in unseren Feuerwehrhäusern eigentlich fast überall gleich gewesen. Wir haben uns wirklich am Fahrzeug, also gefühlt im Fahrzeug halt umgezogen und dann halt Männlein, Weiblein nicht voneinander getrennt, alles gemischt zusammen. War jetzt so auch nicht unbedingt das Problem, aber wenn man wirklich nach diesen ganzen Vorschriften geht, dann ist das schon besser, wenn wir das wirklich so, wie wir es jetzt hier im neuen Feuerwehrhaus haben, auch wirklich alles schön da voneinander getrennt ist. Die Sicherheit ist grundsätzlich hier natürlich vollumfänglich gegeben, was wir jetzt hier bekommen haben, sodass wir da halt auch durch diese ganzen Gutachten, die im Vorfeld gemacht wurden, was die ganzen Ausrückezeiten, Verfügbarkeiten und auch personelle Stärke angeht, dass das halt auch alles hier vor Ort gegeben ist. Was jetzt natürlich ist, die einzelnen Ortswehren, ne, Rumbeck, Fuhlen, Friedrichsburg, die haben jetzt natürlich eine etwas längere Anfahrtszeit zum Feuerwehrhaus, wo man da natürlich dann jetzt in den zukünftigen Einsätzen gucken muss, dass man das halt auch alles vernünftig hinbekommt. Und wichtig ist da ja auch immer, dass wir ruhig und gesinnig auch trotz dessen, dass wir gebraucht werden, halt zu dem neuen Standort fahren.
0: Für die Einsatzkräfte aus Hesseling wird das ja vermutlich nicht so das Problem sein. Ihr seid ja nach wie vor direkt dran.
3: Ja, das ist richtig. Wir haben teilweise kürzere Anfahrtswege, manche auch längere hier im Dorf, weil das Feuerwehrhaus ja, sage ich mal, jetzt zentral liegt zwischen den Ortschaften Kleinhesling und Hesling. Und da sind die Anfahrtswege jetzt halt für alle fast gleich geworden.
0: Hesling also kein Problem, aber Friedrichsburg, Fuhlen, Rumbeck, da sieht das natürlich schon anders aus. Sebastian und Alexander, wie sieht das bei euch beiden zum Beispiel aus?
2: Ja, also so 2 Minuten. Vielleicht hört sich immer wenig an, vielleicht auch 3, so von Rumbeck aus dann, also so in dem Dreh.
1: Ja gut, für mich ist das dann schon ein bisschen mehr, also ich bin sonst immer zu Fuß zum Feuerwehrhaus gerannt, das waren 200 Meter, jetzt muss ich dann doch schon mal ins Auto einsteigen und losfahren, aber auch das ist kein Problem, wir bleiben in der Zeit und sind auch recht zügig, das hat man beim ersten Einsatz schon gesehen. Ja, 6 Minuten ausrücken, ne? Das muss möglich sein. Und das hat beim ersten Mal schon, ich hatte überlegt und Bange gehabt, wie das so beim ersten Mal ist, wenn alle Kameraden hier durch die eine Tür kommen. Aber man muss sagen, es hat sehr gut geklappt und auch die Verteilung dann auf die Autos, das ist auch das erste Mal, sonst haben wir uns alle in ein Auto gesetzt und jetzt muss man halt die Kameraden auf 4 Autos verteilen und das hat aber sehr gut funktioniert.
0: Mit dem Umzug geht's jetzt in den Einsatz, also vom neuen gemeinsamen Standort aus. Und den schauen wir uns dann gleich nochmal ein bisschen genauer an.

0: Die neue Stützpunktwehr Sonnental. Unser Thema heute bei Blaulicht im Weserbergland. Vor der offiziellen Einweihung gab es eine Extraführung mit Ortsbrandmeister Dennis Strieder und seinen Stellvertretern Alexander Schaffeld und Sebastian Bartnick. Ihr habt natürlich wunderschönen Platz hier, wenn man auf das Gebäude zufährt. An der Seite sind erstmal die Räume, wo wir jetzt im Moment gerade sitzen. Zweigeteilter durch eine Trennwand, ein großer Raum. Der eine, euer Sitzungsraum für die Erwachsenen. Daneben die Jugend. Ihr habt einen Raum für Kinder. Also das sind ja alles Sachen, hätte man vorher wahrscheinlich nur geträumt, oder?
1: Ja, das ist richtig. Also daran, ja, das war Zukunftsmusik. Also so weit konnte man gar nicht denken. Und das war das Anstreben der Fusion 2019. Ich war da auch maßgeblich mit beteiligt. Ich war damals stellvertretender Ortsbürgermeister in Fuhlen. Und aus der Fuhler Sicht war das auch unser Antrieb. Also um halt ein neueres, größeres Feuerwehrhaus und geschweige denn auch Technik an Fahrzeugen für die Einsätze, damit man halt auch im Wissen vorankommt. Und das haben wir jetzt hiermit zu 100% erfüllt bekommen. Also das hat gut geklappt.
0: Und auch die Fahrzeughalle, wenn man sich das anschaut, da hat man richtig Luft. Man kann um die Fahrzeuge rumgehen, muss sich nicht dazwischen quetschen. Das ist also auch alles großzügig kalkuliert mit allem, was dazugehört, bis hin zur Waschanlage.
2: Also die Stellplätze von den neuen Fahrzeugen oder generell von allen Fahrzeugen, das ist schon ungewohnt. Wenn man vorher mit den großen Fahrzeugen in die maßgeschneiderte Halle oder Tor oder ich sag mal Anbau gefahren ist, da hat die Antenne schon durchaus immer oben am Dach gekratzt und die Außenspiegel, da musste man schon so genau fahren, dass die dann auch alles reinpasste. Also das war wirklich sehr, sehr eng. Hatte den Vorteil, man konnte nicht falsch fahren, weil wenn es drinne war, war es drinne. Das ist jetzt natürlich bei den normgerechten Hallenstellplätze, die wir jetzt hier am neuen Standort haben, ist das natürlich was anderes, weil da fährt man rein und weiß gar nicht, wo ist denn jetzt Ende, weil die Halle so groß ist, dass man da gefühlt zwei Fahrzeuge reinstellen kann hintereinander.
0: Und die haben wir gerade da auch schon stehen sehen. Seid ihr denn schon komplett eingerichtet oder was fehlt im Moment noch?
3: Also im Grunde genommen sind wir soweit schon ganz gut eingerichtet von den Gegenständen, Möbeln und alles drumherum. Aber es fehlen halt noch so ein paar Bilder an der Wand oder ein paar Kleinigkeiten, die irgendwo vielleicht mal hingehangen werden noch oder so. Und noch ein paar Sachen, die verräumt werden müssen. Das fehlt alles noch. Das kommt alles nach und nach. Ich denke mal bis zum Ende des Monats. Zu unserem Tag der offenen Tore wird alles soweit dann auch fertig sein.
0: Also noch nicht alles fertig dekoriert, aber die Vitrinen mit den Andenken aus den alten Feuerwehrhäusern, von denen Alexander da vorhin gesprochen hat, die habe ich beim Rundgang vorhin schon gesehen. Was genau habt ihr da alles mitgebracht?
2: Das ist von allem etwas, würde ich mal sagen. Also es sind halt Bilder zum Beispiel von der Gründung der Musikkapelle in Rumbeck, die wir halt mitgenommen haben. Wir haben halt alte Masken aus der Kriegszeit sogar noch gehabt und Nachkriegszeit, so dass wir halt auch, ja ich sag mal, Pokale, die wichtig waren, mitgenommen haben. Wir haben auch Armbinden zum Beispiel gefunden von der damaligen Pflichtfeuerwehr, die es dann zu der Zeit halt auch gab, und solche Andenken sind halt wichtig und die haben wir dann halt auch mitgenommen, und Verkehrsfahnen, die wir noch gefunden haben, die man da noch hatte, und alte Lampen, alte Gaslampen, Öllampen, die wirklich schon zig Jahre auf dem Buckel haben, die waren halt einfach zu schade zum Wegschmeißen, und deswegen haben wir sie dann halt in unsere Vitrinen gestellt, um sie halt auch wirklich der Nachwelt zu zeigen und halt vor allen Dingen allen Gästen zu zeigen, die hier unser Feuerwehrhaus besuchen. Also wir haben aus wirklich jeder Feuerwehr die schönsten Stücke mitgenommen, die ältesten Stücke und die wichtigsten Stücke quasi. Das war so mehr oder weniger die Vorgabe, und da haben wir dann ein paar gehabt, die sich wirklich aktiv darum gekümmert haben, genau solche Sachen rauszusuchen und dann halt auch wirklich mitzunehmen.
0: Was war denn das älteste Stück oder ist es ja noch, und von wo kommt das?
2: Also das, was wir jetzt gefunden haben und wirklich was auch ein Datum getragen hat, war halt wirklich die eine Gasmaske aus der Kriegszeit von 1938.
0: Was habt ihr so aus Fuhlen noch mitgebracht?
1: Ja, das, was Alex eigentlich so eben gesagt hat. Also Erinnerungsstücke anhand der Fotos, als das TSF, was jetzt, ich glaube, Baujahr 88, als das neu war, und dann halt bestimmte Pokale, ich glaube 5 Pokale, die für die älteren Kameraden, da war ich noch nicht auf der Welt zum Beispiel, wichtig war. Das haben die sich dann so mitgenommen, und dann, und Jugendfeuerwehr natürlich. Als die Jugendfeuerwehr neu gegründet ist, da waren wir auch sehr erfolgreich, und da sind natürlich auch mal so ein erster Platzpokal ganz wichtig gewesen, was wir mitgenommen haben.
0: Am neuen Standort vereint aus den bisherigen Ortswehren Friedrichsburg, Fuhlen, Heslingen und Rumbeck ist die neue Stützpunktwehr Sonnental entstanden. Wie das in den Ortschaften aufgenommen wird, mehr dazu gleich hier bei Blaulicht im Weserbergland.

0: Ein neues, modernes Feuerwehrhaus mit viel Platz für die Fahrzeuge, Einsatzkräfte, Kinder- und Jugendfeuerwehr. Beste Voraussetzungen also für die ehrenamtlichen Einsatzkräfte der neuen Stützpunktwehr Sonnental, zu der sich die Ortswehren Friedrichsburg, Fuhlen, Heslingen und Trumbeck Anfang des Jahres zusammengeschlossen haben. Mit Ortsbrandmeister Dennis Strieder und seinen Stellvertretern Alexander Schaffeld und Sebastian Bartnick an der Spitze. Ein neuer Standort heißt aber auch, die alten Feuerwehrhäuser stehen jetzt leer. Wir haben ja vorhin schon so ein bisschen über die Einsatzkräfte von euch gesprochen, was das Zusammenlegen für die bedeutet, dass eigentlich alle wirklich gut damit zurechtkommen, sich drauf freuen. Wie sieht das denn so in euren Ortschaften aus, die außenstehende Menschen oder vielleicht auch so die Älteren? Hat es da auch irgendwelche Rückmeldungen gegeben?
1: Ja, klar, das Feuerwehrhaus hier von den Bürgern, sage ich mal, die hier alle langfahren, sagen, Mensch, ja, toll, ne, was ihr da jetzt geschaffen habt. Aber es ist auch so, in der Altersabteilung sind natürlich auch die Kameraden ein bisschen skeptisch gewesen mit dem Ganzen, weil sie sagen, ja, ne, unser Feuerwehr in unserem eigenen Dorf, jetzt ist sie weg. Und die Alterskameraden sagen dann auch, ja, ne, wo ist denn unsere Feuerwehr hin? Das war schon manchmal auch ein bisschen schwierig, denen das zu erklären, die das jahrelang, was weiß ich, 40, 50 Jahre gemacht haben. Dann sehen die ihre alte Feuerwehr, sage ich mal, kaputt gehen, haben sie so gehabt.
0: Haben das so gefühlt, wobei man natürlich auch dazu sagen muss, dass ihr ja nicht nur euren Auftrag habt, eben Brände löschen oder ähnliche Dinge auf Einsatz zu fahren, sondern die Feuerwehren, gerade die Ortswehren, spielen ja auch eine ganz große Rolle für das Gemeinschaftsleben in den Ortschaften.
2: Ja, wie Dennis schon sagte, bei den älteren Kameraden, das war dann schon ein bisschen Überzeugungsarbeit, die, was wir Jüngeren gemacht haben, und die Skepsis mussten wir denen halt ausreden. Also wir haben denen ganz klar gesagt, wir wollen in die Zukunft gucken und wir müssen Zukunftsarbeit leisten und denen gut zugeredet, dass alles gut wird. Und zu den Dorfstrukturen, ja, das haben wir auch jetzt schon so langsam erlebt. Jetzt sind wir aus den Feuerwehrhäusern weg und die Bewohner, ob es in Fuhlen, Rumbeck oder Hesling ist, oh, wo ist die Feuerwehr? Aber wir versuchen jetzt natürlich trotzdem, auch wenn wir jetzt Feuerwehr Sonnental mit Standort Hesling sind, dass wir in den Orten die Feuerwehr trotzdem präsent sein lassen. Also wenn Dorfgemeinschaftsversammlung zum Beispiel war am Montag in Fuhlen, da war ich denn da. Alexander, der übernimmt das dann wahrscheinlich für den Rumbecker Teil, Dennis für Hesling. Also deswegen ist die Führung auch so aufgestellt, dass wir aus jedem Ort vertreten ist.
3: Ja, bei den Friedrichsburgern kann ich auch nochmal reinhaken. Bei denen ist das natürlich auch so. Die Friedrichsburger hatten bisher kein eigenes Dorfgemeinschaftshaus gehabt. Und da ist ja auch die Gemeinschaft auch ganz wichtig und ganz stark, weil die, die in der Feuerwehr sind, sind natürlich da auch in der Dorfgemeinschaft. Und dort haben wir die glückliche Situation, dass die Friedrichsburger ihr altes Feuerwehrhaus umbauen dürfen zu einem Dorfgemeinschaftshaus, sodass sie da halt diese Räumlichkeit weiter nutzen können seitens der Stadtverwaltung. Und deswegen ist da natürlich dann auch die Gemeinschaft nach wie vor auch ziemlich stark.
0: Der ein oder andere in den Orten hat sich vielleicht ein bisschen schwer getan oder von den älteren Kameraden, Kameradinnen. Es haben aber alle die Gelegenheit, sich die neue Wache hier, den Stützpunkt Sonnental, anzuschauen. Am letzten Maiwochenende ist offizielle Einweihung und dann auch ein Tag der offenen Tür. Waren viele vielleicht auch so schon mal hier und haben geguckt? Sieht man die öfter mal ums Gebäude laufen?
3: Ja, wir sind da sogar auch sehr bewusst und aktiv auf alle Kameradinnen und Kameraden, besonders auch aus der Altersabteilung, hingegangen und haben die sogar zu einem Treffen eingeladen, wo wir wirklich für unsere Kameradinnen und Kameraden dann dementsprechend so einen, ja, ich sag mal, Nachmittag aufgebaut haben und denen quasi das Feuerwehrhaus kurz vor Einzug einmal gezeigt haben, mit denen rumgegangen sind, denen das erklärt haben, gezeigt haben und dann halt auch wirklich nochmal eine Bratwurst auf den Grill geschmissen haben. Und da war die Resonanz wirklich sehr gut. Also es waren wirklich aus allen Ortschaften viele vertreten und auch das, was wir an Rückläufer bekommen haben, wie sie das neue Feuerwehrhaus finden, haben sie gesagt, das haben wir wirklich sehr gut hinbekommen und die freuen sich darüber, dass wir das hier alles so auf die Beine gestellt haben. Und auch die, die anfangs ein bisschen skeptisch waren, haben dann auch wirklich dann zum Schluss gesagt, nee, das ist schon richtig, was ihr macht.
0: Gefeiert wird der neue Stützpunkt oder offiziell eingeweiht zunächst dann am Samstag, da nehme ich mal an, mit geladenen Gästen. Was ist geplant?
1: Am Samstag, da das Gebäude ja der Stadt Hessisch-Ollendorf gehört und nicht der Feuerwehr Sonnental, hat natürlich unser Bürgermeister Tarek Önnelchen zu der Einweihungsfeier eingeladen. Eingeladen sind natürlich unsere ganzen Kameraden, Kameradinnen, Jugendfeuerwehr, Kinderfeuerwehr, die Verwaltung und auch die Politik wurde eingeladen und alle am Bau beteiligten Firmen. und dann auch die Partner und Partnerinnen der Kameradinnen und Kameraden haben wir mit eingeladen. Also es wird eine Begrüßung geben durch den Bürgermeister. Im Anschluss gibt es dann an der Begrüßung eine Schlüsselübergabe. Dann wird das Gebäude uns übergeben. Dann folgt die Begrüßung des Stadtbrandmeisters. Und dann gibt es noch natürlich auch die Begrüßungen und die Glückwünsche von Politik und anderen Feuerwehren, die dazu eingeladen worden sind. Und im Anschluss machen wir dann noch Beförderungen und Ehrungen. Und dann klingt der Abend dann bei Essen und Gemütlichkeit mit ein bisschen Musik für die Kameraden dann aus.
0: Das also das Programm am 30. Mai. Einen Tag später geht's dann aber direkt weiter mit einem Tag der offenen Tore. Was da geplant ist, die Infos gibt's gleich hier bei Blaulicht im Weserbergland.

0: Blaulicht im Weserbergland. Heute geht's bei uns um die neue Stützpunktwehr Sonnental. Wir haben es vorhin gehört von Ortsbrandmeister Dennis Strieder und seinen Stellvertretern Alexander Schaffelt und Sebastian Bartnick, kurz vor Ostern an den neuen Standort umgezogen ist. Und am letzten Maiwochenende steht jetzt die offizielle Einweihung für das neue Feuerwehrhaus an, mit Schlüsselübergabe und...
1: Am nächsten Tag ist ja nochmal Programm. Der Sonntag ist dann Tag der offenen Tür. Dann also für alle Interessierten werdet ihr hier eure Tore aufmachen. Was ist da geplant?
2: Ja, das ist richtig. Wir müssen früh wieder aufstehen, um am Sonntag alles herzurichten für unsere Bewohner, die uns alle besuchen wollen. Am Sonntag ist geplant, wir wollen starten um 12 bei Bratwurst und Kaffee und Kuchen, Kaltgetränke. Und um 13 Uhr sollen dann die Stadtjugendwettkämpfe stattfinden, nebenan auf unserem Sportplatz der Grundschule. Das wird dann den Nachmittag parallel laufen zu der ganzen Einweihung. Für Kinder ist dann noch eine Hüftburg geplant, wo sie Spaß haben können. Ein bisschen Slush-Eis zum Vernaschen. Wir hoffen natürlich auf sonniges Wetter. Und nebenbei werden wir dann auch die ganzen Besucher in Führung, also durch das Feuerwehrhaus führen und unser Feuerwehrhaus präsentieren. Unsere Fahrzeuge wollen wir ausstellen und vielleicht auch etwas vorführen. Und ja, das ist soweit Sonntag. Wir hoffen auf rege Teilnahme.
1: Also ein buntes Programm für die ganze Familie, für die ganzen Orte, alle, die eigentlich dann jetzt ja mit dazugehören zum Stützpunkt Sonnental. Und falls der ein oder die andere dann auf den Geschmack kommt und sich euch der Feuerwehr anschließen will, habt ihr dann noch einen Spind frei?
3: Ja klar, wir haben immer Platz. Und wenn nicht, werden wir auch einen Platz finden. Jeder Kamerad oder jede Kameradin bekommt natürlich bei uns einen Spind und auch wo dann ihre persönlichen Einsatzklamotten reinkommen, wie Helm und Hose, Jacke. Und es sind auch noch ein paar Spinde frei. Und da würden wir uns freuen, wenn wir auch noch ein paar Kameraden finden würden und Kameradinnen, die bei uns gerne mitmachen möchten. Da sind wir jederzeit für bereit.
1: Und wie stellt man das dann am geschicktesten an?
3: Unsere Treffen haben wir immer montags und dienstags, jeweils abwechselnd. Und natürlich gilt das auch für die Jugendfeuerwehr. Wir suchen natürlich auch Jugendfeuerwehrmitglieder, die machen immer Freitagsabendsdienst. Oder auch die Kinderfeuerwehr sucht Verstärkung. Da ist immer am Dienstagabend Dienst von denjenigen. Wer Kontakt zu uns aufnehmen möchte, der kann das gerne über die Internetseite der Stadtfeuerwehr Hesse-Schollendorf machen. Dort sind die Namen von den Beteiligten, also Ortsbrandmeister, Stellvertreter und auch Kinderfeuerwehrwart und Jungfeuerwehrwart hinterlegt. Da kann man dann einfach Kontakt zu aufnehmen und dann bekommen wir das auf unsere Internetadressen. Man kann einfach vorbeikommen, anschauen, was so gemacht wird bei den Diensten und dann freuen wir uns über jedes neue Mitglied, was bei uns mitmachen möchte.
1: Oder eben einfach am letzten Maiwochenende beim Tag der offenen Tore vorbeikommen, da sind dann ja auch alle vor Ort. An dem Wochenende dann also auch die offizielle Schlüsselübergabe. Die Wünsche, die Hoffnungen in Verbindung mit eurem neuen Stützpunkt hier. Wie würdet ihr die zusammenfassen?
4: Die Wünsche und Hoffnungen, das ist gut gesagt. Also letztendlich gewünscht haben wir uns vieles, bekommen wir haben wir gefühlt noch mehr. Also wir sind wirklich hier wunschlos glücklich, was wir hier mittlerweile haben und was dann halt noch angeschafft wird. Wichtig ist für uns natürlich, dass wir gemeinsam halt eine schlagkräftige Feuerwehr bleiben und auch sind, sodass wir halt auch für die Umgebung, für die Bürgerinnen und Bürger dann halt auch da sind, wenn sie Hilfe brauchen. Und das ist auf jeden Fall das Wichtigste.
3: Wir sind schon froh, was wir hier bekommen haben von der Stadt Hesse-Schollendorf, was die Politik uns ermöglicht hat, so ein riesen Feuerwehrhaus hier zu bauen. Und mit der ganzen Ausstattung drum und dran können wir, glaube ich, sehr zufrieden sein, was hier geschaffen wurde.
2: Ja, kurz und knapp 112% für das Sonnental und so können wir starten.
1: Das klingt gut. Dann wünsche ich euch viele interessierte Gäste auf jeden Fall. Sag danke, dass ihr euch die Zeit genommen habt heute. Und ja, für das letzte Maiwochenende schönes, spannendes, unterhaltsames Wochenende. Wobei, eins muss ich doch noch fragen. Ihr habt ja vorhin das Grillen angesprochen. Ich habe den Grill schon gesehen in der Garage. Wer hat den besten Grillmeister oder Meisterin mitgebracht? Welche Ortswehr? Alle zeigen auf Fuhlen.
2: Ja, die beiden Kameraden neben mir, die zeigen auf mich und ja, irgendwie war ich derjenige, der hier bei den ganzen Veranstaltungen den Grill in Gang gekriegt habe und meine Kameraden und Kameradinnen ordentlich verpflegt habe. Ne? Das ja, machen wir dann auch so.
1: Können alle anderen dann auch antesten. Also am Tag der offenen Tür stehst du auch am Grill?
2: Ja, ich würde es ja machen, aber ich denke, da bin ich mit anderen Aufgaben beschäftigt und guck lieber, ob das alles läuft. Und aber werden wir ein paar Jungs für abstellen, die das machen, da bin ich dann für die Gäste zuständig.
1: Also schon mal vormerken, am 31. Mai ist Tag der offenen Tore bei der Stützpunktwehr Sonnenthal, inklusive Stadtmeisterschaft der Jugendfeuerwehren in Hessisch-Oldendorf. Anfeuern also nicht vergessen. Allen, die dabei sind, wünsche ich schon mal viel Spaß, einen spannenden Tag und dem Feuerwehrnachwuchs natürlich gutes Gelingen. Danke an Ortsbrandmeister Dennis Strieder und seine Stellvertreter Alexander Schaffeld und Sebastian Bartnick und an Stadtbrandmeister Tobias Ebbichhausen für den Vorabrundgang und die Informationen rund ums neue Feuerwehrhaus. 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Danke auch fürs Interesse und gerne bis zum nächsten Mal.

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1: Die Schlagzeilen aus der Region mit Jule Stolpe. In Hameln sollen testweise alle Schulhöfe und Sportplätze außerhalb der Unterrichts- und Trainingszeiten als zusätzliche Freizeitmöglichkeit zur Verfügung gestellt werden. Das hat der Rat der Stadt auf Antrag und mit den Stimmen der Mehrheitsgruppe beschlossen. Das Pilotprojekt soll bis zum 31. Oktober täglich bis maximal 20 Uhr laufen, das Einverständnis der jeweiligen Schulleitung vorausgesetzt. Der SPD-Ortsverein Hameln hat das gemeinsame Wahlprogramm des Oberbürgermeisterkandidaten Steffen Knipperts und des Ortsvereins für die Kommunalwahl am 13. September einstimmig verabschiedet. Vorausgegangen war ein breit angelegter Diskussions- und Beteiligungsprozess innerhalb der Partei. Die Themenschwerpunkte des Wahlprogramms lauten beispielsweise gute Stadt für alle Generationen, Bildung, Betreuung, Zusammenleben oder nachhaltige Mobilität und klimagerechte Stadtentwicklung. Der Landkreis Holzminden unterstützt im Rahmen einer freiwilligen Leistung Menschen bei der selbstbestimmten Familienplanung. Dafür übernimmt er für Personen, die im Landkreis wohnen und nur wenig Geld zur Verfügung haben, die Kosten für Verhütungsmittel. Anträge nehmen die Beratungsstellen des Diakonischen Werks und der Caritas-Verband Holzminden entgegen. Soweit die Schlagzeilen aus der Region, weiter mit den Weltnachrichten.
2: Ich bin David Büchner. Die Bundesanwaltschaft hat Anklage gegen einen mutmaßlichen iranischen Spion erhoben. Die Karlsruher Behörde wirft dem Dänen mit afghanischen Wurzeln vor, Juden und Freunde Israels in Deutschland ausgespäht zu haben, um damit Mord- und Brandanschläge vorzubereiten. Ziele waren demnach unter anderem der Präsident des Zentralrats der Juden, Josef Schuster, sowie der Präsident der Deutsch-Israelischen Gesellschaft, Volker Beck. Mit angeklagt ist ein mutmaßlicher Komplize. Jeder vierte Verbraucher in Deutschland hat Chatbots wie ChatGPT schon einmal um finanziellen Rat gebeten. Das zeigt eine Umfrage des Digitalverbands Bitkom. Demnach sehen 56% KI bei Geldanlage, Finanzplanung oder Kreditberatung als Chance, 40% als Risiko.
3: Die Umfrage macht deutlich, wie offen viele Verbraucher inzwischen für künstliche Intelligenz sind und wie hartnäckig zugleich die Vorbehalte bleiben. Bitkom-Präsident Wintergerst verweist darauf, dass Finanzen eine Vertrauensfrage sind und Anwendungen daher transparent, sicher und nachvollziehbar sein müssen. Beim Online-Banking ist die Digitalisierung längst Alltag. 84% nutzen digitale Angebote, meist per Smartphone-App. Für die Hälfte der Befragten ist das Internet inzwischen der wichtigste Kontakt zur Bank. Viele würden Filialen vor Ort gar nicht vermissen. Thomas Bleskin, Nachrichtenredaktion.
2: Der Kadaver von Buckelwal Timmy bleibt voraussichtlich über Pfingsten vor der dänischen Urlaubsinsel Anholt liegen. Ein erster Transportversuch der dänischen Behörden ist gescheitert. Sie wollten den Wal in tieferes Gewässer ziehen, um ihn anschließend in einen Hafen auf dem Festland zu bringen. Er steckt aber nun auf einer Sandbank fest und die Aktion wurde vorübergehend unterbrochen. Und zum Sport. Fußball-Bundestrainer Julian Nagelsmann hat heute bekannt gegeben, welche 26 Spieler er mit zur WM nimmt. Deutschlands Rekordtorwart Manuel Neuer kehrt dabei 2 Jahre nach seinem Rücktritt in die deutsche Nationalmannschaft zurück, als Nummer 1 im Tor. Nagelsmann sagte, Manuel Neuer werde der Mannschaft helfen.
4: Was den Manu einfach umgibt, das habe ich nicht. Das hat der Olli dann auch weniger, weil er hat extrem viele Titel, er hat eine Aura, er hat einen extrem großen Namen.
2: Auch Joshua Kimmich, Nico Schlotterbeck und Leon Goretzka fliegen mit in die USA. Das erste Gruppenspiel der DFB-Elf ist am

0: 14. Juni.
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2: Mit Katharina Morg. In der Nacht zum Freitag sinken die Tiefstwerte auf 10 Grad. Dazu ist es wechselnd bewölkt. Der Freitag wird dann sehr sonnig. Nur teils bewölkt bei bis zu 24 Grad. Und am Samstag lässt der Sommer schon mal grüßen bei bis zu 27 Grad und sehr viel Sonnenschein.
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1: Die Schlagzeilen aus der Region mit Jule Stolpe. In Hameln sollen testweise alle Schulhöfe und Sportplätze außerhalb der Unterrichts- und Trainingszeiten als zusätzliche Freizeitmöglichkeit zur Verfügung gestellt werden. Das hat der Rat der Stadt auf Antrag und mit den Stimmen der Mehrheitsgruppe beschlossen. Das Pilotprojekt soll bis zum 31. Oktober täglich bis maximal 20 Uhr laufen, das Einverständnis der jeweiligen Schulleitung vorausgesetzt. Der SPD-Ortsverein Hameln hat das gemeinsame Wahlprogramm des Oberbürgermeisterkandidaten Steffen Knipperts und des Ortsvereins für die Kommunalwahl am 13. September einstimmig verabschiedet. Vorausgegangen war ein breit angelegter Diskussions- und Beteiligungsprozess innerhalb der Partei. Die Themenschwerpunkte des Wahlprogramms lauten beispielsweise gute Stadt für alle Generationen, Bildung, Betreuung, Zusammenleben oder nachhaltige Mobilität und klimagerechte Stadtentwicklung. Der Landkreis Holzminden unterstützt im Rahmen einer freiwilligen Leistung Menschen bei der selbstbestimmten Familienplanung. Dafür übernimmt er für Personen, die im Landkreis wohnen und nur wenig Geld zur Verfügung haben, die Kosten für Verhütungsmittel. Anträge nehmen die Beratungsstellen des Diakonischen Werks und der Caritas-Verband Holzminden entgegen. Soweit die Schlagzeilen aus der Region. Weiter mit den Weltnachrichten.
2: Ich bin Babette Büchner. Die von der Bundesregierung eingesetzte Rentenkommission soll demnächst Vorschläge für eine Großreform der Rente vorlegen. Vorher löst aber schon ein Bildbericht über eine mögliche Anhebung des Renteneintrittsalters auf 70 Jahre Diskussionen aus.
3: Es gab schnellen Widerspruch aus der Bundesregierung und auch von Mitgliedern der Rentenkommission. Bisher sei nichts entschieden und es dauere noch ein paar Wochen, bis die Vorschläge auf dem Tisch lägen, hieß es. Laut Artikel soll die Rente ab 70 für diejenigen gelten, die in den 90ern geboren sind und eben jünger. Auch das Rentenniveau soll sinken und es soll aktuell darüber diskutiert werden, ob man nach wie vor früher in Rente gehen darf. Rente mit 70 hatte schon Wirtschaftsministerin Reiche von der CDU ins Spiel gebracht. SPD, Gewerkschaften und Sozialverbände sind gegen eine generelle Anhebung der Altersgrenze. Aus Berlin, Tine Klimach.
2: Die Außenminister der NATO-Staaten wollen morgen bei einem Treffen in Schweden den Bündnisgipfel im Sommer vorbereiten. Außenminister Johan Wadefull betonte zuvor, dass man sich im Bündnis der Verantwortung stelle.
4: Es gibt eine neue Lastenverteilung zwischen den USA und Europa. Ich denke, wir müssen ja in eine aktive Rolle als Europäer hineinkommen. Dass wir sagen, diese 5% machen wir nicht, um einfach mehr für Verteidigung zu machen, sondern um eben auch praktisch mehr an Lasten zu übernehmen.
2: US-Präsident Donald Trump hat mit dem Abzug tausender Soldaten aus Europa gedroht. Die Bundesanwaltschaft hat Anklage gegen einen Mann erhoben, der für den Iran Juden und Freunde Israels in Deutschland ausgespäht haben soll. Die Karlsruher Behörde wirft dem Dänen mit afghanischen Wurzeln vor, Mord- und Brandanschläge vorbereitet zu haben. Ziele waren demnach unter anderem der Präsident des Zentralrats der Juden, Josef Schuster, sowie der Präsident der Deutsch-Israelischen Gesellschaft, Volker Beck. Mit angeklagt ist ein mutmaßlicher Komplize. Und zum Sport. Fußball-Bundestrainer Julian Nagelsmann hat heute bekannt gegeben, welche 26 Spieler er mit zur WM nimmt. Deutschlands Rekordtorwart Manuel Neuer kehrt dabei in die Nationalmannschaft zurück, als Nummer 1 im Tor. Neu mit dabei ist unter anderem Lennart Kahl. Das erste Gruppenspiel der DFB 11 ist am 14. Juni.
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0: Katharina Morg. In der Nacht zum Freitag sinken die Tiefstwerte auf 10 Grad. Dazu ist es wechselnd bewölkt. Der Freitag wird dann sehr sonnig. Nur teils bewölkt bei bis zu 24 Grad. Und am Samstag lässt der Sommer schon mal grüßen bei bis zu 27 Grad und sehr viel Sonnenschein.
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1: Die Schlagzeilen aus der Region mit Jule Stolpe. In Hameln sollen testweise alle Schulhöfe und Sportplätze außerhalb der Unterrichts- und Trainingszeiten als zusätzliche Freizeitmöglichkeit zur Verfügung gestellt werden. Das hat der Rat der Stadt auf Antrag und mit den Stimmen der Mehrheitsgruppe beschlossen. Das Pilotprojekt soll bis zum 31. Oktober täglich bis maximal 20 Uhr laufen, das Einverständnis der jeweiligen Schulleitung vorausgesetzt. Der SPD-Ortsverein Hameln hat das gemeinsame Wahlprogramm des Oberbürgermeisterkandidaten Steffen Knipperts und des Ortsvereins für die Kommunalwahl am 13. September einstimmig verabschiedet. Vorausgegangen war ein breit angelegter Diskussions- und Beteiligungsprozess innerhalb der Partei. Die Themenschwerpunkte des Wahlprogramms lauten beispielsweise gute Stadt für alle Generationen, Bildung, Betreuung, Zusammenleben oder nachhaltige Mobilität und klimagerechte Stadtentwicklung. Der Landkreis Holzminden unterstützt im Rahmen einer freiwilligen Leistung Menschen bei der selbstbestimmten Familienplanung. Dafür übernimmt er für Personen, die im Landkreis wohnen und nur wenig Geld zur Verfügung haben, die Kosten für Verhütungsmittel. Anträge nehmen die Beratungsstellen des Diakonischen Werks und der Caritas-Verband Holzminden entgegen. Soweit die Schlagzeilen aus der Region. Weiter mit den Weltnachrichten.
2: Ich bin Babette Büchner. Nach dem Einsturz eines Wohnhauses in Görlitz ist in den Trümmern eine dritte Leiche gefunden worden. Es handle sich um einen Mann, mit hoher Wahrscheinlichkeit um den dritten Vermissten, sagte ein Polizeisprecher. Vorher wurden bereits zwei Leichen geborgen. Nach Polizeiangaben sind es die Touristinnen aus Rumänien, 25 und 26 Jahre alt. Das Haus mit Miet- und Ferienwohnungen war am Montagabend eingestürzt. Vermutet wird ein Gasleck. Experten sollen der Bundesregierung demnächst Vorschläge für eine Großreform der Rente vorlegen. Vorher löst schon ein Bildbericht über eine mögliche Anhebung des Renteneintrittsalters auf 70 Jahre Diskussionen aus. Betroffen wären alle ab 1990 Geborenen, heißt es darin. Es gab allerdings schnellen Widerspruch aus der Bundesregierung und von Mitgliedern der vertraulich tagenden Kommission. Alle machten deutlich, dass bisher nichts entschieden sei. Die Bundesanwaltschaft hat Anklage gegen einen Mann erhoben, der im Auftrag des Irans Juden und Freunde Israels für Mord- und Brandanschläge ausgespäht haben soll. Darunter waren der Präsident des Zentralrats der Juden, Josef Schuster, sowie der Präsident der deutsch-israelischen Gesellschaft, Volker Beck.
3: Mit angeklagt ist ein mutmaßlicher Komplize. Er soll ihm zugesagt haben, bei möglichen Anschlägen zu helfen. Der 53 Jahre alte Hauptbeschuldigte soll im vergangenen Jahr den Auftrag von einer Auslandseinheit der iranischen Revolutionsgarden erhalten haben. Er sollte Informationen über Schuster und Beck einholen und zwei jüdische Lebensmittelhändler in Berlin ausspähen. Tine Klimach, Nachrichtenredaktion.
2: Und zum Sport. Fußball-Bundestrainer Julian Nagelsmann hat heute bekannt gegeben, welche 26 Spieler er mit zur WM nimmt. Deutschlands Rekordtorwart Manuel Neuer kehrt dabei in die deutsche Nationalmannschaft zurück.
4: Namen wie den von Kapitän Joshua Kimmich, Nico Schlotterbeck oder Leon Goretzka hat der DFB bereits im Laufe des Vormittags veröffentlicht. Das Comeback von

0: Manuel Neuer als deutsche Nummer 1 hingegen hob der Bundestrainer sich für die offizielle Kaderverkündung auf. Und seine Entscheidung für Neuer begründete er da so.
1: Da haben wir uns dafür entschieden, dass zu den besten drei Torhütern des Landes der Alex, der Olli und der Manu gehört.
0: Aus München, Pia Wegner.
2: Das erste Gruppenspiel der DFB 11 ist am 14. Juni.
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2: Mit Katharina Morg. In der Nacht zum Freitag sinken die Tiefstwerte auf 10 Grad. Dazu ist es wechselnd bewölkt. Der Freitag wird dann sehr sonnig. Nur teils bewölkt bei bis zu 24 Grad. Und am Samstag lässt der Sommer schon mal grüßen bei bis zu 27 Grad und sehr viel Sonnenschein.
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5: Der sagt recht schönen guten Tag an diesem Samstag, obgleich diese Sendung vorproduziert worden ist. Manchmal stehen Termine oder gesellschaftliche Verpflichtungen im Weg und dann wird eben eine Live-Sendung unter Live-Bedingungen vorproduziert an der Technik Peter Mattes. Und mein heutiger Gast, der hat eine lange Reise hinter sich, der kommt aus Ruanda, ist aber auch Kollege, weil er dort beim Radio gearbeitet hat und warum er wegen seines Jobs beim Radio das Land verlassen musste und was sein Journalistik- oder Journalismusstudium letztendlich damit zu tun hatte, das erfahren Sie gleich hier in den Rechtsgebieten. Jean-Paul Schemer, so ist der richtige Name. Ich begrüße dich, dass du hier tatsächlich auch den Weg gefunden hast. Du stehst jetzt mal wieder vor so einem Mischpult. Wie fühlt sich das an?
6: Ja, ich fühle mich ganz gut.
5: Du hast ja Radio gemacht in Ruanda. Darüber reden wir auch, über deinen Weg, der dich hier nach Hameln gebracht hat. Warum du aus Ruanda flüchten musstest. Vielleicht auch, dass wir die Auseinandersetzung, die ja die ganze Welt bewegt hat zwischen den Hutu und Tutsi, vielleicht ein bisschen beschreibst und ob da jetzt Ruhe eingekehrt ist, was die Gründe dafür sind und wie du dich integriert hast. Wir haben gerade schon gehört, der spricht hervorragend Deutsch, ist erst seit dem 23.01. in Deutschland. So kann eben Integration tatsächlich funktionieren und du bist hier berufstätig, machst was ganz anderes, obwohl du studiert hast. Im Moment bietet sich wahrscheinlich keine Möglichkeit zum Studieren, oder hast du das nochmal vor?
6: Möglichkeit weiter zu studieren, ja, ist ein bisschen schwer, weil ich so gute Deutsch brauche und momentan mein Deutsch reicht nicht, in der Uni zu gehen.
5: Wir kommen gleich zurück, wir hören erstmal ein bisschen Musik und dann reden wir ein bisschen über dein Leben, über deine Arbeit als Journalist, als Radiomoderator und als Rechercheur. Das hast du mir mal gesagt, dass du mehr auch Redakteur warst und eben ja regierungskritische Sendungen aufgearbeitet hast. Und das hat dazu geführt, dass du letztendlich das Land verlassen lassen musstest, weil dir da mit dem Tod gedroht wurde. Wo liegt Ruanda? In Afrika. Und Peter hat ein Gespür dafür und hat jetzt Afrika von Toto.

0: Afrika ist ein schönes, weites Land. Natürlich auch leidet man dort unter der noch immer den Folgen der Kolonialisierung. Wir haben das hier in der Sendung Rechtsgebiete schon häufiger aufgearbeitet. Und aus meiner Sicht willkürlichen Zusammenfügung von vielleicht Kulturen oder einzelnen Stämmen zu Ländern, und dann entstehen da Unruhen. Ruanda war auf der Weltkarte dafür bekannt, dass es dort Unruhen gab zwischen den Hutu und Tutsi. Mein Gast heute kommt aus Ruanda. Er hat dort als Journalist gearbeitet, hat Journalismus studiert, hat beim Radio gearbeitet, musste das Land verlassen. Jean-Paul Schema, du hast vorhin mal mir gesagt, alle nennen dich Schema, ist aber eigentlich dein Nachname.
1: Ja, das stimmt.
0: Aber ich kann Schema sagen.
1: Ganz genau.
0: Okay, dann nenne ich dich Schema. Wir duzen uns, wir kennen uns. Und ja, was hat dich dazu bewegt, das Land zu verlassen oder vielleicht noch ein Stück weiter vor? Stell dich mal vor, wie dein Weg von der Geburt quasi in Ruanda bis hier nach Hameln ausgesehen hat.
1: Also, wie du hast gesagt hast, ich heiße Jean-Paul Schema, aber jeder nennt mich Schema, als ich Kinder war. Und ich habe Journalismus studiert und dann ungefähr 7 Jahre als Journalist gearbeitet. Reportage, Umfrage, Techniker, Moderator und so weiter. So, Grund, dass ich mein Land verlassen, ist, dass unsere Regierung, der will nicht, dass die Wahrheit, dass wir Wahrheit sagen auf Radio, so einfach sozusagen.
0: Du hast dich also kritisch auseinandergesetzt, aber wir kommen mal zum Studium. Da muss man ja wahrscheinlich auch so eine Art wie hier Abitur machen in Ruanda. Wie lange muss man da zur Schule gehen?
1: Ruandisch-Schulsystem ist anders, ist nicht genauso wie hier. Dort muss man 6 Jahre sozusagen Primary School, und dann, wenn man diese 6 Jahre fertig ist, muss noch wieder 6 Jahre in der Secondary School auch. Dann, wenn man gut Not hat, kann er theoretisch in der Uni gehen. So, das habe ich gut gemacht. Ich hatte gute Not, als ich mein Secondary School fertig bin. Und dann bin ich in der Uni gegangen.
0: Und da hast du Journalismus studiert. Wie Ganz lange genau. hat das dort gedauert?
1: 3,5 Jahre.
0: Und dann bist du beim Radio eingestiegen. Also du wurdest direkt Radioreporter oder hast du vorher noch irgendwie bei einer Zeitung gearbeitet, also Printmedien oder vielleicht sogar Fernsehen?
1: Nein, ich habe nur auf Radio gearbeitet.
0: Was war das für ein Radiosender? Hat der landesweit gesendet oder war der mehr beschränkt auf ein bestimmtes Gebiet?
1: Der war eine große Radio. Der Besitzer war ein Amerikaner. Der ist auch abgeschoben von Ruanda zurück nach USA. So, da war eine große Radio.
0: Gab es ja diese, ja, im Grunde Streit kann man ja nicht mehr sagen. Das waren ja durchaus Massaker, die man auch erleben konnte. Ich habe einen Freund, der hat als Arzt in Ruanda gearbeitet, als diese Auseinandersetzung zwischen den Hutu und Tutsi losging. Hast du das noch selber miterlebt?
1: Nein. Ich war, als diese Völkermord passiert ist, ich war 3 Jahre. Ich habe das nie gesehen.
0: War denn deine Familie auch davon betroffen?
1: Ja, mein Vater ist getötet während Völkermord. Und dann eigene Bruder und Schwester und Tantes.
0: Vielleicht können wir gleich mal nach der Musik aufklären, was da los war. warum diese Auseinandersetzung in so teilweise wirklich schlimmen Bildern endeten, wo, wie du sagst, eben Völkermord stattgefunden hat. Wir hören erstmal ein bisschen Tracy Chapman talking about a revolution.

0: Rechtsgebiete hier bei Radioaktiv. Mein Name ist Roman von Alvenslim und zum Gast ist ein Radiokollege aus Ruanda, Jean-Paul Schema, der Schema genannt wird. Ja, Schema, kannst du vielleicht mit deinen Worten erklären, was da los war, warum es zu diesem Völkermord gekommen ist?
1: Also, weil ich nicht erlebt habe, ich kann nicht so viel erklären, aber nur was ich weiß von bisher ist, was ich gehört von meiner Mutter, andere Tante oder Onkels, so das war Problem mit Hutus und Tutsi, und die Hutu haben so gesagt, dass die Tutsi hat vorher so während König so und sozusagen, die Tutsi war nicht so gut zum Hutus. Dann nach Revolution für Hutu, die Hutu sagen, die Tutsi, die sind nicht von Ruanda, die muss zurückgehen. Aber die Hutu sagen, die Tutsi kommen aus Äthiopien oder Eritrea. So. Und die Hutu sagen, okay, wenn die Tutsi nicht zurückgehen wollen, müssen wir abschieben, egal ob die noch leben sind oder getötet sind, sozusagen.
0: Also war es quasi so ein Hintergrund, die gehören hier nicht her und ja, die sollen hier weg. Ja. Und es lag daran, dass eben die einen jetzt an der Macht waren und die anderen nicht. Aber die haben ja auch viele Jahre zusammen und gemeinschaftlich dort leben
1: ganz
0: können.
1: Genau. Ganz genau.
0: Dann ist es ja schwierig, irgendwie das zu verstehen. Aber es sind Gräueltaten verübt worden. Du gehörst zu welcher? Du gehörst zu den Tutsi.
1: Ja.
0: Vielleicht sagst du nochmal, weil ich dich das gar nicht gefragt habe, wie alt bist du eigentlich?
1: Ich bin 34, ja.
0: Ja, der sieht noch jung aus und ist erst seit 2 Jahren in Deutschland und spricht aus meiner Sicht schon sehr gut Deutsch. Bist du Sprachentalent, dass du das gut kannst?
1: Kann man ja sagen.
0: Was ist denn die Landessprache in Ruanda?
1: Wir haben Muttersprache, die heißt Kinyarwanda. Aber ich habe auch Französisch und Englisch in der Schule gelernt. So, ich kann auch Französisch und Englisch ganz gut.
0: Und jetzt sind, wer ist jetzt an der Macht in Ruanda? Sind es die Hutu oder sind es die Tutsi?
1: Sind die Tutsi.
0: Die Tutsi sind an der Macht, die Hutu sind immer noch da oder sind die zum größten Teil dann geflohen?
1: Ja, was meinst du damit?
0: Ja, du hast vorhin gesagt, dass im Grunde die eine Volksgruppe sollte weg.
1: Ja, die Tutsi.
0: Und ach so, die sollten weg, aber die haben sich jetzt durchgesetzt, sind an der Macht. Und
1: die sind immer noch dort.
0: Und schwelt denn da immer noch Unruhe oder gibt's jetzt?
1: Momentan ist ein sicheres Land.
0: Ein sicheres Land und es ist friedlich. Aber trotzdem hast du dich entschieden, nach Europa zu fliehen, also aus dem Land rauszukommen. Ausdrücklich hast du mir auch schon erklärt, ich bin nicht aus wirtschaftlichen Gründen geflohen, sondern weil ich persönliche Gründe hatte, die auch mit meinem Leben zu tun haben.
1: Obwohl das ist ein sicheres Land ist, man hat keine Freiheit, was zu sagen, was der will, was der möchte. Nein, du musst alle sagen, was die Regierung brauche.
0: Und du hast als...
1: Ich war Journalist von Beruf. Und ich sollte sagen, was ich gesehen habe. Und dann die Volks, die beschweren sich über Regierung. Aber darf man nie das sagen.
0: Also du hast quasi im Radio die Meinung des Volkes vertreten, die sich beschwert haben und kritische Fragen gestellt und kritische Reportagen gemacht und da hat man dich dann bedroht.
1: Ganz genau.
0: Wie sah diese Bedrohungssituation für dich aus? Hat man gesagt, hörst du nicht auf, dann wirst du sterben oder wie konkret war das?
1: Ich selber, ich habe ungefähr 4-mal festgenommen. wegen meiner Reportage, wegen meiner Arbeit. Und dann meine Tante hat mir Bescheid gesagt, dass ich, wenn ich diese Lande verlassen muss, die will mich auch töten. Wegen meiner Reportage und Kritik sozusagen.
0: Tja, wir haben hier immer wieder die Kritik, dass wir keine Meinungsfreiheit hätten. Zum Teil kann man vielleicht darüber streiten, aber hier wird keiner für seine Meinung, die er äußert, getötet. Rechtsgebiete kommt gleich zurück nach dem nächsten Lied Into the Night.

0: Er hat Journalismus in Ruanda studiert und 7 Jahre dort beim Radio gearbeitet, musste sein Land verlassen, weil doch die Drohungen immer stärker wurden, weil er auch regierungskritisch berichtet hat. Mein Gast Schema, Jean-Paul Schema, genannt Schema, hier in den Rechtsgebieten bei Radioaktiv. Mich interessiert noch der Weg von dir dann mit der Entscheidung, ich verlasse das Land. Meine Tante hat mir das gesagt, das hast du ja gerade geschildert. Wie war das dann? Sachen gepackt und einfach los? Oder konntest du irgendwie ein Visum kriegen? Wie war die Flucht?
1: Also, ich hatte kein Visum gekriegt und ich war in meinem ganzen Alltag Arbeit, weil ich habe so nach ungefähr 2 oder 3 Jahren, ich habe diesen Beruf Journalismus einfach verlassen, wegen meiner Sicherheit, mein Leben. Und dann habe ich angefangen, eine Sache zu machen als Fleischerei. Und dann kam meine Tante, sie arbeitet in der ruandischen Parlament. Sie wahrscheinlich weiß alles, was passiert in der Regierung. Dann sie sagt zu mir, dass ich dieses Land verlassen muss. Dann bin ich nach Kongo-Grenze überqueren. Dort braucht man kein Visum, ist nur ein Nationalausweis. Das braucht man kein Visum. So, nach einer Woche in Kongo bin ich wieder nach Uganda auch gegangen. Dort habe ich mit einem Mann, Somalien, glaube ich, getroffen. Und der hat mir alles geholfen, diese Region, East Africa, einfach zu verlassen.
0: Und dann, wie kamst du nach Deutschland, also oder erstmal nach Europa, mit dem Boot oder mit Flugzeug?
1: Nee, mit Flugzeug.
0: Okay.
1: Mit Flugzeug.
0: Und wo bist du, bist du direkt nach Deutschland geflogen?
1: Ich bin in der Türkei hingereist. Von Türkei bis nach Deutschland bin ich mit Auto gekommen. Aber ich wusste das nicht, wohin ich gefahren bin.
0: Okay.
1: Ich wusste gar nichts.
0: Und wie bist du dann jetzt hier in Hameln gelandet?
1: Also als ich hier kam, ich war in Lageraufnahme in Göttingen, Friedland. So nach 2 Monaten dort habe ich hier in Hameln verlegt, bei BAMF, Bundesamt für Flüchtlinge und Migration.
0: Ja, du sprichst hervorragend Deutsch. Wie lernst du das? Bist du zur Schule gegangen oder hast du das selber beigebracht?
1: Ja, ich habe 6 Monate Integration gemacht an VHS. Und dann, ich versuche immer dort zu sprechen mit anderen Leuten.
0: Und du arbeitest auch gerade als LKW-Fahrer.
1: Ja, ich bin LKW-Fahrer bei MEVA tätig.
0: Ja, ich hab auch gerade während der Musikpause schon Werbung gemacht hier, dass du vielleicht auch eine Radiosendung machst. Du bist ja vom Fach und warst ganz überrascht, dass man da nichts für bezahlen muss. Nein, Radioaktiv ist ein Bürgerfunksender und wenn man da ein gutes Konzept hat, vielleicht auch über die afrikanische Kultur oder ähnliches, dann kann man seine eigene Sendung hier machen. Wir werden das Gespräch noch vertiefen und vielleicht gibt es den Schema dann bald hier bei Radioaktiv mit eigener Sendung. Hättest du da Bock drauf?
1: Ja, sehr gerne.
0: Ja, das klingt doch gut. Mit der Technik kann er umgehen, das kann ich schon bezeugen, weil er gerade auch erklärt hat, was hier ähnlich ist an den Geräten, die bei dem Radiosender in Ruanda benutzt worden sind. Die Technik war schon auf einem guten Stand. Wir stellen uns immer vor, naja, das ist Afrika, das ist alles so hinterwäldlerisch. Das stimmt nicht wahrscheinlich. Ne?
1: Ja, das stimmt gar nichts. Die Technik ist auch gut. Ich selber, mein Chef war ein Amerikaner. Das heißt, der weiß alles, was gut für Sendung ist. Und die andere Radio, wo ich gearbeitet habe, wir hatten so gute technische und Geräte.
0: Ja, wir kommen gleich wieder zurück mit unseren technischen Geräten hier und die können auch Musik machen und deswegen kommt dein Wunschlied, genau, das kannst du mal selber ansagen. Ich glaube, das war von dir.
1: Fangel auf, ja.
0: Ja.
1: Ja.

0: Radiojournalist in Ruanda und jetzt bei den Rechtsgebieten hier bei Radioaktiv. Was mich noch interessiert, bist du alleine nach Europa gereist?
1: Ich bin alleine hier angereist.
0: Und die Familie, wie geht's denen damit? Oder
1: ja. Ja, meine Familie momentan geht's gut, aber als ich abgehauen habe, meine Mutter und Geschwister, die haben so viel Probleme gehabt. Die Regierung hat so immer gefragt, wo ich bin. Und dann Mutter, als sie gesagt hat, sie ist 2 Monate im Gefängnis.
0: Ach so, deine Mutter musste ins Gefängnis, weil du geflohen bist.
1: Ganz genau.
0: Und du hast ja gesagt, deine Tante, die arbeitet bei der Regierung, die konnte aber verhindern?
1: Sie ist nicht mehr in der Parlament.
0: Okay. Wie groß ist das Parlament in Ruanda? Wie viele Abgeordnete gibt es da?
1: Ist nicht so groß.
0: Also nicht so wie in Deutschland?
1: Ja, ist 700. Nicht so wie in Deutschland.
0: Wie viele Einwohner hat Ruanda?
1: 13 Millionen.
0: Okay. Peter hat gerade noch die Frage gehabt, während wir die Musik gehört haben. Kannst du dich noch erinnern, oder? Ich bin manchmal ein bisschen boshaft zu dir. Es tut mir leid, ich kenne dich so lange.
2: Ja, ob da noch Krieg herrscht?
1: Nee, es gibt aktuell keinen Krieg. Es ist ein sicheres Land jetzt.
0: Und es war noch von dir die Frage mit, ob da ausreichend Versorgung bei der Bevölkerung ist, weil man das ja häufig irgendwie mit Afrika verbindet, dass Hungersnöte dort existieren und eben nicht ausreichend Lebensmittel und andere Versorgungsgüter vorhanden sind.
1: Ja, theoretisch, das ist überall in Afrika, aber die Volksversorgung, was gut zu machen, dass die Essen bekommen, alles gut umgehen.
0: Also, die Situation in Ruanda scheint befriedet zu sein. Der Völkermord ist Geschichte, aber natürlich nicht vergessen. Das kann ich
1: ganz
0: mir
1: genau
0: so vorstellen, weil da viele Gräueltaten verübt worden sind. Und wer das mal nachvollziehen will, auch vom jüngeren Publikum, das war schon schlimm. Ich hatte einen guten Freund oder habe einen guten Freund, der dort als Arzt tätig war, der kriegt immer noch, wenn er davon erzählt, Beinkrämpfe und ist tatsächlich von den Bildern, die er da wahrgenommen hat, immer noch tief beeindruckt und auch posttraumatisch belastet. Das muss man einfach so sagen. Zu dir und zum Radio. Du hast dort bei einem Sender gearbeitet. Ich glaube, du hast es schon gesagt, der hat landesweit gesendet. Mhm. Also gehörte einem Amerikaner, das heißt, man konnte auch dort investieren. Der hat offensichtlich investiert und hat dann landesweit einen Radiosender aufgebaut. Kannst du irgendwas sagen, wie viele Zuhörer ihr da täglich hattet?
1: Meinst du das Radio oder Tag? Oder?
0: Am Tag. Wie viele Menschen haben zugehört? Wir haben ja hier so Erhebungen, dass wir sagen können, okay, Radioaktiv hören jetzt zum Beispiel gerade 30.000 bis 40.000 Leute, weil dann so Anrufe gemacht werden und so.
1: Das ist viele Leute, kann ich nicht rechnen.
0: Okay, ja. Also das ganze Land, der Amerikaner wurde vertrieben, das hast du auch gesagt. Hast du von morgens bis abends gesendet als Moderator oder wie sah dein Arbeitstag aus?
1: Nein, ich hatte eine Sendung oder Emission, Sendung, ja, von 9 Uhr morgens bis 12.
0: Also 3 Stunden am Tag,
1: ja, am Tag.
0: Und politische Themen.
1: Und politische Themen und Entertainment.
0: Was für politische Themen hast du da bearbeitet und aufgearbeitet?
1: Also politische Themen, das war, was die Leute denken über Regierung, was besser die Regierung kann machen für die Leute. Und dann manchmal hatten wir Gast und wir haben darüber gesprochen, über was gut die Regierung machen können.
0: Okay, also so ähnlich wie jetzt hier, wir im Grunde, du bist mein Gast und wir sind jetzt hier live. Kannst du dich noch erinnern und würdest du das bitte mal machen, wie du deine Sendung eröffnet hast? Also ich sage zum Beispiel mal, recht schönen guten Tag, hier ist die Sendung Rechtsgebiete, weil das natürlich zu dem Rechtsgebiete passt, ja. Was hast du immer gesagt, wenn du es machen würdest, auch wenn es in Englisch ist, sehr gerne, ich freue mich drauf.
1: Ich habe immer auf Englisch oder Französisch das gemacht.
0: Mach mal bitte.
1: Ja. Good morning, my people, here's your boy Shema Jampo on the mic one. Here I have your special guest today. Guess who it is? Just remember to dial the number, call me on this number.
0: Ja, sehr cool. Ich finde, wir lassen das mal so stehen und wir würden uns freuen, wenn wir dich vielleicht hier irgendwann auch im Radio begrüßen können. Du bist ein Sprachtalent, sprichst schon sehr gut Deutsch. Ich kann es nur noch mal wiederholen. Seit 2 Jahren in Deutschland und hier schon Rede und Antwort stehen. Da kann man irgendwie was mit dem Titel machen. Forever and ever. Für immer und immer.

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1: Ein langer Weg aus Afrika und Ruanda nach Deutschland, begründete Flucht wegen Tätigkeit als Journalismus und nicht vorhandener Meinungsfreiheit, so wie Jean-Paul Schema, mein Gast, doch deutlich sagt.
2: Wenn du mich Jean-Paul nennst, ich kann nicht merken, dass du mich anrufst.
1: Nochmal.
2: Keiner hat mich vorher Jean-Paul nennt.
1: Okay, dann sage ich Schema. Dann bleibe ich bei Schema. Ja. Aber es ist der Nachname und bei uns ist es irgendwie eher unhöflich,
2: wenn man jemanden... Ich finde, das bei uns spielt gar keine Rolle, das Nachname oder Vorname. Ich bin der Einzige in meiner ganzen Familie, der Schema heißt. Mein Vater hat seinen eigenen Namen und meine Mutter hat ihr eigenen Namen.
1: Mhm.
2: Und alle Geschwister... auch verschiedene.
1: Wir haben vorhin von dir gehört, du hast in Englisch deine Radiomoderation angesagt. Du hast sie in Englisch gehalten oder in der Muttersprache? Wie hast du moderiert?
2: Ja, immer wenn ich auf Mikrofon gewesen bin. Meine Moderationsansage war auf Englisch manchmal und auf Französisch.
1: Du sagst jetzt Französisch. Könntest du das Gleiche nochmal in Französisch machen?
2: Ja.
1: Bitte.
2: Allô, chers téléspectateurs, ici c'est votre garçon Schema Jean-Paul. Je suis là pour toujours. Et n'oublie pas, on a le monsieur Roman ici dans le studio et il va nous donner son expérience ici. Ne ratez pas.
1: Sehr cool. Und warum macht man das teilweise in Französisch und teilweise in Englisch? Sprechen die Menschen in Ruanda sowohl als auch Englisch und Französisch gleichsam gut?
2: Momentan die jungen Leute, die verstehen nicht ganz gut Französisch, weil die wollen nicht Französisch in der Schule lernen. Momentan ist mehr Englisch als vorher.
1: Und Ruanda war ja mal kolonialisiert, so geht's besser.
2: Ja.
1: Ja, und zwar Deutschland und auch Belgien.
2: Belgien.
1: In welcher Abfolge?
2: Die Deutschen, die sind bei uns gekommen vor Zweiten Weltkrieg, glaube ich. Und dann danach, die sind wiedergegangen. Und dann kommen die Belgier.
1: Und deswegen auch Französisch wahrscheinlich als Landessprache.
2: Ja.
1: Merkt man das noch, dass Deutschland oder auch Belgien dort mal Kolonialstaat waren?
2: Nein.
1: Gibt es irgendwie deutsche Schulen, deutsche Straßen oder ähnliches?
2: Nein, gibt es nicht.
1: Okay. Gibt es alles nicht mehr?
2: Nur Friedhof.
1: Nur
2: Friedhof.
1: Also es gibt einen Friedhof mit deutschen Namen drauf?
2: Ja, Schmidt.
1: Okay, und was stehen dann da für Namen? Also falls du da mal warst, das finde ich irgendwie spannend.
2: Doch, es gibt ein Museum, heißt das, ein Museum, der heißt Richard Kant. Richard Kant, der war ein Bürgermeister, erster Bürgermeister für Hauptstadt. Richard Kant, der war Deutsche.
1: Tja, so kann es gehen. Du bist jetzt nach Deutschland gekommen, hast einen langen Weg hinter dir, bist seit 2 Jahren hier. Man hört, wie du schon Deutsch gelernt hast. Hast du Schwierigkeiten gehabt, dich zu integrieren hier oder erlebst du, erstmal eine Frage, das ist doof, wenn ich mehrere gleichzeitig stelle, da wird mir gleich der Profi was dazu sagen. Peter winkt mit der Hand. Also, wir heben uns diese Frage auf und dann bis gleich. Wir hören ein bisschen Musik.
3: Das ist das Letzte.
1: Ach so, das war das Letzte für diese Folge. Wir hören uns ja nächste Woche wieder, deswegen war das mit der Frage gar nicht so schlecht. Also, merken Sie sich, dass eine Woche. Dann hören Sie wieder mich und meinen Gast, Jean-Paul Schema, genannt Schema. Und wir machen dann die zweite Folge mit Schema, der Journalist ist, Radiomoderator war in Ruanda und eigentlich das auch lieber machen würde, so fühle ich ihn hier gerade als LKW-Fahren. Das ist nämlich seine Profession, die er gerade hier in Deutschland ausübt. Wir hören uns wieder, wir sehen uns nicht, sondern wir hören uns hier beim Radio natürlich. Gleich kommt der Sport und dann Donnerstag gibt es die Wiederholung. Wir sagen erstmal tschüss, Schema, bis nächste Woche.
3: Tschüss, tschüss.
1: Au revoir.
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1: Die Schlagzeilen aus der Region mit Jule Stolpe. In Hameln sollen testweise alle Schulhöfe und Sportplätze außerhalb der Unterrichts- und Trainingszeiten als zusätzliche Freizeitmöglichkeit zur Verfügung gestellt werden. Das hat der Rat der Stadt auf Antrag und mit den Stimmen der Mehrheitsgruppe beschlossen. Das Pilotprojekt soll bis zum 31. Oktober täglich bis maximal 20 Uhr laufen, das Einverständnis der jeweiligen Schulleitung vorausgesetzt. Der SPD-Ortsverein Hameln hat das gemeinsame Wahlprogramm des Oberbürgermeisterkandidaten Steffen Knipperts und des Ortsvereins für die Kommunalwahl am 13. September einstimmig verabschiedet. Vorausgegangen war ein breit angelegter Diskussions- und Beteiligungsprozess innerhalb der Partei. Die Themenschwerpunkte des Wahlprogramms lauten beispielsweise gute Stadt für alle Generationen, Bildung, Betreuung, Zusammenleben oder nachhaltige Mobilität und klimagerechte Stadtentwicklung. Der Landkreis Holzminden unterstützt im Rahmen einer freiwilligen Leistung Menschen bei der selbstbestimmten Familienplanung. Dafür übernimmt er für Personen, die im Landkreis wohnen und nur wenig Geld zur Verfügung haben, die Kosten für Verhütungsmittel. Anträge nehmen die Beratungsstellen des Diakonischen Werks und der Caritas-Verband Holzminden entgegen. Soweit die Schlagzeilen aus der Region. Weiter mit den Weltnachrichten.
2: Ich bin David Riemer. Bei Flügen aus Deutschland wird ab Juli weniger Ticketsteuer fällig. Der Bundestag hat am Abend eine Gesetzesänderung beschlossen. Dadurch sinkt die Abgabe je nach Strecke um einen Betrag zwischen 2,50 Euro und 11,40 Euro pro Flug.
3: Der Luftverkehr in Deutschland stagniert. Die Luftverkehrsbranche sieht dafür in der Ticketsteuer zusammen mit ebenfalls stark gestiegenen Gebühren für Passagierkontrollen und Flugsicherungen einen Hauptgrund. Für sie ist die aktuelle Absenkung aber nur ein notwendiger erster Schritt gegen bestehende Wettbewerbsnachteile. Bei den Passagieren ankommen dürfte die Steuersenkung. Der Preisvorteil könnte aber beispielsweise durch steigende Kerosingebühren schnell wieder zunichte gemacht werden. Aus Berlin, Dirk Zeitler.
2: Nach dem Einsturz eines Wohnhauses in Görlitz ist in den Trümmern eine dritte Leiche gefunden worden. Es handle sich um einen Mann, mit hoher Wahrscheinlichkeit um den dritten Vermissten, sagt ein Polizeisprecher. Vorher wurden bereits zwei Leichen geborgen. Das Haus mit Miet- und Ferienwohnungen war am Montagabend eingestürzt, vermutet wird ein Gasleck. Die Rente ist immer ein Aufregerthema. Aktuell löst ein Bildbericht Diskussion im politischen Berlin aus. Die von der Bundesregierung eingesetzte Rentenkommission, die bis Ende Juni Vorschläge für umfassende Reformen der Alterssicherung machen soll, wolle eine Anhebung des Renteneintrittsalters auf 70 Jahre empfehlen, heißt es darin.
4: Es gab schnellen Widerspruch aus der Bundesregierung und auch von Mitgliedern der Rentenkommission. Bisher sei nichts entschieden und es dauere noch ein paar Wochen, bis die Vorschläge auf dem Tisch lägen, hieß es. Laut Artikel soll die Rente ab 70 für diejenigen gelten, die in den 90ern geboren sind und eben jünger. Auch das Rentenniveau soll sinken und es soll aktuell darüber diskutiert werden, ob man nach wie vor früher in Rente gehen darf. Rente mit 70 hatte schon Wirtschaftsministerin Reiche von der CDU ins Spiel gebracht. SPD, Gewerkschaften und Sozialverbände sind gegen eine generelle Anhebung der Altersgrenze. Aus Berlin, Tine Klimach.
2: Bundestrainer Julian Nagelsmann hat heute bekannt gegeben, welche 26 Spieler er mit zur WM nimmt. Deutschlands Rekordtorwart Manuel Neuer kehrt dabei in die deutsche Nationalmannschaft zurück als Nummer 1 im Tor. Angeführt wird das Aufgebot von Kapitän Joshua Kimmich. Neu mit dabei ist unter anderem Lennart Karl vom FC Bayern. Das erste Gruppenspiel der DFB-Elf ist am 14. Juni.
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1: Mit Katharina Morg. In der Nacht zum Freitag sinken die Tiefstwerte auf 10 Grad. Dazu ist es wechselnd bewölkt. Der Freitag wird dann sehr sonnig. Nur teils bewölkt bei bis zu 24 Grad. Und

0: Am Samstag lässt der Sommer schon mal grüßen mit bis zu 27 Grad und sehr viel Sonnenschein.
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1: Die Schlagzeilen aus der Region mit Jule Stolpe. In Hameln sollen testweise alle Schulhöfe und Sportplätze außerhalb der Unterrichts- und Trainingszeiten als zusätzliche Freizeitmöglichkeit zur Verfügung gestellt werden. Das hat der Rat der Stadt auf Antrag und mit den Stimmen der Mehrheitsgruppe beschlossen. Das Pilotprojekt soll bis zum 31. Oktober täglich bis maximal 20 Uhr laufen, das Einverständnis der jeweiligen Schulleitung vorausgesetzt. Der SPD-Ortsverein Hameln hat das gemeinsame Wahlprogramm des Oberbürgermeisterkandidaten Steffen Knipperts und des Ortsvereins für die Kommunalwahl am 13. September einstimmig verabschiedet. Vorausgegangen war ein breit angelegter Diskussions- und Beteiligungsprozess innerhalb der Partei. Die Themenschwerpunkte des Wahlprogramms lauten beispielsweise gute Stadt für alle Generationen, Bildung, Betreuung, Zusammenleben oder nachhaltige Mobilität und klimagerechte Stadtentwicklung. Der Landkreis Holzminden unterstützt im Rahmen einer freiwilligen Leistung Menschen bei der selbstbestimmten Familienplanung. Dafür übernimmt er für Personen, die im Landkreis wohnen und nur wenig Geld zur Verfügung haben, die Kosten für Verhütungsmittel. Anträge nehmen die Beratungsstellen des Diakonischen Werks und der Caritas-Verband Holzminden entgegen. Soweit die Schlagzeilen aus der Region. Weiter mit den Weltnachrichten.
2: Ich bin David Riemer. Ab Juli wird bei Flügen aus Deutschland weniger Ticketsteuer fällig. Der Bundestag hat am Abend eine entsprechende Gesetzesänderung verabschiedet. Je nach Strecke sinkt die Abgabe pro Flug um 2,50 Euro bis 11,40 Euro. Ob Tickets dadurch günstiger werden, ist allerdings unklar. Wegen stark gestiegener Kerosinpreise gilt es als zweifelhaft, dass Airlines die Ersparnis an Kunden weitergeben. Experten sollen der Bundesregierung demnächst Vorschläge für eine Großreform der Rente vorlegen. Vorher löst schon ein Bildbericht über eine mögliche Anhebung des Renteneintrittsalters auf 70 Jahre Diskussionen aus. Wer ab den 2060er Jahren in Rente geht, für den würden die 70 gelten, hieß es darin. Betroffen wären damit die ab 1990 Geborenen. Es gab allerdings schnellen Widerspruch aus der Bundesregierung und von den Mitgliedern der vertraulich tagenden Kommission. Alle machten deutlich, dass bisher nichts entschieden sei. Nach dem Einsturz eines Wohnhauses in der sächsischen Stadt Görlitz ist in den Trümmern eine dritte Leiche gefunden worden. Es handle sich mit hoher Wahrscheinlichkeit um den vermissten 48-Jährigen, teilte die Polizei mit.
3: Nach den drei Vermissten war unermüdlich gesucht worden. Mit Spürhunden, teils arbeiteten die Einsatzkräfte sich auch mit Schaufeln und bloßen Händen durch den Trümmerberg. Zwei Leichen waren bereits geborgen worden. Zwei Frauen aus Rumänien, die als Touristinnen nach Görlitz kamen, 25 und 26 Jahre alt. Die Opfer werden nun in der Rechtsmedizin untersucht. Ergebnisse werden erst in den kommenden Tagen erwartet. Das Haus mit Miet- und Ferienwohnungen war am Montagabend eingestürzt. Vermutet wird ein Gasleck. Babette Büchner, Nachrichtenredaktion.
2: Wer fährt für Deutschland zur Fußball-Weltmeisterschaft? Das wurde nun geklärt. Im Fokus stand vor allem die Torhüterposition. Kollege Thomas Thunfeld, Manuel Neuer kehrt nach seinem selbsterklärten Rücktritt also zurück ins Tor der Nationalmannschaft. Wie hat denn der Bundestrainer seine Kehrtwende in der Torhüterfrage begründet?
4: Ja, mit Neuers Aura, die der Mannschaft helfen und natürlich die Gegner beeindrucken soll.
5: Was den Manu einfach umgibt, das habe ich nicht, das hat der Olli dann auch weniger, weil er hat Titel, extrem viele Titel, er hat eine Aura, er hat einen extrem großen Namen.
4: Für Oliver Baumann war die Nachricht natürlich ein Schlag, das räumt Nagelsmann auch ganz offen ein, aber der sei ein super Teamplayer und eine Weltklasse 1B-Lösung.
2: Vielen Dank, Thomas Thunfeld.
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1: Mit Katharina Morg. In der Nacht zum Freitag sinken die Tiefstwerte auf 10 Grad. Dazu ist es wechselnd bewölkt. Der Freitag wird dann sehr sonnig. Nur teils bewölkt bei bis zu 24 Grad. Und am Samstag lässt der Sommer schon mal grüßen bei bis zu 27 Grad und sehr viel Sonnenschein.
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0: In Hameln sollen testweise alle Schulhöfe und Sportplätze außerhalb der Unterrichts- und Trainingszeiten als zusätzliche Freizeitmöglichkeit zur Verfügung gestellt werden. Das hat der Rat der Stadt auf Antrag und mit den Stimmen der Mehrheitsgruppe beschlossen. Das Pilotprojekt soll bis zum 31. Oktober täglich bis maximal 20 Uhr laufen, das Einverständnis der jeweiligen Schulleitung vorausgesetzt. Der SPD-Ortsverein Hameln hat das gemeinsame Wahlprogramm des Oberbürgermeisterkandidaten Steffen Knipperts und des Ortsvereins für die Kommunalwahl am 13. September einstimmig verabschiedet. Vorausgegangen war ein breit angelegter Diskussions- und Beteiligungsprozess innerhalb der Partei. Die Themenschwerpunkte des Wahlprogramms lauten beispielsweise gute Stadt für alle Generationen, Bildung, Betreuung, Zusammenleben oder nachhaltige Mobilität und klimagerechte Stadtentwicklung. Der Landkreis Holzminden unterstützt im Rahmen einer freiwilligen Leistung Menschen bei der selbstbestimmten Familienplanung. Dafür übernimmt er für Personen, die im Landkreis wohnen und nur wenig Geld zur Verfügung haben, die Kosten für Verhütungsmittel. Anträge nehmen die Beratungsstellen des Diakonischen Werks und der Caritas-Verband Holzminden entgegen. Soweit die Schlagzeilen aus der Region, weiter mit den Weltnachrichten.
1: Ich bin David Riemer. Bei Flügen aus Deutschland wird ab Juli weniger Ticketsteuer fällig. Der Bundestag hat am Abend eine Gesetzesänderung beschlossen. Dadurch sinkt die Abgabe je nach Strecke um einen Betrag zwischen 2,50 Euro und 11,40 Euro pro Flug.
2: Der Luftverkehr in Deutschland stagniert. Die Luftverkehrsbranche sieht dafür in der Ticketsteuer zusammen mit ebenfalls stark gestiegenen Gebühren für Passagierkontrollen und Flugsicherungen einen Hauptgrund. Für sie ist die aktuelle Absenkung aber nur ein notwendiger erster Schritt gegen bestehende Wettbewerbsnachteile. Bei den Passagieren ankommen dürfte die Steuersenkung. Der Preisvorteil könnte aber beispielsweise durch steigende Kerosingebühren schnell wieder zunichte gemacht werden. Aus Berlin, Dirk Zeitler.
1: Bei einem Cyberangriff auf einen externen Dienstleister deutscher Kliniken sind Daten zehntausender Patientinnen und Patienten gestohlen worden. Allein die Uniklinik Köln meldet rund 30.000 Betroffene. In Baden-Württemberg wurden Daten von mehr als 72.000 Personen der Unikliniken Freiburg, Ulm, Heidelberg und Tübingen erbeutet. Gestohlen wurden etwa Namen, Geburtsdaten und Adressen, teils auch Rechnungsdaten mit Hinweisen auf Diagnosen und Behandlungen. Die Kliniken betonen, Patientenversorgung und klinische Systeme waren zu keinem Zeitpunkt betroffen. Jeder vierte Verbraucher in Deutschland hat Chatbots wie ChatGPT schon um finanziellen Rat gebeten. Das zeigt eine Umfrage des Digitalverbandes Bitkom. Demnach sehen 56% KI bei Geldanlagen, Finanzplanung oder Kreditberatung als Chance, 40% als Risiko.
3: Die Umfrage macht deutlich, wie offen viele Verbraucher inzwischen für künstliche Intelligenz sind und wie hartnäckig zugleich die Vorbehalte bleiben. Bitkom-Präsident Wintergerst verweist darauf, dass Finanzen eine Vertrauensfrage sind und Anwendungen daher transparent, sicher und nachvollziehbar sein müssen. Beim Online-Banking ist die Digitalisierung längst Alltag. 84% nutzen digitale Angebote, meist per Smartphone-App. Thomas Bleskin, Nachrichtenredaktion.
1: Zum Handball. Der SC Magdeburg hat seinen ersten Meistermatchball genutzt und den vierten gesamtdeutschen Titelgewinn vorzeitig perfekt gemacht. Der souveräne Tabellenführer der Bundesliga gewann das Topspiel gegen Verfolger SG Flensburg-Handewitt in letzter Sekunde mit 31:30. Dadurch ist Magdeburg an den letzten drei Spieltagen von den Verfolgern nicht mehr einzuholen.
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5: Mit Katharina Morg. In der Nacht zum Freitag sinken die Tiefstwerte auf 10 Grad. Dazu ist es wechselnd bewölkt. Der Freitag wird dann sehr sonnig. Nur teils bewölkt bei bis zu 24 Grad. Und am Samstag lässt der Sommer schon mal grüßen bei bis zu 27 Grad und sehr viel Sonnenschein.
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1: Die Schlagzeilen aus der Region mit Jule Stolpe.

0: Generationen, Bildung, Betreuung, Zusammenleben oder nachhaltige Mobilität und klimagerechte Stadtentwicklung. Der Landkreis Holzminden unterstützt im Rahmen einer freiwilligen Leistung Menschen bei der selbstbestimmten Familienplanung. Dafür übernimmt er für Personen, die im Landkreis wohnen und nur wenig Geld zur Verfügung haben, die Kosten für Verhütungsmittel. Anträge nehmen die Beratungsstellen des Diakonischen Werks und der Caritas-Verband Holzminden entgegen. Soweit die Schlagzeilen aus der Region, weiter mit den Weltnachrichten.
1: Ich bin David Riemer. Ab Juli wird bei Flügen aus Deutschland weniger Ticketsteuer fällig. Der Bundestag hat am Abend eine entsprechende Gesetzesänderung verabschiedet. Je nach Strecke sinkt die Abgabe pro Flug um 2,50 Euro bis 11,40 Euro. Ob Tickets dadurch günstiger werden, ist allerdings unklar. Wegen stark gestiegener Kerosinpreise gilt es als zweifelhaft, dass Airlines die Ersparnis an Kunden weitergeben. Experten sollen der Bundesregierung demnächst Vorschläge für eine Großreform der Rente vorlegen. Vorher löst schon ein Bildbericht über eine mögliche Anhebung des Renteneintrittsalters auf 70 Jahre Diskussionen aus. Wer ab den 2060er Jahren in Rente geht, für den würden die 70 gelten, hieß es darin. Betroffen wären damit die ab 1990 Geborenen. Es gab allerdings schnellen Widerspruch aus der Bundesregierung und von den Mitgliedern der vertraulich tagenden Kommission. Alle machten deutlich, dass bisher nichts entschieden sei. Nach dem Einsturz eines Wohnhauses in der sächsischen Stadt Görlitz ist in den Trümmern eine dritte Leiche gefunden worden. Es handle sich mit hoher Wahrscheinlichkeit um den vermissten 48-Jährigen, teilte die Polizei mit.
2: Nach den drei Vermissten war unermüdlich gesucht worden. Mit Spürhunden, teils arbeiteten die Einsatzkräfte sich auch mit Schaufeln und bloßen Händen durch den Trümmerberg. Zwei Leichen waren bereits geborgen worden. Zwei Frauen aus Rumänien, die als Touristinnen nach Görlitz kamen, 25 und 26 Jahre alt. Das Haus mit Miet- und Ferienwohnungen war am Montagabend eingestürzt. Vermutet wird ein Gasleck. Babette Büchner, Nachrichtenredaktion.
1: Wer fährt für Deutschland zur Fußball-Weltmeisterschaft? Das wurde nun geklärt. Im Fokus stand vor allem die Torhüterposition. Kollege Thomas Thunfeld, Manuel Neuer kehrt nach seinem selbsterklärten Rücktritt also zurück ins Tor der Nationalmannschaft. Wie hat denn der Bundestrainer seine Kehrtwende in der Torhüterfrage begründet?
3: Ja, mit Neuers Aura, die der Mannschaft helfen und natürlich die Gegner beeindrucken soll.
4: Was den Manu einfach umgibt, das habe ich nicht. Das hat der Olli dann auch weniger, weil er einfach, er hat Titel, extrem viele Titel, er hat eine Aura, er hat einen extrem großen Namen.
3: Für Oliver Baumann war die Nachricht natürlich ein Schlag. Das räumt Nagelsmann auch ganz offen ein. Aber der sei ein super Teamplayer und eine Weltklasse 1B-Lösung.
1: Vielen Dank, Thomas Thunfeld.
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6: Mit Katharina Morg. In der Nacht zum Freitag sinken die Tiefstwerte auf 10 Grad. Dazu ist es wechselnd bewölkt. Der Freitag wird dann sehr sonnig. Nur teils bewölkt bei bis zu 24 Grad. Und am Samstag lässt der Sommer schon mal grüßen bei bis zu 27 Grad und sehr viel Sonnenschein.
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1: Die Schlagzeilen aus der Region mit Jule Stolpe. In Hameln sollen testweise alle Schulhöfe und Sportplätze außerhalb der Unterrichts- und Trainingszeiten als zusätzliche Freizeitmöglichkeit zur Verfügung gestellt werden. Das hat der Rat der Stadt auf Antrag und mit den Stimmen der Mehrheitsgruppe beschlossen. Das Pilotprojekt soll bis zum 31. Oktober täglich bis maximal 20 Uhr laufen, das Einverständnis der jeweiligen Schulleitung vorausgesetzt. Der SPD-Ortsverein Hameln hat das gemeinsame Wahlprogramm des Oberbürgermeisterkandidaten Steffen Knipperts und des Ortsvereins für die Kommunalwahl am 13. September einstimmig verabschiedet. Vorausgegangen war ein breit angelegter Diskussions- und Beteiligungsprozess innerhalb der Partei. Die Themenschwerpunkte des Wahlprogramms lauten beispielsweise: gute Stadt für alle.